0: Christian Zimmermann interpretierte die Ballade Nummer 1 in G-Moll, Opus 23 von Frédéric Chopin.
1: Der Dirigent Neeme Järvi und die Göteborger Symphoniker lassen nun spanische Melodien erklingen, das Capriccio Español von Nikolai Rimsky-Korsakow.

Sie hörten Capriccio Español, Opus 34 von Nikolai Rimsky-Korsakow. Das Göteborg Symphony Orchestra wurde dirigiert von Neeme Järvi.

0: Sie hörten den Satz Italiana aus der Suite Antiche Danze ed Arie von Ottorino Respighi. Das Charts Chamber Ensemble spielte.
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0: Sie hörten den zweiten Satz, das Andante, aus dem Klaviertrio in C-Dur von Joseph Haydn. Die Ausführenden waren Andras Schiff, Klavier, Yuko Shiokawa, Violine und Boris Pergamenschikow, Violoncello.
1: Auf dem Programm steht nun das Konzert für Oboe d'Amore und Streicher in A-Dur von Johann Sebastian Bach. Solist ist Thomas Indermühle. Er spielt zusammen mit dem English Chamber Orchestra. Die Leitung hat Simon Preston.

Unter der Leitung von Simon Preston spielte das English Chamber Orchestra das Konzert für Oboe d'Amore und Streicher in A-Dur, Bachwerkeverzeichnis 1055 von Johann Sebastian Bach. Als Solisten hörten sie Thomas Indermühle.

Sie hörten Presto aus der Sinfonie Nummer 1 in C-Moll von Richard Hole. Das Residenzje-Orchest spielte unter der Leitung von Matthias Barmott.

Allegretto aus dem Trio in G-Dur, Köchelverzeichnis 564 von Wolfgang Amadeus Mozart. Es musizierte das Schweizer Klaviertrio.

Sie hörten das Stück mit dem Titel Mother and Child von William Grant Still. Es spielte das Orchestre de Chambre de Lausanne unter der Leitung von Joshua Weilerstein.

0: Von Jean-Baptiste Lully erklang Marche pour la Cérémonie des Turcs. Es musizierte das Zürcher Kammerorchester unter der Leitung von Howard Griffiths.
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0: Der Pianist Murray Peraya spielte Franz Schuberts Lied »Auf dem Wasser zu singen« in einer Klavierfassung von Franz Liszt.
1: Hören Sie nun den dritten Satz, Finale, aus dem Cellokonzert in H-Moll, Opus 104 von Antonin Dvorak. Thomas Dausgaard dirigiert das Deutsche Sinfonieorchester Berlin. Solist ist Christian Polterer.

Sie hörten von Antonín Dvořák den dritten Satz, das Finale, aus dem Cellokonzert in H-Moll, Opus 104. Christian Poltera wurde begleitet vom Deutschen Sinfonieorchester Berlin. Dirigent Thomas Dausgaard.

Das war die Ouvertüre zur musikalischen Komödie Il Fanatico Burlato von Domenico Cimarosa. Patrick Gallois dirigierte die tschechische Kammerphilharmonie Pardubice.

Wir hörten die Cellistin Sol Gabetta und Bertrand Chamaillou am Hammerklavier mit dem Assai Tranquillo aus der Sonate für Violoncello und Klavier Nummer 1 in H-Moll von Felix Mendelssohn Bartholdy.

Das war der sinfonische Tanz Allegro Giocoso, Opus 64 Nummer 3 von Eduard Grieg. Das Philharmonische Orchester Bergen stand unter der Leitung von Dmitri Kitajenko.

0: Die Nachrichten von SRF um 4 mit Patrick Walter. Der britische Premierminister Andy Burnham reist zum 35. ukrainischen Unabhängigkeitstag heute nach Kiew. Es ist seine erste Auslandsreise seit seinem Amtsantritt vor einem Monat. Er unterstreiche damit die unerschütterliche Unterstützung Großbritanniens für die Ukraine. Außerdem kündigt Burnham an, dass eine britische Rüstungsfirma geheime Informationen weitergeben darf. Dies soll helfen, in der Ukraine eine eigene Produktion von Langstreckenraketen aufzubauen. Zudem ist heute eine Videokonferenz der sogenannten Koalition der Willigen geplant, der engsten Verbündeten Kiews. Neben Burnham und dem ukrainischen Präsidenten Volodymyr Zelensky werden unter anderem auch der französische Präsident Emmanuel Macron und der deutsche Bundeskanzler Friedrich Merz teilnehmen. Die Luftangriffe zwischen Ukraine und Russland gehen derweil weiter. In der Millionenstadt Krasnodar im Süden Russlands sind laut den russischen Behörden zwei Kinder bei einem ukrainischen Drohnenangriff getötet worden. Trümmerteile einer Drohne seien auf eine Kindertagesstätte gestürzt. Dabei seien 9 weitere Personen verletzt worden, 7 davon Kinder. Beim ukrainischen Angriff in Krasnodar wurde auch ein Lagerhaus eines Online-Händlers getroffen. Ein russischer Angriff auf die ukrainische Stadt Kharkiv hat derweil 3 Tote gefordert. Das melden die lokalen ukrainischen Behörden. Zwischen Israel und Syrien hat ein hochrangiges Treffen stattgefunden, offenbar um Spannungen zwischen den beiden Ländern abzubauen. Das meldet die staatliche syrische Nachrichtenagentur Sana unter Berufung auf eine Quelle im Außendepartement. Auch israelische Medien berichten über die Gespräche in Jordanien. Vor Ort gewesen sei unter anderem der syrische Außenminister sowie der Chef des israelischen Geheimdienstes Mossad. Seit dem Sturz des syrischen Diktators Bashar al-Assad vor gut 1,5 Jahren hat Israel seine militärischen Aktivitäten in Syrien verstärkt und beispielsweise laut eigenen Angaben mit Luftangriffen Waffenlager von Extremisten zerstört. Vor einer knappen Woche sorgte ein israelischer Luftangriff auf einen Militärflugplatz in Syrien für zusätzliche Spannungen. Damaskus sprach von einer Verletzung der syrischen Souveränität. Und das Wetter? Im Norden wird es trotz Wolken recht sonnig, im Süden nur teilweise sonnig und gegen Abend ziehen immer mehr Wolken auf. Die Höchstwerte liegen um 26 Grad. Das waren Nachrichten von Radio SRF. Am Mikrofon und verantwortlich war Patrick Walter. SRF Verkehrsinfo von 4:02 Uhr. Auf der A2 Luzern-Basel ist die Strecke zwischen Pratteln und dem Schweizerhalle-Tunnel in beiden Richtungen gesperrt wegen eines Unfalls. Eine örtliche Umleitung ist eingerichtet.
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2: Wir spielten unter der Leitung von Ludwig Güttler. Sie hörten das Konzert für Violine, Streicher und Basso Continuo in S-Dur von Johann Georg Pisendel.

Sascha Boldatschow spielte auf der Harfe Das alte Schloss aus den Bildern einer Ausstellung von Modest Mussorgsky.

Paavo Järvi dirigierte das Tonhalle-Orchester Zürich im ersten Satz der Sinfonie Nummer 5 in E-Moll von Pjotr Iljitsch Tschaikowski.

Wir hörten den Blockflötisten Maurice Steger und das Kammerorchester Basel unter der Leitung von Stefano Barneschi mit dem Blockflötenkonzert in A-Moll von Charles Dupart.

Aus der Sinfonie Nummer 100 in G-Dur von Joseph Haydn hörten Sie den zweiten Satz Allegretto. Howard Celli dirigierte das Orchestra della Svizzera Italiana.

0: Der Pianist Karl Andreas Colli interpretierte die 5 Prelude Opus 16 von Alexander Skriabin.
1: Auf dem Programm steht nun das Violinkonzert Nummer 6 in B-Dur Opus 8 von Pierre Roth. Unter der Leitung von Nicolas Pasquet musiziert Friedemann Eichhorn mit dem Philharmonischen Orchester Jena.

Sie hörten von Pierre Roth das Violinkonzert Nummer 6 in B-Dur, Opus 8. Friedemann Eichhorn, Violine und das Philharmonische Orchester Jena spielten. Dirigent Nicolas Pasquet.

0: Das war die Ouvertüre zum Lustspiel Dichter und Bauer von Franz von Suppé. Neeme Järvi leitete das Royal Scottish National Orchestra.
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0: Sie hörten das Allegretto in B-Dur, Werk ohne Opus 39 von Ludwig van Beethoven. Das Trio Parnassus spielte.
1: Auf dem Programm nun die Sinfonie Nummer 43 in F-Moll von Franz Xaver Richter. Sie hören eine Aufnahme mit den London Mozart Players. Dirigent Matthias Bammert.

Die London Mozart Players unter der Leitung von Matthias Bammert spielten die Sinfonie Nummer 43 in F-Moll von Franz Xaver Richter.

Die Humoreske in Es-Dur, Opus 89, Nummer 3 von Jean Sibelius, hörten Sie in einer Aufnahme mit der Geigerin Wilde Frang und dem WDR-Sinfonieorchester Köln. Dirigent war Thomas Söndergaard.

Justin Heinrich Knecht. Sie hörten den ersten Satz aus Le Portrait musical de la Nature ou Grande Symphonie. Es musizierte die Hofkapelle Stuttgart, Dirigent war Frieder Bernius.

Wir hörten die Courante aus der Orchestersuite Nummer 1 in C-Dur von Johann Sebastian Bach. Das Orchester, I Barocchisti, spielte unter der Leitung von Diego Fasolis.

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1: Die Nachrichten von SRF um 6 mit Olivia Limacher. 9 Jahre nach dem Bergsturz am Piz Cengalo. Heute beginnt im Engadin ein Prozess gegen 5 Personen. Und der Betreiber der Bar Le Constellation in Cromontana, Jacques Moretti, befindet sich derzeit in Untersuchungshaft. Das Wetter heute: Sonne mit Wolkenfeldern, am Abend gibt es einige Regengüsse. Die Höchstwerte liegen bei 26 Grad. Vor 9 Jahren lösten sich am Piz Cengalo im Bündner Südtal Bergell rund 3 Millionen Kubikmeter Fels. Im Tal wurden Häuser und Straßen zerstört. Am Berg starben 8 Wanderer. Heute beginnt in Pontresina vor dem Regionalgericht der Prozess gegen 5 Personen. Die Bündner Staatsanwaltschaft wirft ihnen mehrfache fahrlässige Tötung vor. Darunter ist auch die damalige Gemeindepräsidentin und heutige Nationalrätin Anna Giacometti. Kathrin Hiss hat Regionalredaktorin Julia Kapaul gefragt, worum es in dem Prozess geht.
2: Im Zentrum steht die Frage, ob die Wanderwege am Piz Cengalo hätten gesperrt werden müssen. Neben Anna Giacometti, die damals Gemeindepräsidentin von Bregaglia war, sind ein weiterer Mitarbeiter der Gemeinde, 2 Vertreter des kantonalen Amts für Wald und Natur gefahren sowie ein externer Geologe angeklagt. Also jene Personen, welche dafür verantwortlich waren, das Risiko eines Bergsturzes einzuschätzen und Empfehlungen abzugeben, respektive diese umzusetzen.
3: Ja, und die Bündner Staatsanwaltschaft wirft diesen Personen mehrfach fahrlässige Tötung vor. Mit welcher Begründung?
2: In der Anklageschrift heißt es, die Angeklagten hätten die Gefahrenlage falsch eingeschätzt und hätten nicht erkannt, dass sich die Situation am Berg maßgebend verändert habe. Gut 2 Wochen vor dem Bergsturz hätten die Fachleute mit Messungen festgestellt, dass sich der Berg schneller bewege. Es habe auch einzelne Felsstürze gegeben. Und laut der Staatsanwaltschaft gab es also mehrere Hinweise, die darauf hindeuteten, dass ein Bergsturz in den nächsten Tagen zumindest nicht hätte ausgeschlossen werden dürfen. Gerade eine Sperrung der Wanderwege hätte sich aufgedrängt, heißt es in der Anklageschrift. Welches Strafmaß die Staatsanwaltschaft fordert, das wird sich am Prozess zeigen. Bei fahrlässiger Tötung drohen bis zu 3 Jahre Haft oder eine Geldstrafe.
1: Ins Wallis. Der Betreiber der Bar Le Constellation in Cromontana, Jacques Moretti, sitzt in Untersuchungshaft. Grund ist, dass Jacques Moretti gegenüber seiner Frau gewalttätig geworden sein soll. Sie soll deswegen im Spital behandelt worden sein. Zuerst hatten Westschweizer Medien darüber berichtet. Die Anwaltskanzlei des Ehepaars bestätigt in einer Mitteilung Ereignisse im Haus der Morettis, ohne Details zu nennen. Diese betreffen ausschließlich deren Privatleben und würden unabhängig von der Brandkatastrophe untersucht. Moretti und seine Frau haben die Bar Le Constellation betrieben, in der vergangenen Silvesternacht ein Feuer ausbrach. 41 Menschen kamen dabei ums Leben. Gegen das Paar wird darum ermittelt. Zu 2 kurzen Meldungen. Die Ukraine feiert heute ihren Unabhängigkeitstag. Vor 35 Jahren löste sich das Land von der Sowjetunion. EU-Ratspräsident Antonio Costa und der britische Premierminister Andy Burnham reisen dafür nach Kiew. Geplant ist zudem eine Videokonferenz der engsten Verbündeten der Ukraine. Unter anderem dabei sind Frankreich und Deutschland. Die Luftangriffe zwischen der Ukraine und Russland gehen derweil weiter. In der Millionenstadt Krasnodar im Süden Russlands sind laut den russischen Behörden 2 Kinder bei einem ukrainischen Drohnenangriff getötet worden. Trümmerteile einer Drohne seien auf eine Kindertagesstätte gestürzt. Die Partei des kasachischen Präsidenten Kasym Schomart Tokajew hat die Parlamentswahl gewonnen. Sie erhielt rund 70-72% der Stimmen, wie staatliche Medien berichten. Im Parlament sind 4 weitere Parteien vertreten, die alle als loyal zum Präsidenten gelten. Es waren keine Oppositionsparteien oder unabhängige Kandidaten zur Wahl zugelassen. Auslöser der Wahl war eine Verfassungsänderung in dem zentralasiatischen Land. Anstatt 2 Parlamentskammern gibt es in Kasachstan noch 1 Parlamentskammer.
4: Kasachstan besitzt viele natürliche Ressourcen. Das Land steht Russland und China nahe, pflegt aber auch enge Beziehungen zur EU. Zu den Börsendaten von SIX. Der Nikkei-Index in Tokio fällt um 0,6%. Der Euro wird zu 93,49 Rappen gehandelt, der Dollar zu 80,03 Rappen. Das waren Nachrichten von Radio SRF. Verantwortlich Adrian Huber.
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5: Die neue Woche liegt vor uns. Das Wochenende stärkt uns den Rücken. Auf geht's in die neue Woche. Schön sind Sie da. Guten Morgen.

0: Mit Bach beginnen Sie die neue Woche mit Johann Christian Bach. Das war der Anfang aus seiner Sinfonie S-Dur. Ewald de Meyer hat das Bach-Konzentus geleitet. Rohe Schweineleber mit Sesamöl. Könnte ich nicht essen. Albrecht Meyer, der Oboist, hat das mal gegessen, würde es aber nie wieder tun. Und weiter hat er in einem Interview erzählt, beim Reisen ist ein möglichst großer Koffer sehr wichtig.
1: Kollegen von mir, die reisen mit einem ganz kleinen Koffer. Aber für den Anzug ist es eine Katastrophe. Man kommt irgendwo an, da muss man erstmal den Koffer öffnen und den Anzug aufbügeln und so weiter. Deswegen, ich habe immer denselben Riesenkoffer und da ist einfach nichts drin. Ich brauche nur Unterwäsche und Konzertschuhe und Anzug.
0: Ja, der Koffer ist zwar riesig, aber drin ist nichts. Sie hören den Oboisten jetzt. Hier ist Albrecht Meyer zusammen mit Marie-Louise Neunecker-Horn und Markus Becker Klavier.

0: Trio für Oboe, Horn und Klavier von Heinrich von Herzogenberg. Das war das Presto, der zweite Satz, gespielt haben Albrecht Mayer Oboe, Marie-Louise Neunecker Horn und Markus Becker Klavier. Musik kann vieles sein. Trost, Unterhaltung oder auch ein Ort, an dem man sich zurückzieht. Und zwar genau dann, wenn einem die Welt da draußen etwas zu viel wird. Der amerikanische Gitarrist Bill Frisell kennt dieses Gefühl gut.
1: The music is such a wonderful place to be. And it, you know, these days, if you look at the newspaper or something, it's like, oh my God, I better get my guitar quick. And it takes me out of that. And if people would think in a more musical way, I think there'd be less of all these problems. You know?
0: Ja, würden die Menschen mehr mit Musik leben, gäbe es weniger Probleme, sagt Bill Frisell. Darum greift der Gitarrist und Komponist immer wieder zur Gitarre. Musik ist für ihn ein Ort, an dem die Welt für einen Moment in Ordnung ist. 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

Sanfte Gitarrenklänge, das war das Amadeus-Gitarre-Duo mit dem Präludium Opus 18 von César Franck. Und auf die beiden Gitarren folgen jetzt Flöte und Klavier.

Schweizer Power hier von Miriam Terragni, Flöte und Katrin Sarrazin, Klavier. Das war das Intermezzo, das zweite der beiden Stücke Opus 41 von Victor Alphonse Duvernois.

0: Da durfte ein ganzes Orchester ran, statt nur ein Quartett. Das war das Andante Cantabile aus dem ersten Streichquartett von Peter Tchaikovsky. Der Berner Matthias Bammert hat die BBC Philharmonic dirigiert. Es ist 6:30. Guten Morgen, Peter Hanselmann.
1: Guten Morgen. Es ist ziemlich genau 9 Jahre her, dass in Bergell bei einem Bergsturz 8 Berggängerinnen und Berggänger gestorben sind. Heute beginnt ein Gerichtsprozess dazu. Wir klären gleich als erstes, um was es im Prozess genau geht. Und die Ukraine begeht heute ihren Unabhängigkeitstag mitten im Krieg. Obwohl den meisten wohl nicht zum Feiern zumute ist, reisen verschiedene europäische Politiker heute nach Kiew. Und mit mir im Studio heute früh ist David Burkhardt. Er hat zuerst einen kurzen Blick aufs Wetter.
2: Guten Morgen. Heute wird es sonnig mit Wolkenfeldern. Am Abend gibt es einige Regengüsse. Die Temperaturen erreichen etwa 26 Grad.
1: Im August 2017, also vor ziemlich genau 9 Jahren, sind im Bündner Südtal Bergell 8 Wanderinnen und Wanderer vor einem Bergsturz verschüttet worden und gestorben. Damals haben sich rund 3 Millionen Kubikmeter Fels am Piz Cengalo gelöst. Heute beginnt in Pontresina vor dem Regionalgericht der Prozess gegen 5 Personen. Die Bündner Staatsanwaltschaft wirft ihnen mehrfache fahrlässige Tötung vor. Darunter ist auch die damalige Gemeindepräsidentin und heutige Nationalrätin Anna Giacometti. Katrin Hiss hat Regionalredaktorin Julia Kapaul gefragt, worum es in dem Prozess geht.
3: Im Zentrum steht die Frage, ob die Wanderwege am Piz Cengalo hätten gesperrt werden müssen. Neben Anna Giacometti, die damals Gemeindepräsidentin von Bregaglia war, sind ein weiterer Mitarbeiter der Gemeinde, 2 Vertreter des kantonalen Amts für Wald und Natur gefahren sowie ein externer Geologe angeklagt. Also jene Personen, welche dafür verantwortlich waren, das Risiko eines Bergsturzes einzuschätzen und Empfehlungen abzugeben, respektive diese umzusetzen.
4: Ja, und die Bündner Staatsanwaltschaft wirft diesen Personen mehrfach fahrlässige Tötung vor. Mit welcher Begründung?
3: In der Anklageschrift heißt es, die Angeklagten hätten die Gefahrenlage falsch eingeschätzt und hätten nicht erkannt, dass sich die Situation am Berg maßgebend verändert habe. Gut 2 Wochen vor dem Bergsturz hätten die Fachleute mit Messungen festgestellt, dass sich der Berg schneller bewege. Es habe auch einzelne Felsstürze gegeben. Und laut der Staatsanwaltschaft gab es also mehrere Hinweise, die darauf hindeuteten, dass ein Bergsturz in den nächsten Tagen zumindest nicht hätte ausgeschlossen werden dürfen. Gerade eine Sperrung der Wanderwege hätte sich aufgedrängt, heißt es in der Anklageschrift. Welches Strafmaß die Staatsanwaltschaft fordert, das wird sich am Prozess zeigen. Bei fahrlässiger Tötung drohen bis zu 3 Jahre Haft oder eine Geldstrafe.
4: Der Prozess startet heute, fast auf den Tag genau 9 Jahre nach dem Bergsturz am Piz Cengalo. Warum ging es so lange?
3: Gut 1,5 Jahre nach dem Bergsturz hatte die Staatsanwaltschaft ihre erste Strafuntersuchung eingestellt mit der Begründung, der Bergsturz sei nicht vorhersehbar gewesen. Und dagegen wehrten sich die Angehörigen der 8 toten Wanderer bis vor Bundesgericht und bekamen dort Recht. Die Staatsanwaltschaft musste sich also nochmals mit dem Fall befassen und ein neues Gutachten eines unabhängigen Geologen einholen. Und dieses Gutachten brachte dann die Wende. Die Staatsanwaltschaft eröffnete eine neue Strafuntersuchung und erhob schließlich Anklage. Der Prozess wurde aber noch mehrmals verschoben, weil Beweismaterial zusammengetragen werden musste. Ursprünglich hätte dieser Prozess bereits vor 2 Jahren stattfinden sollen.
1: Soweit Julia Kapaul zum Prozess wegen fahrlässiger Tötung im Zusammenhang mit dem Bergsturz in Bergell. Der Prozess beginnt heute und ist auf 3 Tage angesetzt. Und nun ins Wallis. Der Betreiber der Bar Le Constellation in Gromontana, Jacques Moretti, sitzt in Untersuchungshaft, David Burkhardt.
2: Der Grund ist, dass Jacques Moretti gegenüber seiner Frau gewalttätig geworden sein soll. Sie soll deswegen im Spital behandelt worden sein. Zuerst hatten Westschweizer Medien darüber berichtet. Die Anwaltskanzlei des Ehepaars bestätigt in einer Mitteilung Ereignisse im Hause der Morettis, ohne Details zu nennen. Diese betreffen ausschließlich deren Privatleben und würden unabhängig von der Brandkatastrophe untersucht. Moretti und seine Frau haben die Bar Le Constellation betrieben, in der vergangenen Silvesternacht ein Feuer ausgebrochen war. 41 Menschen kamen dabei ums Leben. Gegen das Paar wird darum ermittelt.
1: Heute, vor 35 Jahren, löste sich die Ukraine von der Vormundschaft Russlands. Zum Unabhängigkeitstag reisen auch Politiker aus dem Ausland heute nach Kiew.
2: Unter anderem nimmt der britische Premierminister Andy Burnham an den Feierlichkeiten teil. Es ist seine erste Auslandsreise seit seinem Amtsantritt vor einem Monat. Burnham unterstreiche damit die unerschütterliche Unterstützung Großbritanniens für die Ukraine, teilt sein Büro mit. Nebst den Feierlichkeiten in Kiew ist am heutigen Unabhängigkeitstag auch eine Videokonferenz der sogenannten Koalition der Willigen geplant. Das sind die engsten Verbündeten der Ukraine. Neben Burnham und dem ukrainischen Präsidenten Volodymyr Zelensky werden unter anderem auch der französische Präsident Emmanuel Macron und der deutsche Bundeskanzler Friedrich Merz daran teilnehmen. Im US-Bundesstaat Nevada müssen sich Zehntausende Menschen in Sicherheit bringen wegen eines Buschfeuers in der Nähe der Großstadt Reno. Gut 40.000 Menschen sind aufgefordert, sich in Sicherheit zu bringen und weitere 45.000 Menschen sollen sich auf eine Evakuierung vorbereiten, so die Behörden. Das Feuer ist am Samstag ausgebrochen. Bislang sind durch den Buschbrand 6 Personen verletzt worden, darunter auch 3 Feuerwehrleute.
1: Seit dem Sturz von Machthaber Bashar al-Assad in Syrien vor gut anderthalb Jahren hat Israel seine militärischen Aktivitäten in Syrien verstärkt. Nun haben zwischen den beiden Ländern Gespräche stattgefunden.
2: Es sei ein hochrangiges Treffen in Jordanien gewesen, meldet die staatliche syrische Nachrichtenagentur Sanaa unter Berufung auf eine Quelle im Außenministerium. Auch israelische Medien berichten darüber. Teilgenommen hätten unter anderem der syrische Außenminister und der Chef des israelischen Geheimdienstes Mossad. Vor einer knappen Woche hatte ein israelischer Luftangriff auf einen Militärflugplatz in Syrien für zusätzliche Spannungen gesorgt. Israel begründet seine Militärschläge in Syrien unter anderem damit, dass dabei Waffenlager von Extremisten zerstört worden seien. Und nun noch nach Kasachstan. Dort dürfte, wie erwartet, die Partei von Präsident Kasym-Schomart Tokayev die Parlamentswahl deutlich gewinnen. Laut Nachwahlbefragungen hat die Partei 70-72% der Stimmen erhalten, das berichten staatliche Medien. 4 weitere Parteien ziehen ins Parlament ein. Sie gelten als größtenteils loyal zu Präsident Tokayev. Mehrere Oppositionsparteien waren von der Wahl ausgeschlossen und auch die Medien gelten als nicht frei. Grund für die Wahl war eine Verfassungsänderung. Anstatt 2 Parlamentskammern gibt es in Kasachstan neu noch eine Parlamentskammer. Kasachstan besitzt viele natürliche Ressourcen. Das Land steht Russland und China nahe, pflegt aber auch enge Beziehungen zur EU.
1: Und zum Schluss haben Sie noch den Blick an die Börse und aufs Wetter, David Burkhardt.
2: Die Börsendaten werden geliefert von SIX. Der Nikkei-Index in Tokio fällt um 0,5%. Der Euro wird zu 93,49 gehandelt und der Dollar zu 80,02. Und das Wetter? Heute scheint trotz einigen Wolkenfeldern oft die Sonne. Dann wird es zunächst vor allem in Jura-Nähe lokal nass. Am Abend kommen zuerst in den Alpen und später auch im Flachland einige Platzregen und Gewitter auf. Die Höchstwerte liegen heute bei 26 Grad.
1: Das waren Informationen von heute Morgen, verantwortlich Tobias Bühlmann und die Zeit, es ist 6.39 Uhr.
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0: Und mit viel Schwung geht's jetzt in die neue Woche. Vivaldi sei Dank, starten Sie gut.

Da war die hölzerne Querflöte auf einem Siegeszug. Als Vivaldi dieses Stück schrieb, erlebte die Barock-Querflöte eine Renaissance. Aus dem simplen Holzrohr wurde ein präzises Soloinstrument mit Klappen und aus drei Teilen. Alexis Kosenko leitete hier von der Flöte aus die Ari dei Sonatori. Das war das Allegro aus dem Flötenkonzert G-Dur von Antonio Vivaldi. Und von der Flöte wechseln wir jetzt zum Klavier, von Vivaldi zu Scarlatti.

0: Wo er spielt, ist ihm komplett egal. Gemeint ist der eben gehörte Pianist Javier Perianes.
1: I don't find any difference because the level you have to give to the audience is the same. It doesn't matter you're playing in New York, in Tampere, in Japan, in Australia, in Paris, in London or in your home country in a little village where you were born.
0: Ja, egal, ob in einem kleinen Bauerndorf oder in einer Großstadtmetropole, egal wo man spiele, die Qualität, die müsse immer die gleiche sein. Das ist Javier Perianes Anspruch an sich selber. Sie hörten ihn gerade mit der Klaviersonate 263 von Domenico Scarlatti. Montagmorgen, ja, der Start in die neue Woche, der fällt nicht allen gleich einfach. Gute Laune Musik gibt's jetzt von Mozart für alle.

0: So beginnt Mozarts Oper Mithridate, Re di Ponto. Christoph Russe hat hier Les Talents Lyrik dirigiert. Die nicht reformierten Kirchen, ja, die kennen verschiedene Kategorien von Heiligen. Die Märtyrer zum Beispiel, die für ihren Glauben gestorben sind, oder die Bekenner, die verfolgt wurden wegen ihres Glaubens, dem Tod aber entgangen sind. Und dann gibt es noch Säulenheilige. Habe ich noch nie gehört. Raphael Zehnder erklärt sie uns, die Säulenheilige.
1: Man sucht sich eine Säule, klettert hinauf und bleibt lange oben. Auf dem Kapitell ist eine Platte errichtet, damit sich der Stylit, von griechisch Stylos, Säule, hinlegen kann. Ein Geländer verhindert den Absturz. Genug Komfort für die fleischliche Hülle, denn abgesehen davon beherzigten Säulenheilige strengste Askese. Das Phänomen hat sich in der Spätantike entwickelt, zuerst in der Ostkirche. Der erste Säulenheilige war Symeon Stylites der Ältere. Während Jahrzehnten lebte er im 5. Jahrhundert im Nordwesten des heutigen Syrien auf einer Säule. Durch strenge Enthaltsamkeit wollte er nahe bei Gott sein. Er soll Heilkräfte gehabt und zweimal täglich von der Säule herunter gelehrt, Fragen beantwortet und den Segen erteilt haben. Selbst Kaiser Theodosius II. Soll zu ihm auf die Säule gestiegen sein, um seinen Rat einzuholen. 1965 wurde Symeon Stylites auch zur Filmfigur. Der spanisch-mexikanische Regisseur Luis Buñuel machte ihn zum Protagonisten seines surrealistischen Films «Simón del Desierto». Der einzige Säulenheilige war er nicht. Ebenfalls in Syrien lebte ein halbes Jahrhundert nach ihm Symeon Stylites der Jüngere auf einer Säule. Und zu den weiteren Beispielen zählt etwa Wulfileich, der einzige bekannte Stylit nördlich der Alpen. Im 6. Jahrhundert in Tours im heutigen Frankreich stand er barfuß und mit Eiszapfen am Bart hoch oben und soll nur wenig Kohl, Brot und etwas Wasser zu sich genommen haben. Nicht mit seinem Treiben einverstanden war der Bischof. Er befahl Wulfileich, von der Säule zu steigen und ließ dessen Säule zerstören. Er könne sich nicht mit Symeon Stylites vergleichen und das Wetter sei ohnehin zu kalt, lautete die bischöfliche Begründung.
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Ein schönes Duett, Klavier und Klarinette. Das war die Arabesque von Germain Taillefer, hier gespielt von Deborah Marshall, Klarinette, und Angela Gassenhuber, Klavier.

0: La Stagione Frankfurt spielten hier Telemann, das war die Aria aus seiner kleinen Kammermusik. Es ist 7 Uhr und Katharina Breyerle ist im Studio.
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0: Und wir starten mit der russischen Zeichentrickserie «Mascha und der Bär». Die ukrainische Regierung hat die Serie jetzt verboten. Warum, Katharina?
2: Weil die Ukraine die Serie als Propaganda und Gefahr für die nationale Sicherheit betrachtet. Gegen die Filmemacher wurden Sanktionen verhängt. Hintergrund ist eine journalistische Untersuchung vom vergangenen Jahr. Demnach zählte der ukrainischsprachige YouTube-Kanal der Serie zu den populärsten im Land. Der Recherche zufolge werden über diesen Kanal aber Werbeeinnahmen erzielt, auf die in Russland Steuern gezahlt werden. Das Geld komme damit auch der russischen Armee zugute. Kritik an der Serie gab es zuvor auch aus Großbritannien und Estland.
0: Auch weil die Serie indirekt den Krieg gegen die Ukraine mitfinanziert oder wegen des Inhalts?
2: Wegen des Inhalts. In einigen Episoden trägt die Hauptfigur, die vierjährige Mascha, nämlich sowjetische Uniformen und einen Panzerhut. In Großbritannien schrieb eine überparteiliche Gruppe von Abgeordneten Anfang Juli, die Serie normalisiere damit sowjetische Militärikonografie für ein globales Publikum kleiner Kinder. Erst kürzlich hatte Netflix die Rechte erworben, um die neuesten zwei Staffeln von Mascha und der Bär zu zeigen. In mehr als 100 Ländern weltweit.
0: Und dann geht's um das niedrige Wasser, das derzeit in vielen Flüssen in Europa herrscht. Die niedrigen Pegel haben an verschiedenen Orten Relikte aus der Vergangenheit freigelegt. Aus Sicht von Archäologen kann das gefährlich sein. Wieso eigentlich?
2: Weil die Fundstücke durch den Kontakt mit Sauerstoff zerstört werden könnten. Das erklärte ein Mitglied des Deutschen Archäologischen Instituts gegenüber der Frankfurter Allgemeinen Zeitung. Gefährdet sind demnach vor allem Objekte aus Holz und Leder sowie Textilien, Pflanzen und Nahrungsreste.
0: Und zum Schluss blicken wir nach Südchina. Dort haben Felsmalereien mehr als 2000 Jahre überdauert, weil sie mit Blut gemalt worden sind. Um was für Felsmalereien geht es da?
2: Um die sogenannten Huashan-Felsbilder. Die gehören seit ein paar Jahren zum UNESCO-Weltkulturerbe. Und trotz des feuchten Monsunklimas in der Region haben sich diese Malereien mehr als zwei Jahrtausende lang gut erhalten. Forscherinnen haben im Rahmen einer Studie jetzt herausgefunden, dass Blut und die darin enthaltenen Proteine für die besondere Haltbarkeit gesorgt haben. Die Malereien sind quasi mit dem Felsen verschmolzen.
0: Klingt spannend. Ich nehme an, das war Tierblut.
2: Teilweise. Teilweise aber auch Menschenblut. Die Forscher entdeckten zwei Proteine, die vor allem bei Hochschwangeren vorkommen. Sie vermuten, dass eventuell Teile der Plazenta zum Malen benutzt wurden im Rahmen von Ritualen der damaligen matriarchalen Gesellschaft.
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0: Katharina Breyerle liefert das Neueste aus der Kultur. Ich bin Caroline Lüchinger. Wir begleiten Sie in die neue Woche. Guten Morgen.
2: Guten Morgen.

0: gute Laune Musik. Mock Morris von Percy Grainger. Richard Hickox leitete The City of London Symphonia. Das Ruhrgebiet, es war lange der Motor der deutschen Wirtschaft in Sachen Kohle und Stahl. Aber das sind Tempi passati. Der Niedergang des Kohlebergbaus hat zur Krise und Strukturwandel geführt. Gelsenkirchen zum Beispiel gilt als die ärmste Stadt Deutschlands. Genau in dieser Region spielen die Romane von Annika Büsing. Ein rauer Ton und eine direkte Kommunikation prägen ihre Geschichten. Gerade ist ihr viertes Buch erschienen. Bernadette Konrad hat es gelesen.
1: Magisch heißt Annika Büsings neuer Roman. Ist die Autorin also vom harten Realismus zu verzauberten Fantasy-Romanen übergegangen? Nein, der Überraschungseffekt des Titels ist anderer Art. Paul Magisch heißt die wichtigste Figur des Buches, ist 36 und gerade an seinen Heimatort im Ruhrgebiet zurückgekehrt, wo er allein mit seiner Mutter aufgewachsen war. Mama Magisch, wie sie im Roman heißt, ging es schon lange schlecht, bevor sie an Krebs starb. Und so hat Magisch viel Zeit seiner Kindheit und Jugend in der Familie von Ich-Erzählerin Marie verbracht. Während Marie und Magisch mit 16 zum Punk-Pärchen des Ortes wurden, wurde Maries älterer Bruder Andi politisch schwierig.
2: Mein Bruder Andi würde von sich selbst nie sagen, dass er ein Nazi ist. Er würde sagen, ich sag nur, wie es ist. Er sagt, Deutschland geht vor die Hunde. Als er klein war, wollte er die ganze Welt retten. Frösche und Igel und Tauben. Das ist der sympathische Teil an ihm. Und über diesen Teil sind wir alle lange hinweg. Dass wir denken, Nazis kommen böse und mit Hitlerbärtchen auf die Welt. Aber ich glaube, es fängt immer damit an, dass man aus irgendeinem Grund denkt, dass einem mehr zusteht als anderen.
1: Andi geriet in gewalttätige Kreise und eines Tages schlugen seine Kumpels und er Magisch so zusammen, dass eine OP im Gesicht fällig wurde. Marie und Magisch verloren einander. Als Magisch nun 20 Jahre später an den alten Ort zurückkehrt, ist die Vergangenheit mit ihrer ganzen Wucht wieder da. Die Kränkungen, die Freundschaft, die Liebe und die Gewalt. Und da ist Maries Familie. Liberal denkende Eltern, die weiterhin völlig überfordert sind von ihrem rechtsextremen Sohn. Umso mehr, als sich Andi inzwischen gemeinsam mit seiner Frau stabil in der faschistisch gewaltbereiten Szene eingerichtet hat.
2: Den Riss, der durch unsere Familie geht, habt ihr längst entdeckt. Magisch war, seit er zurück ist, noch nicht einmal bei meinen Eltern drüben. Seinen Ersatzeltern. Menschen, die für ihn eine Zeit lang der einzige Halt im Leben gewesen sind. Andis stetige, nicht aufzuhaltende Verwandlung in ein hasserfülltes Monster hat mich aus dem Haus getrieben. Aber das war erst der Anfang. Andi hat Magisch buchstäblich aus unserer Familie rausgeprügelt. Das war das Ende. Meine Eltern wussten nicht, damit umzugehen. Eltern sollen stark sein und wissen, wo es lang geht. Wenn sie das nicht mehr wissen und wenn sie schwach sind, dann ist man plötzlich sehr allein auf der Welt.
1: Und so geht es in diesem vielschichtigen Roman auch darum, was Erwachsensein bedeutet. Marie, 36, ist herausgefordert wie nie zuvor. Ihre Wut, als ein Mord passiert und die Nazis vor dem Asylantenheim stehen. Ihr Mut, eine Haltung zum eigenen Bruder zu finden. Nicht zuletzt die Frage, gibt sie Magisch und sich eine zweite Chance? Hinreißend an diesem Buch um Zivilcourage und politische Extreme ist der Sound, in dem rauer Witz und eine oft harte Direktheit eine ganz eigene Zärtlichkeit ermöglichen. Auch die Liebesgeschichte sagt, Vorsicht, nichts ist einfach. Weder die Vergangenheit, noch der Nazi-Bruder, noch die Menschen um einen herum, nicht einmal man selbst. Und wenn man sich dem nicht stellt, wird auch die Liebe nicht klappen. Nichts ist garantiert. Maximal unsentimental könnte man Magisch als einen der schönsten Liebesromane bezeichnen, die man seit langem gelesen hat.
0: Magisch, der neue Roman von Annika Büsing, ist bei S. Fischer erschienen.

0: Wunderschöne Kombi, Klavier und Posaune. Dieses Stück trifft mich gerade mitten im Herz. Einfaches Lied, so heißt das Stück. Das waren der Pianist Esbjørn Svensson und der Posaunist Nils Landgren. Und auf das einfache Lied gibt es jetzt noch ein gesungenes. Joel Fredriksen singt «From the Morning» zusammen mit dem Tenor Timothy Lee.
1: Das Genießen ist halt ein Teil von Musik, würde ich sagen, und von Musikleben natürlich.
0: Ja, genau, das ist Joel Fredriksen, der jetzt gerade singt.

Sie harmonieren perfekt die Stimmen von Joel Fredriksen und Timothy Lee. Sie sangen From the Morning. Joel Fredriksen spielte auch Laute und Bass.

Alte Musik neu eingespielt von Konstantin Scherbakow. Das war das Prälude Gismol Opus 32 von Sergei Rachmaninov. So heißt auch sein neues Album. Rachmaninov Complete Original Solo Piano Works Volume 3.

0: Musik aus Dänemark, das war das Rondo aus der Sinfonie S-Dur von Georg Gerson. Es ist 7:30. Guten Morgen, Peter Hanselmann.
1: Guten Morgen. Hätte dieses tragische Unglück verhindert werden können? Um diese Frage geht's ab heute vor dem Regionalgericht Pontresina. Dort beginnt der Prozess zum Bergsturz von Bondo, bei dem 8 Berggängerinnen und Berggänger ums Leben gekommen sind. Und die chinesische Billigmodehändlerin Shein braucht Geld und will darum an die Börse. Wie es dem Unternehmen kurz vor diesem Börsengang geht, schauen wir uns später in der Sendung an. Zuerst hier noch ein kurzer Blick aufs Wetter mit David Burkhardt aus der Nachrichtenredaktion.
2: Heute wird es sonnig mit Wolkenfeldern, am Abend gibt es dann einige Regengüsse. Die Temperaturen erreichen heute etwa 26 Grad.
1: Heute beginnt in Pontresina im Engadin ein Prozess gegen 5 Personen. Die Bündner Staatsanwaltschaft wirft ihnen mehrfache fahrlässige Tötung vor. Dies im Zusammenhang mit einem Bergsturz vor 9 Jahren. Damals haben sich am Piz Cengelo im Bergell 3 Millionen Kubikmeter Fels gelöst. Diese haben im Tal Straßen und Häuser zerstört und am Berg sind 8 Berggängerinnen und Berggänger gestorben. Unter den Angeklagten heute ist auch die damalige Gemeindepräsidentin und heutige Nationalrätin Anna Giacometti. Katrin Hiss hat Regionalredaktorin Julia Kapaul gefragt, worum es genau geht beim Prozess.
3: Im Zentrum steht die Frage, ob die Wanderwege am Piz Cengelo hätten gesperrt werden müssen. Neben Anna Giacometti, die damals Gemeindepräsidentin von Bregaglia war, sind ein weiterer Mitarbeiter der Gemeinde, 2 Vertreter des kantonalen Amts für Wald und Natur gefahren sowie ein externer Geologe angeklagt. Also jene Personen, welche dafür verantwortlich waren, das Risiko eines Bergsturzes einzuschätzen und Empfehlungen abzugeben, respektive diese umzusetzen.
4: Ja, und die Bündner Staatsanwaltschaft wirft diesen Personen mehrfach fahrlässige Tötung vor. Mit welcher Begründung?
3: In der Anklageschrift heißt es, die Angeklagten hätten die Gefahrenlage falsch eingeschätzt und hätten nicht erkannt, dass sich die Situation am Berg maßgebend verändert habe. Gut 2 Wochen vor dem Bergsturz hätten die Fachleute mit Messungen festgestellt, dass sich der Berg schneller bewege. Es habe auch einzelne Felsstürze gegeben. Und laut der Staatsanwaltschaft gab es also mehrere Hinweise, die darauf hindeuteten, dass ein Bergsturz in den nächsten Tagen zumindest nicht hätte ausgeschlossen werden dürfen. Gerade eine Sperrung der Wanderwege hätte sich aufgedrängt, heißt es in der Anklageschrift. Welches Strafmaß die Staatsanwaltschaft fordert, das wird sich am Prozess zeigen. Bei fahrlässiger Tötung drohen bis zu 3 Jahre Haft oder eine Geldstrafe.
1: Julia Kapaul zum Prozess wegen fahrlässiger Tötung im Zusammenhang mit dem Bergsturz in Bergell. Der Prozess, der beginnt heute und ist auf 3 Tage angesetzt. Und nun ins Wallis. Der Betreiber der Bar Le Constellation in Grand-Montana, Jacques Moretti, sitzt in Untersuchungshaft, David Burkhardt.
2: Der Grund ist, dass Jacques Moretti gegenüber seiner Frau gewalttätig geworden sein soll. Sie soll deswegen im Spital behandelt worden sein. Zuerst hatten Westschweizer Medien darüber berichtet. Die Anwaltskanzlei des Ehepaares bestätigt in einer Mitteilung Ereignisse im Haus der Morettis, ohne Details zu nennen. Diese betreffen ausschließlich deren Privatleben und würden unabhängig von der Brandkatastrophe untersucht. Moretti und seine Frau haben die Bar Le Constellation betrieben, in der in der vergangenen Silvesternacht ein Feuer ausgebrochen ist. 41 Menschen kamen dabei ums Leben. Gegen das Paar wird darum ermittelt.
1: Und nun ins Ausland. Heute vor 35 Jahren löste sich die Ukraine von der Vormundschaft Russlands. Zum Unabhängigkeitstag reisen auch Politiker aus dem Ausland nach Kiew heute.
2: Unter anderem nimmt der britische Premierminister Andy Burnham an den Feierlichkeiten teil. Es ist seine erste Auslandsreise seit seinem Amtsantritt vor einem Monat. Burnham unterstreiche damit die unerschütterliche Unterstützung Großbritanniens für die Ukraine, teilt sein Büro mit. Nebst den Feierlichkeiten in Kiew ist am heutigen Unabhängigkeitstag auch eine Videokonferenz der sogenannten Koalition der Willigen geplant. Das sind die engsten Verbündeten der Ukraine. Neben Burnham und dem ukrainischen Präsidenten Volodymyr Zelensky werden unter anderem auch der französische Präsident Emmanuel Macron und der deutsche Bundeskanzler Friedrich Merz an der Videokonferenz teilnehmen. Im US-Bundesstaat Nevada müssen sich Zehntausende Menschen in Sicherheit bringen wegen eines Buschfeuers in der Nähe der Großstadt Reno. Gut 40.000 Menschen sind aufgefordert, sich in Sicherheit zu bringen und weitere 45.000 Menschen sollen sich auf eine Evakuierung vorbereiten, so die Behörden. Das Feuer ist am Samstag ausgebrochen. Bislang sind durch den Brand 6 Personen verletzt worden, darunter 3 Feuerwehrleute.
1: Seit dem Sturz von Machthaber Bashar al-Assad in Syrien vor gut anderthalb Jahren hat Israel seine militärischen Aktivitäten in Syrien verstärkt. Nun haben zwischen den beiden Ländern Gespräche stattgefunden.
2: Es sei ein hochrangiges Treffen in Jordanien gewesen, meldet die staatliche syrische Nachrichtenagentur Sanaa unter Berufung auf eine Quelle im Außenministerium. Auch israelische Medien berichten darüber. Teilgenommen hätten unter anderem der syrische Außenminister und der Chef des israelischen Geheimdienstes Mossad. Vor einer knappen Woche hatte ein israelischer Luftangriff auf einen Militärflugplatz in Syrien für zusätzliche Spannungen gesorgt. Israel begründet seine Militärschläge in Syrien unter anderem damit, dass dabei Waffenlager von Extremisten zerstört worden seien.
1: Der chinesische Billigmodehändler Shein treibt seinen Börsengang in Hongkong voran. Nun hat Shein Details dazu veröffentlicht. Das Unternehmen hat schon bessere Zeiten gesehen. Seine Bewertung ist um 70% eingebrochen seit den letzten Finanzierungsrunden vor 4 Jahren. Der Börsengang von Shein am 1. September steht darum unter besonderer Beobachtung. Ich habe Wirtschaftsredaktor Pascal Lago gefragt, weshalb das Unternehmen derart an Wert verloren hat.
5: Ja, es gibt eigentlich hier 2 Hauptgründe. Also erstens muss Shein jetzt weltweit viel mehr Zölle bezahlen und zweitens nimmt der Konkurrenzkampf mit dem Online-Händler Temu zu. Also Shein hat sich auf billige Kleidung und Mode spezialisiert und bis vor kurzem davon profitiert, seine Pakete direkt aus China in die USA und nach Europa zu verschicken und zwar zollfrei. Und das hat sich nun geändert. Besonders die Situation in den USA setzt Shein zu. Die USA gingen gegen das Unternehmen vor, haben die Zollbefreiung für kleine Pakete, die Freigrenzen, abgeschafft. Und gleichzeitig wird eben die Konkurrenz zum chinesischen Online-Händler Temu größer. Die beiden Billig-Online-Händler, die streiten sich weltweit um Markteinteile. Und all das führte dazu, dass die Phase des aggressiven Wachstums vorbei ist jetzt. Also von Januar bis März hat Shein einen Verlust von 99 Millionen US-Dollar eingefahren, ist zwar immer noch eines der weltweit größten Fast-Fashion-Unternehmen der Welt, strebt eine Börsenbewertung von fast 27 Milliarden US-Dollar an. Das ist aber insgesamt viel weniger als noch im Jahr 2022, als das Unternehmen in einer privaten Finanzierungsrunde noch mit 100 Milliarden US-Dollar bewertet wurde.
1: Und nun steht der Börsengang eben am 1. September dann bevor. Was erhofft sich Shein von diesem Börsengang?
5: Ja, das Unternehmen braucht jetzt Geld, um sich an diese neue Situation anzupassen. Es ist eine Übergangsphase jetzt, wo die Zollfreiheit in den USA und im Großteil Europas wegfällt, kann Shein nicht mehr einfach alles billig per Luftpost aus China schicken, muss die Logistik anpassen, etwa neue Lagerhäuser aufbauen und zwar weltweit und das kostet. Und weil der Konkurrenzkampf mit Mitbewerber Temu so hart ist, gibt Shein auch Milliarden aus für das Marketing. Und er hofft sich jetzt mit dem Börsengang da wieder an Geld zu kommen. 1,77 Milliarden US-Dollar möchte Shein sammeln. Der definitive Ausgabepreis, der wird am 31. August festgelegt und der Börsenstart, der ist für den 1. September geplant.
1: Sagt Wirtschaftsredaktor Pascal Lago. Und zum Schluss gibt es noch die Börsendaten und das Wetter von David Burkhardt.
2: Der Nikkei-Index in Tokio fällt um 0,5%. Der Euro wird zu 93,54 gehandelt und der Dollar zu 80,08. Und das Wetter: Heute scheint trotz einigen Wolkenfeldern oft die Sonne. Dann wird es zunächst vor allem in Jura-Nähe lokal nass. Am Abend kommen dann zuerst in den Alpen und später auch im Flachland einige Platzregen und Gewitter auf. Die Höchstwerte liegen heute bei 26 Grad.
1: Das waren Informationen von heute Morgen, verantwortlich Tobias Bühlmann und die Zeit. Es ist 7.40 Uhr.
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0: Montag geht nicht immer gleich einfach. Hoffentlich hilft Giovanni Benedetto Platti für den Start.

Cello Konzert C-Moll von Giovanni Benedetto Platti. Lucia Swartz hat das Presto gespielt, zusammen mit dem Ensemble Teatro Lirico.

Klarinette, Theorbe und Kontrabass. Das waren Martin Fröst, Klarinette, Jonas Nordberg, Theorbe und Sebastian Dubé, Kontrabass. Sie spielten das Präludium Cis-Dur von Johann Sebastian Bachs, zweitem Band des wohltemperierten Klaviers. Montagmorgen, wunderbar frisch war die Nacht und die neue Woche, da starten wir freundlich und immer noch sommerlich mit angenehmen 25 Grad. Klingt doch gut.

0: Beethoven begleitet Sie hier in die neue Woche. Das war das Scherzo aus der zweiten Sinfonie. Christina Poska hat der Flanders Symphony Orchestra dirigiert. Wir reisen jetzt nach Wien. Seit 2011 gehören die Kaffeehäuser in Wien zum UNESCO-Weltkulturerbe. Was das Besondere an diesen Kaffeehäusern ist, das beleuchtet heute eine Reportage in der Frankfurter Allgemeinen Zeitung. Diese Reportage hast du, Katharina Brierley, ausgesucht für deinen Blick ins Feuilleton. Wieso?
1: Na, weil ich den Artikel sehr atmosphärisch fand. Der hat mich zum Schmunzeln gebracht.
0: Und du sprichst atmosphärisch an. Wird denn die Atmosphäre in diesen Kaffeehäusern auch beschrieben?
1: Ja, sehr lebensnah. Die Autorin Milena Feldmann, die hat dafür unter anderem das Café Weidinger besucht in der Josefstadt. Das gibt es seit über 100 Jahren. Morgens kommen die Frühstücksgäste und Zeitungsleserinnen, nachmittags die Kartenspieler, am Abend die Biertrinker. Und die Autorin, ja, die beschreibt das einfach sehr schön. Zitat: Der Leser im Innenhof hat sein Gesicht hinter einem Wiener Zeitungshalter versteckt. Er warte auf einen Freund. Zwischen zwei Mokka-Schlückchen lässt er wissen, dass er regelmäßig hierher komme, um für den Preis von 2,90 Euro einen kleinen Kaffee samt Zeitung zu genießen. Und das war etwas, was mir zumindest nicht klar war. Zeitungen spielen anscheinend eine ganz zentrale Rolle in diesen traditionellen Wiener Kaffeehäusern.
0: Aber das gibt's ja hier ja auch in vielen

0: Also die haben einzelne Zeitungen teilweise in doppelter und dreifacher Ausführung ausliegen, jeden Tag. Der Besitzer des Kaffeehaus Weidinger, der gibt dafür jeden Monat rund 700 Euro aus. Das älteste Kaffeehaus in Wien, das Frauenhuber, das hat laut dem Artikel kürzlich auch mal mit digitalen Zeitungsabos experimentiert. Das hätten die Gäste aber überhaupt nicht angenommen.
1: Kann ich mir vorstellen. Also die Gäste, die mögen es traditionell. Seit wann gibt es denn Wiener Kaffeehäuser? Wird das im Artikel beschrieben, wie die entstanden sind?
0: Ja, das wird ganz kurz beschrieben. Also die ersten Kaffeehäuser, die haben Ende des 18. Jahrhunderts eröffnet. Das erzählt der Leiter des Wiener Kaffeehausmuseums.
1: Das gibt es also auch.
0: Ja, das gibt es auch, hat mich auch überrascht. Und also rund um den Wiener Kongress 1815 gab es dann so einen Kaffeehausboom und Mitte des 19. Jahrhunderts gab es schon 88 Kaffeehäuser in Wien. Was diese Kaffeehäuser so besonders macht damals, das hat Stefan Zweig sehr schön beschrieben in seinen biografischen Aufzeichnungen Die Welt von gestern. Zitat: Unsere beste Bildungsstätte für alles Neue blieb das Kaffeehaus. Es sei eigentlich eine Art demokratischer Club, in dem jeder Gast stundenlang sitzen, diskutieren und vor allem eine unbegrenzte Zahl von Zeitungen und Zeitschriften konsumieren könne.
1: Das sind wieder die Zeitungen und die Zeitschriften. Und wird denn bis heute so viel diskutiert in den Kaffeehäusern?
0: Ja, also diese Frage wird in dem Artikel auch aufgeworfen, aber nicht so ganz abschließend beantwortet. Aber anscheinend kommt man dort zumindest ins Gespräch. In der Reportage heißt es, der Mokka-Trinker aus dem Garten hat sich inzwischen zum Vielleser in der dunklen Sitznische gesellt. Es stellt sich heraus, der Drinnenleser ist Helmut, auf den der Draußenleser zeitungslesend gewartet hatte. Er selbst heiße übrigens auch Helmut, stellt er sich nun vor. Die beiden Helmuts lachen und erzählen, dass sie sich aus dem Kaffeehaus kennen. Sonntags treffen sie sich hier, um nach der Zeitungslektüre ein wenig zu plaudern. Helmut und Helmut sind der Beweis dafür, dass der Mythos lebt.
1: Ja, und wenn Sie erfahren wollen, wie die traditionellen Wiener Zeitungshalter hergestellt werden, auch das wird im Artikel sehr anschaulich beschrieben. Wo Zeit und Raum konsumiert werden. Das ist der Titel zum Artikel heute im Feuilleton der Frankfurter Allgemeinen Zeitung.

0: versprüht ein bisschen Leichtigkeit. Juliette Hurel und Hélène Couvert. Sie haben das Scherzo-Finale für Flöte und Klavier gespielt von Melanie Bunis. Es ist 8 Uhr.
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0: Und wir starten mit Musik. Das ist Musik vom italienischen Komponisten Antonio Salieri. Salieri war ein wichtiger Komponist seiner Epoche und ein beruflicher Rivale Mozarts. Was viele vielleicht nicht wissen, rund um Salieri gab es mehr als 100 Jahre lang einen Streit. Seine Geburtsstadt Legnago in Norditalien und die Stadt Wien stritten darum, wo Salieris sterbliche Überreste liegen sollen. Nun ist dieser Streit beigelegt worden. Wer hat denn gewonnen, Katharina?
2: Die Stadt Wien. Salieri bleibt also auf dem Wiener Zentralfriedhof bestattet. Der Bürgermeister von Legnago, Salieris Heimatstadt, hat praktisch aufgegeben. Die Forderung nach einer Bestattung in Legnago sei aussichtslos, erklärte er. Außerdem soll Salieri in einem Brief den Wunsch geäußert haben, in Wien bestattet zu werden.
0: Dann nach Mumbai. Dort sind Aufzeichnungen des indischen Nationalhelden Mahatma Gandhi versteigert worden für umgerechnet knapp 1.400.000 Franken. Nie zuvor ist ein historisches Dokument aus Indien für so viel Geld versteigert worden. Was sind das für Aufzeichnungen?
2: Laut dem Auktionshaus handelt es sich um moralische Reflexionen und persönliche Anleitungen. Die hatte Gandhi über einen Zeitraum von fast 2 Jahren geschrieben für einen Vertrauten. Die Dokumente gewährten einen seltenen Einblick darin, wie Gandhi die Prinzipien, die er vertrat, auch tatsächlich lebte. Das erklärte einer der Mitgründer des Auktionshauses.
0: Und zum Schluss blicken wir nach Locarno. Vor genau 10 Tagen ist dort das Locarno Filmfestival zu Ende gegangen. Nun liegt eine vorläufige Bilanz vor. Insgesamt hat das Festival mehr als 150.000 Zuschauer angezogen.
2: Man sei sehr zufrieden mit dieser Bilanz, erklärte der CEO des Festivals, Raphael Brunschwig. Und das, obwohl auf der Piazza Grande ein Rückgang verzeichnet wurde. 5% weniger Besucherinnen und Besucher sahen sich auf der Piazza Grande Filme an. Laut Mitteilung hatte das mit der großen Hitze zu tun und mit einer strengeren Regulierung der Besucherzahlen. Die Kinos hätten diesen Rückgang aber ausgeglichen. Dort gab es 4% mehr Eintritte.
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0: Ja, wenn es draußen zu heiß ist, geht man gerne ins klimatisierte Kino. Ja. Katharina Brierley liefert das Neueste aus der Redaktion. Ich bin Caroline Lüchinger. Wir begleiten Sie in die neue Woche.

0: Ein freundlicher Start in die Woche hier, dank Lars Erik Larsson. Das war die Pastorale aus seiner Schauspielmusik Heuscheid. Andrew Manzi hat das Sinfonieorchester Helsingborg dirigiert. Eine Akademie für junge Orchestermusiker, Musikerinnen. Das war eines der wichtigsten Projekte, die der ehemalige Intendant des Lucerne Festivals, Michael Häfliger, zusammen mit Pierre Boulez vor über 20 Jahren initiiert hat. Eine Akademie, eine Meisterklasse quasi für das Spiel zeitgenössischer Musik. Daraus ist das Lucerne Festival Contemporary Orchestra entstanden. Ein Orchester mit ausgezeichnetem Ruf als Spezialorchester eben für die Musik unserer Zeit. Das Lucerne Festival Contemporary Orchestra hat beim Lucerne Festival diesen Sommer schon 3 Konzerte gegeben. SRF-Musikredaktor Moritz Weber war dabei. Mit ihm bin ich jetzt verbunden. Moritz, wie war's? Ist der Funke übergesprungen?
1: Ja, definitiv. Es ist immer beeindruckend mitzuerleben, wie spielfreudig und feurig die jungen Musizierenden des Lucerne Festival Contemporary Orchestra neue Musik zum Klingen bringen. Phänomenal, mit welcher Exzellenz sie auch sehr große, sehr anspruchsvolle Werke erarbeiten. Zum Beispiel Tutu Guri vor einer Woche, ein Hauptwerk der Musik des späten 20. Jahrhunderts. Ein Schlüsselwerk auch des Oeuvres von Wolfgang Riem, der ja nach Pierre Boulez diese Akademie geleitet hat, bis er vorletztes Jahr leider verstorben ist.
0: Tutu Guri, der Titel, der klingt schon mal exotisch. Was ist das für ein Stück?
1: Das ist ein abendfüllendes Werk. Bohème Dansée nannte es der Komponist. Es ist inspiriert von altmexikanischen, archaischen Riten, inklusive Mescalinrausch. Ja, und rauschhaft, ekstatisch und schlicht überwältigend war auch diese Aufführung.
0: Da hören wir kurz rein. Da hast du uns ein Beispiel mitgebracht.

0: Wow, das ist viel Energie bei Tutugurri von Wolfgang Riem.
1: Ja, man hört schon diese unbändige Kraft, die treibenden Rhythmen, diese Eruptionen, die dank der Präzision der jungen SchlagzeugerInnen hier auch so fesselnd rüberkommen. Am Pult stand der neue künstlerische Leiter der Academy, der renommierte Komponist Jörg Wiedmann. Und Tutugurri, ja, wir haben schon ein bisschen gehört, das ist wirklich bombastisch. Großes Orchester, 6 Pauken, große Trommel, 2 große Holzblöcke für die mächtigen Hammerschläge, ab Band zugespielte Stimmen. Und das ist nur der Schlussteil des Stücks, das mehr als 2 Stunden dauert.
0: Boah, das klingt ziemlich eindrücklich, war sicher auch aufwendig in der Vorbereitung.
1: Ja, und das ist einer der Vorteile dieser Academy. Hier haben die Musizierenden genug Zeit für solche Riesenprojekte. Die wären sonst kaum zu stemmen. Viel mehr Proben haben sie auch, als normalerweise ein Symphonieorchester hat für ein Programm mit klassisch-romantischem Repertoire.
0: Tutugurri war nur eines der Werke, die das Lucerne Festival Contemporary Orchestra gespielt haben. Wie war das zweite Konzert am Samstag? Auch so ein Koloss?
1: Nein, genau das Gegenteil. Nicht brachial, sondern zerbrechlich. Nicht fortissimo, sondern pianissimo, oft an der Grenze zum Hörbaren. Musik des diesjährigen Composer in Residence des Franzosen Marc André. Das ist ein Meister des Leisen. Er lässt sich gerne von religiösen Erfahrungen und Themen inspirieren, arbeitet auch gerne mit Geräuschhaften. Und im Auftrag von Lucerne Festival hat er ein Stück komponiert für Orchester und oft flüsterleise Stimme. Es heißt «Im Entsiegeln 1» und bezieht sich auf die Offenbarung des Johannes. Vorgestern war die Uraufführung. Höchste Konzentration auch hier bei den Musizierenden, dieses Mal eben im hauchzarten, konzis und stimmungsvoll dirigiert vom international angesehenen neuen Musikspezialisten Baldur Brönnimann aus Basel.
0: Also ziemlich gegensätzlich. Ein eindrückliches Programm, das das Lucerne Festival Contemporary Orchestra in seinen ersten Konzerten geboten hat.
1: Ja, und dieses Programm, diese Programme haben auch eindrücklich demonstriert, wie breit die Ausdruckspalette der Akademisten und dieses Orchesters ist. Das Lucerne Festival Contemporary Orchestra wird von vielen Experten als eines der Spitzenorchester für neue Musik gelobt. Zu Recht.
0: Also, wer das Lucerne Festival Contemporary Orchestra live erleben möchte, das nächste der insgesamt 6 Konzerte ist dann am kommenden Samstag im KKL in Luzern. 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

0: Geschmückt von Glanz und Siegen, so heißt das Duett aus Alfonso und Estrella von Franz Schubert. Das war das Linus Ensemble. Kann das klappen, wenn Menschen aus Israel und Palästina zusammenkommen und singen? Klingt nicht ganz einfach, aber das Schweizer Chorprojekt Chor Interkultur macht genau das. Ein arabischer Chor aus Ost-Jerusalem und ein israelischer Chor aus Tel Aviv treten zusammen auf. Wir haben gestern darüber berichtet. Initiant des Ganzen ist der Bündner Fortunat Fröhlich. Er glaubt an die Kraft des interkulturellen Dialogs.
1: Mit dem Dialog ist es eigentlich ein bisschen so, je schwieriger er wird, je unmöglicher, desto wichtiger wäre er.
0: Klingt simpel. Fortunat Fröhlich, der künstlerische Leiter des Chors Interkultur, war bei uns in der Sendung Perspektiven. 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Da erfahren Sie natürlich auch, wie die beiden Chöre zusammen geprobt haben. 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

Da zwitschern und trillern die Vögel, da rauscht der Bach, da blühen die Blumen und da gibt's auch ein kurzes Gewitter. Ja, Vivaldis Frühling verpackt das alles. Das war Duilio Galfetti. Er hat zusammen mit I Parrocchisti das Allegro aus dem Frühling gespielt. Und jetzt gibt's ein bisschen andere Klänge, die auch sehr mitreißend sein können. Hoffe ich doch.

Die Bernerin Merit Lüthi hat hier «Les Passions de l'âme» geleitet. Das war der erste Satz aus Johann Joseph Fuchs' «Suite Turcaria». Montagmorgen mit Klavier, Geige und Cello geht's jetzt weiter.

0: Trio-Sonate für Klavier, Geige und Cello von Wolfgang Amadeus Mozart. Das Trio Parnassus hat das Allegro daraus gespielt. Es ist 8:30. Guten Morgen, Peter Hanselmann.
1: Guten Morgen. 9 Jahre sind vergangen seit dem großen Bergsturz am Piz Cengalo im Bergell. 8 Menschen sind damals gestorben. Ab heute wird nun vor Gericht die Schuldfrage geklärt. Und später in der Sendung sprechen wir über Shein. Die chinesische Billigmodehändlerin steht vor dem Börsengang. Und das in einer schwierigen Phase für den Konzern. Und sonnig starten wir in die neue Woche, David Burkhardt.
2: Genau, heute wird es sonnig mit einigen Wolkenfeldern. Am Abend gibt es dann auch einige Regengüsse. Die Temperaturen erreichen etwa 26 Grad.
1: Im August 2017, also vor ziemlich genau 9 Jahren, sind im Bündner Südtal Bergell 8 Berggängerinnen und Berggänger von einem Bergsturz verschüttet worden und gestorben. Damals haben sich rund 3 Millionen Kubikmeter Fels am Piz Cengalo gelöst. Heute beginnt in Pontresina vor dem Regionalgericht der Prozess gegen 5 Personen. Die Bündner Staatsanwaltschaft wirft ihnen mehrfache fahrlässige Tötung vor. Darunter ist auch die damalige Gemeindepräsidentin und heutige Nationalrätin Anna Giacometti. Katrin Hiss hat Regionalredaktorin Julia Kapaul gefragt, worum es im Prozess geht.
3: Im Zentrum steht die Frage, ob die Wanderwege am Piz Cengalo hätten gesperrt werden müssen. Neben Anna Giacometti, die damals Gemeindepräsidentin von Bregaglia war, sind ein weiterer Mitarbeiter der Gemeinde, 2 Vertreter des Kantonalen Amts für Wald und Natur gefahren sowie ein externer Geologe angeklagt. Also jene Personen, welche dafür verantwortlich waren, das Risiko eines Bergsturzes einzuschätzen und Empfehlungen abzugeben, respektive diese umzusetzen.
4: Ja, und die Bündner Staatsanwaltschaft wirft diesen Personen mehrfach fahrlässige Tötung vor. Mit welcher Begründung?
3: In der Anklageschrift heißt es, die Angeklagten hätten die Gefahrenlage falsch eingeschätzt und hätten nicht erkannt, dass sich die Situation am Berg maßgebend verändert habe. Gut 2 Wochen vor dem Bergsturz hätten die Fachleute mit Messungen festgestellt, dass sich der Berg schneller bewege. Es habe auch einzelne Felsstürze gegeben. Und laut der Staatsanwaltschaft gab es also mehrere Hinweise, die darauf hindeuteten, dass ein Bergsturz in den nächsten Tagen zumindest nicht hätte ausgeschlossen werden dürfen. Gerade eine Sperrung der Wanderwege hätte sich aufgedrängt, heißt es in der Anklageschrift. Welches Strafmaß die Staatsanwaltschaft fordert, das wird sich am Prozess zeigen. Bei fahrlässiger Tötung drohen bis zu 3 Jahre Haft oder eine Geldstrafe.
1: Julia Kapaul zum Prozess wegen fahrlässiger Tötung im Zusammenhang mit dem Bergsturz im Bergell. Der Prozess, der beginnt heute und ist auf 3 Tage angesetzt. Und nun ins Wallis. Der Betreiber der Bar Le Constellation in Grand-Montana, Jacques Moretti, sitzt in Untersuchungshaft, David Burkhardt.
2: Der Grund ist, dass Jacques Moretti gegenüber seiner Frau gewalttätig geworden sein soll. Sie soll deswegen im Spital behandelt worden sein. Zuerst hatten Westschweizer Medien darüber berichtet. Die Anwaltskanzlei des Ehepaares bestätigt in einer Mitteilung Ereignisse im Haus der Morettis, ohne Details zu nennen. Diese betreffen ausschließlich deren Privatleben und würden unabhängig von der Brandkatastrophe untersucht. Moretti und seine Frau haben die Bar Le Constellation betrieben, in der in der vergangenen Silvesternacht ein Feuer ausgebrochen ist. 41 Menschen kamen dabei ums Leben. Gegen das Paar wird deshalb ermittelt.
1: Und nun ins Ausland. Heute, vor 35 Jahren, löste sich die Ukraine von der Vormundschaft Russlands. Zum Unabhängigkeitstag reisen auch Politiker aus dem Ausland nach Kiew.
2: Unter anderem nimmt der britische Premierminister Andy Burnham an den Feierlichkeiten teil. Es ist seine erste Auslandsreise seit seinem Amtsantritt vor einem Monat. Burnham unterstreiche damit die unerschütterliche Unterstützung Großbritanniens für die Ukraine, teilt sein Büro mit. Nebst den Feierlichkeiten in Kiew ist am heutigen Unabhängigkeitstag auch eine Videokonferenz der sogenannten Koalition der Willigen geplant. Das sind die engsten Verbündeten der Ukraine. Neben Burnham und dem ukrainischen Präsidenten Volodymyr Zelensky werden unter anderem auch der französische Präsident Emmanuel Macron und der deutsche Bundeskanzler Friedrich Merz an der Videokonferenz teilnehmen. Im US-Bundesstaat Nevada müssen sich Zehntausende Menschen in Sicherheit bringen wegen eines Buschfeuers in der Nähe der Großstadt Reno. Gut 40.000 Menschen sind aufgefordert, sich in Sicherheit zu bringen und weitere 45.000 Menschen sollen sich auf eine Evakuierung vorbereiten, so die Behörden. Das Feuer ist am Samstag ausgebrochen. Bislang sind durch den Buschbrand 6 Personen verletzt worden, darunter 3 Feuerwehrleute.
1: Und nun sprechen wir über die chinesische Billigmodehändlerin Shein. Denn Shein treibt seinen Börsengang in Hongkong voran. Nun hat das Unternehmen Details dazu veröffentlicht. So soll das Unternehmen hat auch schon bessere Zeiten gesehen. Seine Bewertung, die ist um 70% eingebrochen seit den letzten Finanzierungsrunden vor 4 Jahren. Der Börsengang von Shein am 1. September steht darum unter besonderer Beobachtung. Ich habe Wirtschaftsredaktor Pascal Lago gefragt, weshalb das Unternehmen derart an Wert verloren hat.
5: Ja, es gibt eigentlich hier 2 Hauptgründe. Also erstens muss Shein jetzt weltweit viel mehr Zölle bezahlen und zweitens nimmt der Konkurrenzkampf mit dem Onlinehändler Temu zu. Also Shein hat sich auf billige Kleidung und Mode spezialisiert und bis vor kurzem davon profitiert, seine Pakete direkt aus China in die USA und nach Europa zu verschicken und zwar zollfrei. Und das hat sich nun geändert. Besonders die Situation in den USA setzt Shein zu. Die USA gingen gegen das Unternehmen vor, haben die Zollbefreiung für kleine Pakete, die Freigrenzen abgeschafft. Und gleichzeitig wird eben die Konkurrenz zum chinesischen Onlinehändler Temu größer. Die beiden Billig-Onlinehändler, die streiten sich weltweit um Markteinteile. Und all das führte dazu, dass die Phase des aggressiven Wachstums vorbei ist jetzt. Also von Januar bis März hat Shein einen Verlust von 99 Millionen US-Dollar eingefahren, ist zwar immer noch eines der weltweit größten Fast-Fashion-Unternehmen der Welt, strebt eine Börsenbewertung von fast 27 Milliarden US-Dollar an. Das ist aber insgesamt viel weniger als noch im Jahr 2022, als das Unternehmen in einer privaten Finanzierungsrunde noch mit 100 Milliarden US-Dollar bewertet wurde.
1: Und nun steht der Börsengang eben am 1. September dann bevor. Was erhofft sich Shein von diesem Börsengang?
5: Ja, das Unternehmen braucht jetzt Geld, um sich an diese neue Situation anzupassen. Es ist eine Übergangsphase jetzt, wo die Zollfreiheit in den USA und im Großteil Europas wegfällt, kann Shein nicht mehr einfach alles billig per Luftpost aus China schicken, muss die Logistik anpassen, etwa neue Lagerhäuser aufbauen und zwar weltweit und das kostet. Und weil der Konkurrenzkampf mit Mitbewerber Temu so hart ist, gibt Shein auch Milliarden aus für das Marketing. Und er hofft sich jetzt mit dem Börsengang da wieder an Geld zu kommen. 1,77 Milliarden US-Dollar möchte Shein sammeln. Der definitive Ausgabepreis, der wird am 31. August festgelegt und der Börsenstart, der ist für den 1. September geplant.
1: Sagt Wirtschaftsredaktor Pascal Lago. Die Mobilfunkanbieter Salt und Sunrise wollen gemeinsam für eine bessere Abdeckung beim Schweizer Handynetz sorgen. Dazu wollen sie ihre Zusammenarbeit ausbauen.
2: Es geht um das Mobilfunknetz in ländlichen Gebieten und dort, wo wenige Menschen wohnen in der Schweiz. Sunrise und Salt haben eine Absichtserklärung unterzeichnet, wie es in einer gemeinsamen Mitteilung heißt. Geplant ist unter anderem eine engere Zusammenarbeit bei der Funknetzinfrastruktur. Damit soll die Mobilfunkabdeckung, der Empfang und auch die Verbindungsqualität in der Schweiz verbessert werden. Trotz dieser möglichen Zusammenarbeit wollen Sunrise und Salt unabhängige Wettbewerber bleiben. Ob die Zusammenarbeit zustande kommt, wird nun abgeklärt.
1: Und zum Schluss noch der Blick an die Börse und die Übersicht übers Wetter, David Burkhardt.
2: Die Börsendaten werden geliefert von SIX. Der Nikkei-Index in Tokio fällt um 0,7%. Der Euro wird zu 93,51 Rappen gehandelt und der Dollar zu 80,07 Rappen. Und das Wetter: heute scheint trotz einigen Wolkenfeldern oft die Sonne, dann wird es zunächst vor allem in Jura-Nähe lokal nass. Am Abend kommen zuerst in den Alpen und später auch im Flachland einige Platzregen und Gewitter auf. Die Temperaturen, die Höchstwerte liegen heute bei 26 Grad.
1: Das waren Informationen von heute Morgen, verantwortlich Tobias Bühlmann. Und die Zeit, es ist 20 Minuten vor 9.
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0: Guten Morgen.

So beginnt die Oper Il Mondo della Luna von Joseph Haydn. Claudio Abbado hat das Chamber Orchestra of Europe dirigiert. Wir lieben unser Land. Ja, das würde ich für die Schweiz sofort unterschreiben. Aber wir lieben unser Land, so heißt das nächste dänische Stück, Wie elsker vårt land. Ich hoffe, ich habe es richtig ausgesprochen. Das Lied, das wird traditionell zum Midsommerfest gesungen. Das war bereits im Juni am 23. Aber das Lied, das klingt auch heute noch wunderbar.

Wir lieben unser Land, wie elsker vort land, so heißt das traditionelle dänische Lied, hier gesungen von Sophie Eder, begleitet vom Quadriga-Konsort. Und vom traditionellen Volkslied aus Dänemark kommen wir zu einem flämischen von Nadia Boulanger.

0: Auch hier ein traditionelles Volksstück. Zwei gab es gerade nacheinander. Zuerst aus Dänemark und das war gerade «Pièce sur des airs populaires flamands» von Nadien Boulanger. Das Ensemble Acheron hat gespielt. Und traditionell ist auch gleich nach 9 Uhr im Kulturplatz-Talk. Da geht es um den Schweizer Volkstanz. Florian Hauser, kannst du sowas tanzen? Also ich nicht.
1: Sagen wir mal so, ich schaue lieber zu, als dass ich es selber mache.
0: Also du würdest mich nicht auffordern, aber wer hast du zu Gast?
1: Oh, ich habe einen Spezialisten zu Gast, und zwar Andreas Wirth. Der kann natürlich selber tanzen, ist Lehrer, Dozent, Präsident. Also der kann aus dem Vollen schöpfen und weiß alles.
0: Der weiß alles, aber tanzen tut ihr nicht.
1: Nein.
0: Das hätte ich jetzt noch gerne.
1: Nein, wir tanzen nicht, aber wir reden einfach über den Schweizer Volkstanz. Also wie geht's ihm, was macht er, wie ist seine Zukunft, gibt's da innovative Ansätze, wo kommt er überhaupt her?

Drei Volkstänze von Rutland Bouton waren das. Ronald Korb hat das New London Orchestra dirigiert. Volkstänze, sie sind auch gleich Thema im Kulturplatz-Talk nach 9 Uhr. Die Musik heute Morgen, die hat Cecil Olshausen ausgesucht. Sie erreichen uns jederzeit mit einer Mail an studio@srf2kultur.ch.

0: The Royal Liverpool Philharmonic Orchestra hat den Country-Tune gespielt von William Orwin auf SRF 2 Kultur.
1: Die Nachrichten von SRF um 9 mit Olivia Limacher, die Themen. Der Prozess im Engadin wegen mehrfacher fahrlässiger Tötung. 5 Personen stehen vor Gericht im Zusammenhang mit dem Bergsturz am Piz Cengalo vor 9 Jahren. Die geplante Zusammenarbeit zwischen Salt und Sunrise. Die beiden Mobilfunkanbieter wollen zusammen die Mobilfunkabdeckung verbessern. Das Wetter heute, Sonne mit Wolkenfeldern, am Abend gibt es einige Regengüsse. Die Höchstwerte liegen bei 26 Grad. Vor 9 Jahren lösten sich am Piz Cengalo im Bündner Südtal Bergell rund 3 Millionen Kubikmeter Fels. Im Tal wurden Häuser und Straßen zerstört, am Berg starben 8 Berggängerinnen und Berggänger. Heute beginnt in Pontresina vor dem Regionalgericht der Prozess gegen 5 Personen. Die Bündner Staatsanwaltschaft wirft ihnen mehrfache fahrlässige Tötung vor. Darunter ist auch die damalige Gemeindepräsidentin und heutige Nationalrätin Anna Giacometti. Katrin Hiss hat Regionalredaktorin Julia Kapaul gefragt, worum es in dem Prozess geht.
2: Im Zentrum steht die Frage, ob die Wanderwege am Piz Cengalo hätten gesperrt werden müssen. Neben Anna Giacometti, die damals Gemeindepräsidentin von Bregaglia war, sind ein weiterer Mitarbeiter der Gemeinde, 2 Vertreter des kantonalen Amts für Wald und Natur gefahren sowie ein externer Geologe angeklagt. Also jene Personen, welche dafür verantwortlich waren, das Risiko eines Bergsturzes einzuschätzen und Empfehlungen abzugeben, respektive diese umzusetzen.
3: Ja, und die Bündner Staatsanwaltschaft wirft diesen Personen mehrfach fahrlässige Tötung vor. Mit welcher Begründung?
2: In der Anklageschrift heißt es, die Angeklagten hätten die Gefahrenlage falsch eingeschätzt und hätten nicht erkannt, dass sich die Situation am Berg maßgebend verändert habe. Gut 2 Wochen vor dem Bergsturz hätten die Fachleute mit Messungen festgestellt, dass sich der Berg schneller bewege. Es habe auch einzelne Felsstürze gegeben. Und laut der Staatsanwaltschaft gab es also mehrere Hinweise, die darauf hindeuteten, dass ein Bergsturz in den nächsten Tagen zumindest nicht hätte ausgeschlossen werden dürfen. Gerade eine Sperrung der Wanderwege hätte sich aufgedrängt, heißt es in der Anklageschrift. Welches Strafmaß die Staatsanwaltschaft fordert, das wird sich am Prozess zeigen. Bei fahrlässiger Tötung drohen bis zu 3 Jahre Haft oder eine Geldstrafe.
1: Die Mobilfunkanbieter Salt und Sunrise wollen gemeinsam für eine bessere Abdeckung beim Schweizer Handynetz sorgen. Dazu wollen sie ihre Zusammenarbeit ausbauen. Es geht um das Mobilfunknetz in ländlichen Gebieten und dort, wo wenige Menschen wohnen. Sunrise und Salt haben eine Absichtserklärung unterzeichnet, wie es in einer gemeinsamen Mitteilung heißt. Geplant ist unter anderem eine engere Zusammenarbeit bei der Funknetzinfrastruktur. Damit soll die Mobilfunkabdeckung, der Empfang und die Verbindungsqualität in der Schweiz verbessert werden. Trotz dieser möglichen Zusammenarbeit wollen Sunrise und Salt unabhängige Wettbewerber bleiben. Ob die Zusammenarbeit zustande kommt, wird nun abgeklärt. Der chinesische Billigmodehändler Shein plant, an die Börse zu gehen. Das Geschäft läuft derzeit allerdings schlechter. Im ersten Quartal dieses Jahres schrieb Shein einen Verlust von umgerechnet rund 80 Millionen Franken. Neue Zollregeln in den USA und Europa sowie die Folgen der Krise im Nahen Osten belasten das Geschäft. Shein erhoffe sich vom Börsengang Milliardeneinnahmen, sagt Wirtschaftsredaktor Pascal Lago.
4: Ja, das Unternehmen braucht jetzt Geld, um sich an diese neue Situation anzupassen. Es ist eine Übergangsphase jetzt, wo die Zollfreiheit in den USA und im Großteil Europas wegfällt. Kann Shein nicht mehr einfach alles billig per Luftpost aus China schicken, muss die Logistik anpassen, etwa neue Lagerhäuser aufbauen und zwar weltweit und das kostet. Und weil der Konkurrenzkampf mit Mitbewerber Temu so hart ist, gibt Shein auch Milliarden aus für das Marketing und erhofft sich jetzt mit dem Börsengang da wieder an Geld zu kommen. 1,77 Milliarden US-Dollar möchte Shein sammeln. Der definitive Ausgabepreis, der wird am 31. August festgelegt und der Börsenstart, der ist für den 1. September geplant.
1: Shein hat seinen Hauptsitz in Singapur, wurde aber in China gegründet. Zu den Börsendaten von SIX. Der Euro wird zu 93,53 Rappen gehandelt, der Dollar zu 80,07 Rappen. bleibt der Blick aufs Wetter. Heute scheint trotz einigen Wolkenfeldern oft die Sonne. Zunächst wird es vor allem in Juranähe lokal nass. Am Abend kommen zuerst in den Alpen und später auch im Flachland einige Platzregen und Gewitter auf. Die Höchstwerte liegen bei 26 Grad. Das waren Nachrichten von Radio SRF. Verantwortlich Adrian Huber.
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6: Wir tanzen heute. Es geht um den Schweizer Volkstanz. Wie geht's ihm? Was macht er? Wie ist seine Zukunft? Das sind so ein paar Fragen, die wir umkreisen möchten in der nächsten halben Stunde. Andreas Wirth, dazu herzlich willkommen. Schön, dass Sie da sind.
7: Vielen Dank für die Einladung.
6: Gerne. Wir tanzen buchstäblich auf vielen Hochzeiten. Sie tanzen natürlich auch auf vielen Hochzeiten. Um Sie mal kurz vorzustellen, Sie sind Volkstanzlehrer, Dozent an der Uni Luzern, Vizepräsident der Interessengemeinschaft Volkskultur, dann Präsident der IG Lebendige Traditionen Basel-Land, Leiter der Trachtengruppe Waldenburgtal. Waldenburger Tal. Habe ich was vergessen?
7: Nein, ich glaube, das war ziemlich umfassend.
6: So ungefähr. Sie sind auch natürlich ein großer Netzwerker. Haben Sie selber noch Zeit zum Tanzen bei so vielen Aufgaben?
7: Ja, absolut. Also ich tanze regelmäßig jeden Montag in Zürich, auch internationale Volkstänze. Und wie gesagt, leite ich mit einem kleinen Team die Trachtengruppe Waldenburgertal, wo wir vorwiegend Schweizer Tänze, aber auch ein paar internationale Tänze pflegen. Für mich ist das Tanzen ein Lebensgefühl und essentiell.
6: Ja. Wie ist eigentlich die Volkstanzszene in der Schweiz? Wie viele Mitglieder hat die?
7: Ja, das kann man nicht so ganz genau beziffern, aber ich kann Ihnen ein paar Angaben geben. Also die Trachtenvereinigung zählt ja ungefähr 10'000 Mitglieder und von diesen 10'000 Mitgliedern sind ein paar Tausend sicher tanzenderweise unterwegs. Dann gibt es auch noch lose, mehr oder weniger lose organisierte Kinder- und Jugendgruppen, sind auch etwa 3'000. Und das ist die eine Fraktion, also alle die Menschen, die in der Trachtenvereinigung organisiert sind und tanzen. Dann gibt es aber auch andere Gruppierungen, wie beispielsweise die Seniorentanzgruppen von der Prosenektute, die auch sehr aktiv sind. Im Kanton Basel-Landschaft kann man ab 50 dort teilnehmen und tanzen, solange man mag. Also die ältesten Teilnehmerinnen und Teilnehmer sind 90 Jahre alt.
6: Ja, es gibt auch weiter eine Grenze nach oben.
7: Ja. Genau, es gibt auch weiter private Anbieter im internationalen Volkstanz. Es gibt natürlich auch Gruppen, die bei uns ansässig sind, aus anderen Nationen, die auch ihre Kultur pflegen. Und es gibt auch die Gruppierung Ballvolk, die ursprünglich aus Frankreich kommt, die auch internationalen Volkstanz pflegt.
6: Sehr vielfältige Szene und so vielfältig wie die Mitglieder, Mitgliederinnen sind wahrscheinlich auch die Formen, wie man tanzen kann, oder? Ich meine, ich stelle mir das jetzt als Laie so vor, man kann allein tanzen im Kreis, zu zweit gibt es verschiedene Informationen, kann man auch tanzen?
7: Formation meinst
6: du? Informationstanz, ja.
7: Also es gibt natürlich auch Formationen, die zunehmend jetzt eine Bedeutung kriegen, weil Tanz will ja auch gesehen werden, die man teilweise auf der Bühne tanzt, aber die Formen sind beliebig erweiterbar, die sind auch teilweise historisch begründet. Es gibt auch Tänze auf Linien, es gibt die Line Dances, wo man vorwiegend alleine tanzt, es gibt, wie gesagt, die Kreistänze, es gibt Reihen, es gibt sehr viele verschiedene Formen und das macht es auch spannend und lebendig.
6: Ja, hören wir doch mal ein, bevor wir jetzt hier nur reden. Sie haben verschiedene Sachen mitgebracht. Was möchten Sie als erstes haben? Wir haben hier zum Beispiel ein Stümpeli-Hardcore, Appenzeller Klatschwalzer, eine Frühlingsfanfare. Was hätten Sie gern?
7: Ja, dann nehmen wir doch das vierte, das Baselbieter Stück Bölchergespenst.
6: Also, fangen wir mit dem mal an.

0: das Böllre-Gespenst. Warum heißt es so?
1: Also der Komponist ist ja der schweizweit bekannte Urs Mangold, der Oberwasserbieter Ländlerkapelle. Und er hat hier eine kleine Geschichte in Form dieser Komposition gebannt. Da geht es darum, dass im Bölchentunnel, der ja sozusagen das nebelige Mittelland mit dem sonnigen Baselbiet verbindet, dass dort einem Autofahrer mal, also so sagt die Geschichte oder die Sage, ein Gespenst erschienen ist. Und dieses Gespenst wird jetzt in diesem Musikstück vor allem durch den Mollteil repräsentiert.
0: Es wird gebannt.
1: Und es ist auch in der ersten Figur dann drin, dass man so durch Tauchen und Tor sich bewegt. Das hat wahrscheinlich auch noch etwas mit dem Tunnel zu tun.
0: Okay.
1: Also es gibt durchaus Tänze, die auch Geschichten haben in der Schweiz, auch wenn man sie oft nicht erzählt, was eigentlich schade ist. Im Unterschied vielleicht zu anderen größeren Werken aus anderen Ländern. Aber wäre ein Wunsch von mir, dass man diese Geschichten mehr präsentiert.
0: Ja, schön. Herr Wirth, wenn ich jetzt Sie, Andreas Wirth, wenn ich jetzt Sie schon hier als Studiogast habe, dann muss ich natürlich die Chance nutzen. Warum tanzt man? Warum macht man Volkstänze? Jenseits der Gemeinschaftspflege. Weil die ist ja wichtig.
1: Also es geht tatsächlich primär um die Gemeinschaftspflege und um das Miteinander, um auch, dass Leute aus ganz unterschiedlicher Herkunft miteinander was tun, was sozusagen einem nivelliert, was einem auf denselben Boden bringt. Und es spielt überhaupt keine Rolle, wo man herkommt. Und es stimuliert halt, es macht Spass. Man pflegt auch Volkstanz, ob man es glaubt oder nicht, aus gesundheitlichen Gründen. Es wird stimmungsaufhellend, oft wirksamer als Psychopharmaka. Das sage ich jetzt mit einem lachenden Auge als Pharmazeut. Es hat auch einen positiven Einfluss auf die kognitive Entwicklung, was man mittlerweile weiß, und das ist auch untersucht. Also die Merkfähigkeit und Konzentrationsfähigkeit entwickelt sich positiv. Und wie man gemäß neueren Untersuchungen auch weiß, es wirkt auch prophylaktisch gegen Demenz. Mhm. Aber im Vordergrund steht der Spaß, sich zur Musik bewegen und Freude an dem gemeinsamen Tun zusammen.
0: Und wenn wir, wie Sie vorhin gesagt haben, diese verschiedenen Formationen, was es gibt, kann man das irgendwie eingrenzen oder einfassen, welche Stoßrichtungen es so gibt bei den Tänzen? Also Gemeinschaftstänze wahrscheinlich bei Festen wird es geben?
1: Also die Hauptmotivation ist, oder eine der Hauptmotivationen ist, dass man gemeinsame Tänze an großen Festen tanzen kann, zum Beispiel am Tanzfest des Unspunnenfestes, am Tanzfest des Eidgenössischen Trachtenfestes vor 2 Jahren. Das ist, sagen wir, eine die Hauptstoßrichtung. Und dann gibt es auch den Wunsch, sich eben in der Öffentlichkeit zu präsentieren. Man muss aber sagen, dass die meisten Tänze eigentlich partizipative Tänze sein, also wo man eben dann die Gemeinschaft pflegt. Es sind nicht unbedingt Aufführtänze in erster Linie. Man muss sich das so vorstellen, wenn man einen Kreis macht auf einer Bühne, sieht man ja mindestens die Hälfte des Kreises rücken zum Publikum. Und das wirkt nicht unbedingt so präsentierbar. Ja. Und deshalb ist jetzt eine Entwicklung im Gang, dass man auch mehr Formationstänze macht, dass man sich mehr dem Publikum zeigt. Ich würde mal sagen, die professionelle Seite, auch vom Kulturschaffen her, vom Tanzschaffen, hat das noch nicht richtig entdeckt, dass hier Wurzeln wären, die man auch weiterentwickeln könnte. Und es hängt aber auch damit zusammen, dass viele Tänze, die existieren, man etwas zurückhaltend ist, um eine Bühnenform daraus zu machen. Das kann ich verstehen aus choreografischer Sicht. Auf der anderen Seite schränkt das auch ein Stück weit ein.
0: Aber warum ist man zurückhaltend?
1: Ich denke, man ist zurückhaltend, weil man verhindern möchte, dass, wenn man dann gemeinsam diesen Tanz tanzen will, dass es 5 Versionen davon gibt. Mhm. Auf der anderen Seite muss man auch sagen, von dieser Flut von Tänzen, die es gibt in der Schweiz, und es ist ja auch grundsätzlich schön, von etwa 1500 Tänzen, haben sich vielleicht in den letzten 10 bis 20 Jahren ungefähr 20 Tänze wirklich schweizweit durchgesetzt. Also das Problem, dass man jetzt in Konflikt gerät, weil man dann nicht mehr gemeinsam tanzen kann, ist relativ klein. Und ich persönlich finde es wunderbar, wenn man Anstoß geben kann für verschiedene Varianten. Es ist auch interessant, wenn man es etwas international ansieht. In vielen Ländern ist die Praxis offener. Also ich hatte kürzlich einen Schweden-Austausch. Dort ist es so, dass wenn ein Musikstück existiert, kann man eigentlich beliebige Formen dazu entwickeln. Und man stößt sich nicht daran. Und ich denke, diese Möglichkeit, den Fächer aufzumachen, sollte man sich nicht entgehen lassen. Wenn man in der Klassik schaut, würde das ja bedeuten, im Umkehrschluss, dass wenn ich einmal ein Musikstück habe von einem klassischen Komponisten, dass ich dann über Jahrzehnte immer dieselbe Ballettchoreografie tanzen müsste. Das ist ja auch nicht der Fall. Mhm. Aber wie gesagt, es gibt hier eine gewisse Gebrauchspraxis. Ich persönlich finde, man könnte das etwas aufweichen und könnte spannende Neuentwicklungen zulassen.
0: Aber ist das nicht eigentlich relativ wenig, wenn Sie sagen, es gibt 1500 Tänze, so ungefähr, und aber nur 20 haben sich durchgesetzt? Warum so wenig?
1: Ja, ich denke, das hängt damit zusammen, dass viele Gruppen ihre regionentypischen Tänze tanzen, mhm, und die ja auch im Repertoire haben. Und ich meine, die Zeit, um zu üben, ist endlich. Also man kann nicht unendlich viele Tänze lernen. Es kommt dazu, dass wir einen großen Grundstock vielleicht von etwa 50 Tänzen haben, die schon schweizweit bekannt sind. Die haben aber doch so eine Zeit lang schon existiert. Die sind vielleicht zwischen 30 und 50 Jahre alt. Und die werden häufig getanzt. Das ist nicht so, dass es kein Repertoire gibt, aber es ist interessant, wie das neue Repertoire eigentlich nur spärlich Einzug hält in das Gesamtrepertoire. Wichtig ist aber eben auch, dass die Musik passt und die Musik anleitet, zum mit Freude zu tanzen. Und wenn man es anschaut, diese Tänze, die sich durchgesetzt haben, das sind das ausschließlich sehr motivierende Musikstücke. Und in diesem Zusammenhang möchte ich noch einen kleinen Hinweis geben. Es spielt natürlich auch der Beat eine Rolle und die Stimulation. Das weiß man ja auch aus der neurologischen Forschung. Ja. Und da hat es ein sehr gutes Beispiel aus jüngster Zeit. Die Schweizerische Trachtenvereinigung wird ja dieses Jahr 100 Jahre alt und hat eine Auftragskomposition an die Band Kunst gegeben, die ja mit diesen Volksliedern unterwegs ist, jetzt singen wir Eis, und eine wunderbare Promotion macht für das Volkslied. Die haben einen Song entwickelt und dazu wurde jetzt eine Choreografie entwickelt zum 100-Jahr-Jubiläum, welche kürzlich uraufgeführt wurde. Die Choreografie hat stammt aus der Feder der Co-Präsidentin der Volkstanzkommission der Schweizerischen Trachtenvereinigung, der Käthi Juzi Winkelmann. Mhm. Und das ist ein Beispiel, wie man jetzt den Fächer etwas aufmachen kann, die Musik auch etwas peppiger daherkommt und wie man sicher auch ein neues und erweitertes Publikum erreicht.
0: Dann hören wir das mal an. Das heißt, das ist der Stümpeli.
1: Nein, das ist nicht der Stümpeli, sondern, den habe ich jetzt nicht im Repertoire. Ja, aber den Stümpeli können wir nehmen als motivierendes Volksmusikstück.
0: Okay, dann nehmen wir den mal.

0: Also wenn man das so hört und sich vorstellt, da gibt es jetzt die Choreografie dazu, das ist wahrscheinlich ziemlich schweißtreibend.
1: Ja, genau. Das ist, wobei, das muss ich jetzt sagen, das ist eigentlich ein normales Tempo.
0: Ist normal. Ja, also die normalen, der Herzschlag ist 60 pro Minute, 60 ja. Schläge pro Minute, das ist jetzt mindestens doppelt so schnell, oder?
1: Ja, es ist ein Walzer, oder? Es ist schon etwas schneller, klar.
0: Ja. Ja.
1: Es ist nicht ein, es ist ein Ländler, also es ist nicht ein, ein langsamer Walzer. Da gibt es die ganze Bandbreite. Aber ich will damit einfach sagen, hey, der Beat spielt eine Rolle, der ist zentral für den Spaß am Tanz.
0: Wie ist das eigentlich jetzt, Sie haben es vorhin mal angesprochen, diese Choreografien, was macht man da? Da gibt's, es gibt natürlich die bestimmten Schrittkombinationen, aber eben es gibt auch so ausgeklügelte Choreografien, genau, die man entwickelt.
1: Also ist eine gewisse Tendenz da, dass man komplexere Choreografien macht, was auch die Tänzerinnen und Tänzer herausfordert, die auch nicht immer ganz einfach zu vermitteln sind. Und was vielleicht noch etwas in den Kinderschuhen steckt, jetzt im Unterschied zum nahen Ausland und auch zum, zu sagen wir, Entwicklungen auch beispielsweise in Osteuropa, dass wirklich von der professionellen Szene her, also vom Contemporary Dance, dass man dort auch entdeckt hat, hey, man könnte mal sich mit den Wurzeln befassen und das Ganze weiterentwickeln. Beispielsweise, dass auf der Bühne eben nicht alle dasselbe tun, sondern dass verschiedene parallele Tänze ablaufen. Hier gibt es ein Beispiel, was vor 2 Jahren kuratiert wurde in Zürich an der Volkstanzgala anlässlich des Eidgenössischen Trachtenfestes. Da gab es ein Projekt, wo man bewusst mit dem zeitgenössischen Tanz zusammengearbeitet hat, um eigentlich zu zeigen, wie die Palette viel größer sein könnte an Möglichkeiten auf der Bühne. Bedingt aber, dass Leute eben bereit sind, sich mit dem auseinanderzusetzen. Ich denke auch an Festivals, könnte man mehr und mehr, also Musikfestivals mit vokaler oder instrumentaler Volksmusik, das heißt Jodel und eben Instrumente, könnte man vermehrt auch Tanzchoreografien anstoßen. Und wie gesagt, ich plädiere ein bisschen für mehr Toleranz bei der Bühnenbearbeitung von bestehenden Volkstänzen. Das wären alles Ansätze, glaube ich, um den Fächer zu öffnen und um uns noch eine breitere Bühne zu geben.
0: Mhm. Sie selber sind ja eben Lehrer, Dozent an der Hochschule Luzern, wo Sie den Volksmusik, die Volksmusik neu denken, oder? Die Volksmusik mit Tanz zusammenbringen.
1: Ja, wir versuchen in diese Richtung zu gehen. Ich habe beispielsweise beim letzten Semester zu einer Komposition eines Bachelor-Absolventen haben wir zu einem Medley, das er kreiert hat, haben wir eine Choreografie entwickelt, zusammen mit den Studierenden, um eigentlich ihnen den ganzen Fächer zu zeigen, des Figurenrepertoires und sie auch teilzuhaben an der Entwicklung. Ich würde mal sagen, das ist der Anfang, das könnte man noch weiterentwickeln. Vielleicht noch eine Bemerkung zur Gesangs- und Chorszene. Die hat nämlich in letzter Zeit den Tanz mehr und mehr entdeckt. Und ich finde es sehr, sehr spannend, was hier abgeht, dass man beispielsweise in einem Chorkonzert auch eine tänzerische Umsetzung macht, eines Lieds. Ich könnte mir sehr gut vorstellen, dass man eine wunderbare Jodelstimme, und solche haben wir zunehmend in der Schweiz, man diese umsetzt, choreografisch, und zum Beispiel auch die Begleitinstrumente auch choreografisch umsetzt. Ich glaube, das sind Dinge, die noch sehr in den Kinderschuhen stecken. Und da könnte man unheimlich viel auch Aufmerksamkeit gewinnen. Vielleicht noch zur Volksmusik. Die hat ja eine sehr innovative Entwicklung durchlaufen in den letzten Jahren, was ich unheimlich spannend finde. Ich komme gleich von der Stubden am See, die letzten 3 Tage in Zürich über die Bühne gegangen ist. Dort würde ich mal sagen, die neuen Musikstücke, die sagen wir mal, weniger polyphon sind, aber auch sehr spannend, könnte man noch weiterentwickeln, indem man mal Rhythmus wechselt, indem man ein Accelerando einbaut, indem man vielleicht von den ewigen 3 Minuten wegkommt, indem man mehr Rhythmusinstrumente einbaut. Das würde im Umkehrschluss den Tanz wieder stimulieren. Das wäre so eine kleine Anregung an meine Volksmusikfreunde.
0: Die ewigen 3 Minuten, das ist so das Maximum.
1: Ja, also die Standardlänge eines Tanzes.
0: Dieses Medley, was Sie gerade angesprochen haben, das ist aber dann wahrscheinlich länger geworden.
1: Ja, das ist etwa 7 Minuten lang.
0: Ah, immerhin doppelt so viel. Das ist der Kulturplatz-Talk hier heute auf SRF 2 Kultur über den Schweizer Volkstanz. Gast im Studio Andreas Wirth, ein Fachmann, ein Kenner, theoretisch und praktisch vom ganzen Volkstanz. Wenn wir jetzt mal, Herr Wirth, kurz mal auf die Geschichte schauen, wollen wir einen kurzen Rückblick mal machen. Wo kommt der eigentlich her, der Volkstanz?
1: Ja, es ist interessant, dass wir wissen, dass schon in der Antike getanzt wurde. Das weiß man aufgrund von wahrscheinlich Felsaufzeichnungen. Das geht zurück Richtung Persien, Griechenland, China. Und es beginnt eigentlich mit den Rituellen, geht dann über in die mehr kultischen Tänze und endet letztlich bei der reinen Unterhaltung. Wir wissen, dass im Mittelalter solche Reigentänze getanzt wurden, beispielsweise um eine Linde, häufig noch zu Gesang, dass sich aber erste Paar- und Dreiertänze entwickelten, vor allem im Alpen- und im süddeutschen Raum. Später wurde dann mehr auf Instrumenten musiziert zum Tanz, also so im 14., 15. Jahrhundert. Und schließlich in der Renaissance gab es dann wie eine Zweiteilung mit den höfischen Tänzen. Und auf der anderen Seite, die Volkstänze blieben mündlich überliefert. Nicht zu vergessen, dass die Reformation natürlich auch viele Tanzverbote verhängt hat. Und das hat dazu geführt, dass viele Dinge auch verloren gingen. Zu den höfischen Tänzen vielleicht noch eine kleine Anekdote. Das war ja ursprünglich die Zeit des Sonnenkönigs. Und in dieser Zeit hat auch ein gewisser Herr Molière gelebt. Und der Jean-Baptiste Lully, ein Komponist, hat den Molière bei seinen Stücken, bei seinen Komödien auch musikalisch unterstützt. Ich durfte seinerzeit bei einer kleinen Französisch-Unterrichtsvorführung in dem legendären Stück «Le bourgeois gentilhomme», also «Der Bürger als Edelmann», durfte ich tatsächlich den Maître de Danse spielen und musste dann diesem tollpatschigen Bürger, der ja Edelmann sein wollte, musste ich dann vorsingen und vortanzen. Das hieß dann «La, la, la, la, la, jambe droite, s'il vous plaît». Beispielsweise.
0: Ich meine, die Volkstänze sind natürlich massenhaft diffundiert, auch in verschiedene andere Formen in die Kunstmusik hinein. Lully zum Beispiel, es gibt natürlich viele andere Beispiele. Mozart zum Beispiel, hier wäre ein Beispiel Mozart, das auch natürlich übernommen hat.

0: Also nur als kleines Beispiel von vielen, vielen hunderten Beispielen, wie Komponisten, Komponistinnen Volkstänze in ihre Kunstmusik übernommen haben. Andreas Wirth, Sie haben vorhin kurz angesprochen, es gab in der Reformation so Schwierigkeiten, also Verbote der Obrigkeit, der Kirche. Warum? Also wahrscheinlich gefährlich, unzüchtig.
1: Ja, ungefähr so und unsittlich und so weiter. Und man wollte ihr einen Riegel schieben. Vielleicht noch später dann die ersten Trachtenvereine. Der erste österreichische Trachtenverein wurde bereits 1891 gegründet. Das war dann rund 35 Jahre vor der Trachtenvereinigung, 1926. Und dann entstanden auch die ersten Sammlungen von Volkstänzen. Die Trachtenvereinigung hat sich ab 1930 vertiefter mit dem auseinandergesetzt und erste Publikationen gemacht. Und dann ging es schrittweise in die Richtung, die ich schon erzählt habe.
0: Ja, aber ursprünglich wurden die ja wahrscheinlich nur mündlich weitergegeben.
1: Genau, also wie ich schon erwähnt habe, das war eben die Schwierigkeit, dass vieles nur mündlich überliefert wurde. Und dementsprechend sind auch die Quellen sehr rar. Wir wissen heute, dass in der Schweiz von diesen rund 1500 Tänzen etwa 100 gibt mit überlieferten Elementen, die wir auch kennen, wo wir auch teilweise die Herkunft kennen und die Elemente, die Lieder und so weiter, die dahinter stecken. Aber wie gesagt, das Wissen ist relativ limitiert.
0: Wir haben verschiedene Formen von oder verschiedene Tanzarten, die wir natürlich da zur Verfügung haben, die Sie zur Verfügung haben, den Schottischen, die Polka, die Walzer, die Masurken. Da hätten wir zum Beispiel, Sie haben da noch was mitgebracht, Andreas Wirth, zum Beispiel eine, was haben wir hier? Eine Masurka oder einen Appenzeller Klatschwalzer?
1: Ja, wir können den Appenzeller Klatschwalzer nehmen für eine mehr traditionelle Form, die aber im letzten Jahrhundert kreiert wurde, zusammengestellt wurde von einer der Protagonistinnen der Schweizerischen Trachtenvereinigung.
0: Hören wir da mal kurz rein. Gut.
1: Auch Instrument von den Instrumenten her etwas spannender. Oder spannend, auch spannend.
0: Wieso von den Instrumenten her? Was ist da dabei?
1: Es gibt eine andere Klangfarben nochmals. Wir haben dort Instrumente, mehr Streichinstrumente aus der Ostschweiz.

0: Ein kleines Beispiel hier mit verschiedenen anderen Instrumentenkombinationen, Streichmusik und Hackbrett. Andreas Wirth, wollen wir mal noch ein bisschen über die Zukunft sprechen? Was ist die Zukunft oder wie könnte oder wie sollte die Zukunft des Schweizer Volkstanzes ausschauen?
1: Ja, ich glaube, wenn wir nur auf das traditionelle Vereinsformat setzen, wird es schwierig, weil verschiedene Gruppen doch auch mit einer gewissen Überalterung zu kämpfen haben. Ich glaube, wir müssen mehr auf offene Formate setzen, auf Projekttanzgruppen, auf Regionalgruppen, wie das teilweise schon passiert. Auch wirklich auf die Bedürfnisse der Jungen mehr eingehen, wo die Elemente der Flexibilisierung, der Individualisierung, der Begeisterung, der Anerkennung wichtig sind, auch für um die klassische Vorstandsarbeit neu zu denken. Und ich glaube, was ganz wichtig ist, dass wir auch offene Formate schaffen, also offene Tanzabende, offene Tanzen, offene Singen. Da haben wir ein Programm auch von der Schweizerischen Trachtenvereinigung unterstützt, das nennt sich tanzillus.ch. Da geht es um das Wortspiel Tanz und Bacillus. Da geht es wirklich um niederschwelligster Volkstanz, direkt mitmachen mit den Leuten. Ich brauche nur einen Musikant, der ein Stück spielt und schon läuft das. Ich denke persönlich auch, dass, wie gesagt, ich habe es schon ein paar Mal jetzt gesagt, dass ein bisschen mehr Innovation auf der Bühne nicht schaden könnte und auch ein neues Publikum erschließen würde. Also es gibt auch Leute, die sagen, modernere Interpretationen und bühnengerechtere Varianten halten die Tradition lebendig. Ich denke, wir müssen die Tradition achten, pflegen, wie ich ausführlich erklärt habe, aber auch weiterentwickeln und offen sein. Nicht mit der Brechstange, sondern sukzessive mit interessanten Projekten, mit spannenden Menschen, mit neuen Ideen. Also das Ganze breiter denken. Und ich glaube, wichtig ist auch, dass wir gewisse Hürden abbauen, dass wir nicht eine Tracht, also das Kleid, in dem man tanzt, den Vereinsbeitritt und Voraussetzungen mit Schritten und Figuren schon als Hürde im Vorfeld haben, sondern dass wir das sukzessive angehen und eben offene Formate pflegen. Dann bin ich überzeugt, dass es Zukunft hat, aber dass wir auch die Gruppierungen von außerhalb den Verbänden auch wertschätzen und mit denen aktiv zusammenarbeiten.
0: Ja. Und wie ist das Problem der Überalterung? Das ist doch immer ein Vorwurf, dass es zu wenig Zulauf gibt, weil die meisten Gruppierungen, die in Trachtengruppen, eben mit dieser Überalterung zu kämpfen haben. Müsste man da eigentlich, um den Bacillus, den Virus zu legen, sehr früh anfangen, in der Schule schon?
1: Ja, ich glaube, dass Frühanfangen einerseits etwas Wichtiges ist. Andererseits müssen wir auch realistisch bleiben. Wenn man die demografische Entwicklung in der Schweiz und überhaupt in Europa anschaut,
0: werden es immer mehr Ältere?
1: Dann wachsen wir ja als Bevölkerung, als Schweizer Bevölkerung fast nicht mehr. Und deshalb bin ich eigentlich der Meinung, ja, sicher Kinder und Jugendliche einbeziehen, aber wir sollten auch man redet so schön von den Best Agers, auf die setzen, also zwischen 40 und 60, weil viele Gruppen haben genau in dem Segment eigentlich zu wenig Mitglieder. Das sind übrigens nicht nur die Tanzgruppen, es gibt auch andere Richtungen, die ein ähnliches Problem haben unter den lebendigen Traditionen. Ich bin ein großer Unterstützer, dass man das ganze Altersthema breiter anschaut.
0: Ja.
1: Weil es konzentrieren sich alle auf die Kinder und Jugend, von Sportvereinen, Tanzschulen, querbeet. Und wenn wir ausschließlich auf dieses Alterssegment setzen, werden wir wahrscheinlich nicht genügend Zulauf haben.
0: Mhm. Und wie ist das mit dem... Ja, mit der Offenheit, für die Sie plädieren. Wenn ich jetzt mir vorstelle, wir hatten in den letzten Wochen diese Hitzewellen und es ist wahrscheinlich auch einigermaßen eine Herausforderung. Große Festanlässe finden ja im Freien statt. Wenn ich an Ende Juni das Eidgenössische Jodlerfest in Basel denke, dann hat man ja schon Mitleid, wenn die in ihren Trachten da tanzen müssen. Das ist sowas von schweißtreibend. Also sollte man die Trachten abschaffen.
1: Nee, abschaffen nicht. Aber man
0: leichter machen, leichtere Stoffe.
1: Ich wäre für eine sanfte Modernisierung, ich sage das jetzt durchaus auch als Vertreter der Herren, ich wäre für eine Verdünnung der Stoffe und für leichtere Stoffe und dass auch die Leute, die das beeinflussen in den Kantonen, hier ein offenes Ohr haben für eine Weiterentwicklung. Es ist eine Realität und ich kann nicht in dieser Hitze in so viel Wollstoff tanzen.
0: Ja.
1: Es verträgt sich einfach längerfristig nicht und ist aber schon länger ein Thema und von daher würde ich das sehr begrüßen.
0: Andreas Wirth, haben Sie noch ein paar Möglichkeiten für Interessierte? Gibt es noch so Anlässe, wo sich Interessierte mal noch kundig machen können, mittanzen, was anschauen in nächster Zukunft?
1: Absolut. Es gibt jetzt noch einen Anlass der Schweizerischen Trachtenvereinigung im Umfang des 100-Jahr-Jubiläums. Der findet in Freiburg und Tavers statt. Das ist am 19. September. Und so beginnt das mit eben, wie gesagt, mit einem offenen Tanzen in der Stadt Freiburg. Setzt sich dann fort mit einem kleinen Kurs in Tavers, wo man ältere Tänze von einem Westschweizer Tanzpionier lernen kann. Und am Abend gibt es in Tavers einen Ball. Findet man auf der Homepage der Schweizerischen Trachtenvereinigung. Mhm. Dann darf ich noch auf die Volkskulturbühne an der Olma hinweisen. Die findet vom 8. bis zum 18. Oktober statt in der St. Galler Kantonalbankhalle. Dort gibt es jeden Tag auch Mitmachgelegenheiten, von Tanz über Jodel bis zu Fahnenschwingen und Alphornblasen. Also eine wunderbare Gelegenheit, um in Kontakt zu treten mit lebendigem Brauchtum. Und last but not least weise ich gerne noch auf die Initiative im Kanton Basel-Landschaft hin. Die IG Lebendige Tradition Basel-Landschaft hat eine tolle Homepage, wo man Kurse für Vereine, Workshops besuchen kann. Wir sind auch dran, einen Fachpersonenpool aufzubauen für die Vermittlung von Brauchtum, und wir unterstützen die Vereine nachhaltig.
0: Für die Interessierten, damit sie selber vielleicht einen Tanzbacillus entwickeln oder verfeinern oder wie auch immer. Ich danke Ihnen, super, Andreas Wirth, für das schöne Gespräch. Danke.
1: Ich danke Ihnen.
0: Das war's für heute im Kulturplatz-Talk. Morgen geht's um Theater, das Zürcher Theaterspektakel und das Theaterfestival Basel. Wir reden über die Highlights und die Funktion, die diese Festivals erfüllen, im Kulturplatz-Talk morgen am Dienstag.

Volk aus dem anderen Emmental, das sind Fria und Volk aus dem anderen Emmental. Genauso steht es eben auf ihrer Homepage. Da sieht man auch, dass Fria in nächster Zeit immer mal wieder live zu erleben sind. Wir hörten das Ensemble gerade mit Anne Baby im Saale. Das war quasi das Schlussbouquet nach dem Kulturplatz-Talk. Da hat sich heute alles um den Schweizer Volkstanz gedreht. Wo sind wir? Wo kommt er her? Und sollte man die Trachten etwas modernisieren? Das alles war Thema im Kulturplatz-Talk. Die Wiederholung gibt's heute Abend um 6:30 hier auf SRF 2 Kultur.

Cecilia Bartoli hat hier «E amore un lancello» gesungen aus Mozarts «Così fan tutte», begleitet vom Wiener Kammerorchester.

0: Das Ensemble Ornamento spielte hier Johann Friedrich Fasch auf SRF 2 Kultur.
1: Die Nachrichten von SRF um 10 Uhr mit Dominik Rolli. Heute vor 35 Jahren hat die Ukraine ihre Unabhängigkeit von der damaligen Sowjetunion erklärt. Zu diesem Unabhängigkeitstag hat die EU weitere Militärhilfe für das angegriffene Land angekündigt. Die EU-Kommission hat zusätzliche gut 6 Milliarden Euro bewilligt. Mit dem Geld soll die Ukraine Rüstungsgüter kaufen können, darunter Luft- und Raketenabwehrsysteme, Raketen und Munition. Das teilt die EU-Kommission mit. Zum Tag der ukrainischen Unabhängigkeit reisen außerdem mehrere europäische Spitzenpolitiker nach Kiew. Dort bereits angekommen ist unter anderem der britische Premierminister Andy Burnham. Es ist seine erste Auslandsreise seit seinem Amtsantritt vor einem Monat. Die Regierung von Neuseeland will den Zugang zu sozialen Medien für unter 16-Jährige einschränken. Das gab die Bildungsministerin bekannt. Geplant ist, dass Plattformen, die von der Regierung als risikoreich eingestuft werden, Maßnahmen ergreifen müssen, um das Alter ihrer Nutzerinnen und Nutzer zu überprüfen. Dies etwa mit Hilfe von Ausweisdokumenten. Bei Verstößen sollen die Unternehmen gebüßt werden. Bisher handelt es sich um einen Vorschlag der Regierung. Ob er im Parlament eine Mehrheit findet, ist offen. Andere Länder haben bereits ähnliche Gesetze beschlossen. So gilt in Australien ein generelles Social-Media-Verbot für unter 16-Jährige. In die Wirtschaft. Die Mobilfunkanbieter Salt und Sunrise wollen gemeinsam für eine bessere Abdeckung beim Schweizer Handynetz sorgen. Dafür wollen sie ihre Zusammenarbeit ausbauen. Es geht um das Mobilfunknetz in ländlichen Gebieten und dort, wo wenige Menschen wohnen. Sunrise und Salt haben eine Absichtserklärung unterzeichnet, wie es in einer gemeinsamen Mitteilung heißt. Geplant ist unter anderem eine engere Zusammenarbeit bei der Funknetzinfrastruktur. Damit soll die Mobilfunkabdeckung, der Empfang und die Verbindungsqualität in der Schweiz verbessert werden. Trotz dieser möglichen Zusammenarbeit wollen Sunrise und Salt unabhängige Wettbewerber bleiben. Ob die Zusammenarbeit zustande kommt, wird nun abgeklärt. Und damit zu den Börsendaten von SIX. Der Swiss Market Index liegt im Moment bei 14.432 Punkten, minus 0,2%. Der Euro wird zu 93,55 gehandelt und der Dollar zu 80,19. Und das Wetter heute scheint trotz einiger Wolkenfelder oft die Sonne bei um die 26 Grad. Gegen Abend gibt es vereinzelt Platzregen und Gewitter. Das waren die Nachrichten von Radio SRF. Verantwortlich Adrian Huber.
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3: Neue Woche. Alte Musik, wobei alt heißt richtig gut. So gut, dass man sie auch noch Jahrhunderte später spielen kann. So wie diese Schubert-Sonate. Einen schönen Montagvormittag wünscht Beatrice Kern.

0: Da braucht es ganz schön flinke Hände, um diese Töne aus seinem Klavier rauszukitzeln. Hände, wie sie der Tessiner Francesco Piemontesi hat.
1: Ich habe ziemlich große Hände, ziemlich dicke Finger, muss ich sagen. Also die sind nicht so dünn und kurz. Das hat schon einen Einfluss auf den Klang. Ja? Feingliedrige Geschichten, so wie Chopin-Tünen und so weiter, da muss ich wirklich sehr, sehr viel arbeiten. Aber für Brahms und für Liszt, da muss ich relativ wenig machen und der Klang kommt einfach so raus. Es kommt darauf an, eben, was man für eine Hand hat.
0: Ja, es kommt darauf an, was man für eine Hand hat. Geschult ist diese auf jeden Fall. Und die viele Arbeit, die höre ich hier bei Francesco Piemontesi nicht raus. So federleicht, wie er dieses Scherzo gespielt hat aus der Klaviersonate Arthur von Franz Schubert.

Der erste Satz aus der Sinfonie F-Dur von Ernst Eichner, gespielt hier vom Jugendorchester Theresia unter Vanni Moretto.

0: Das Rondo aus dem Klarinettenkonzert Nummer 2, F-Dur von John Mahone. Die Solo-Klarinette, die hat hier Colin Lawson gespielt, begleitet von The Parley of Instruments unter Peter Holman.
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0: In der katholischen Kirche, da gibt es ja so einige Heilige, den heiligen Petrus zum Beispiel, die Jungfrau Maria oder den heiligen Franz von Assisi. Ja, und dann gibt's Säulenheilige. Was die genau ausmacht, das weiß Raphael Zehnder.
2: Man sucht sich eine Säule, klettert hinauf und bleibt lange oben. Auf dem Kapitell ist eine Platte errichtet, damit sich der Stylit, von griechisch Stylos, Säule, hinlegen kann. Ein Geländer verhindert den Absturz. Genug Komfort für die fleischliche Hülle, denn abgesehen davon beherzigten Säulenheilige strengste Askese. Das Phänomen hat sich in der Spätantike entwickelt, zuerst in der Ostkirche. Der erste Säulenheilige war Symeon Stylites der Ältere. Während Jahrzehnten lebte er im 5. Jahrhundert im Nordwesten des heutigen Syrien auf einer Säule. Durch strenge Enthaltsamkeit wollte er nahe bei Gott sein. Er soll Heilkräfte gehabt und zweimal täglich von der Säule herunter gelehrt, Fragen beantwortet und den Segen erteilt haben. Selbst Kaiser Theodosius II. Soll zu ihm auf die Säule gestiegen sein, um seinen Rat einzuholen. 1965 wurde Symeon Stylites auch zur Filmfigur. Der spanisch-mexikanische Regisseur Luis Buñuel machte ihn zum Protagonisten seines surrealistischen Films «Simón del Desierto». Der einzige Säulenheilige war er nicht. Ebenfalls in Syrien lebte ein halbes Jahrhundert nach ihm Symeon Stylites der Jüngere auf einer Säule. Und zu den weiteren Beispielen zählt etwa Wulfileich, der einzige bekannte Stylit nördlich der Alpen. Im 6. Jahrhundert in Tours im heutigen Frankreich stand er barfuß und mit Eiszapfen am Bart hoch oben und soll nur wenig Kohl, Brot und etwas Wasser zu sich genommen haben. Nicht mit seinem Treiben einverstanden war der Bischof. Er befahl Wulfileich, von der Säule zu steigen und ließ dessen Säule zerstören. Er könne sich nicht mit Symeon Stylites vergleichen und das Wetter sei ohnehin zu kalt, lautete die bischöfliche Begründung.

Das Ensemble Larghi Budelli hat hier den zweiten Satz aus dem Streichquintett Es-Dur von Antonín Dvořák gespielt. Weil es in den USA entstanden ist, heißt es auch amerikanisches. Heute ist Unabhängigkeitstag in der Ukraine. Vor 35 Jahren hat sich die Ukraine nämlich von der Sowjetunion gelöst. Das wird heute trotz oder vielleicht auch gerade wegen dem Krieg groß gefeiert. Wenn im Rahmen dieser Feierlichkeiten die gleich folgende Melodie gespielt würde, mich würde das überhaupt nicht wundern. Die basiert nämlich auf einem beliebten ukrainischen Volkslied. Auch wenn sie ein Russe hier in seiner Komposition verwendet hat. Peter Tschaikowski war das nämlich.

Wunderschön. Das Andante Cantabile H-Dur von Peter Tschaikowski. Das hat hier der Cellist Benjamin Kreuthoff gespielt, begleitet von der Nordwestdeutschen Philharmonie unter Konrad von Alfen. Das Stück soll Schriftsteller Leo Tolstoi einst zu Tränen gerührt haben. So ergriffen war ab der Schönheit von dieser Musik. Also ich kann es ihm absolut nachfühlen.

Lied Simple Gifts aus den Old American Songs von Aaron Copland. Gesungen hatte hier der Bariton Thomas Hampson. Hugh Wolf hat das St. Paul Chamber Orchestra geleitet.

0: Das Orchester mit den schnellen Bögen, das Mendelssohn Kammerorchester Leipzig unter Peter Bruns. Es hat hier diesen vierten Satz aus den Novelletten für Streichorchester von Nils Wilhelm Garde gespielt. Musik kann vieles sein. Trost, Unterhaltung oder auch ein Ort, an dem man sich zurückzieht, wenn die Welt draußen gerade etwas zu viel wird. Der amerikanische Gitarrist Bill Frisell ist dieses Jahr 75 geworden und er kennt dieses Gefühl ziemlich gut.
1: The music is such a wonderful place to be, and it, you know, these days if you look at the newspaper or something, it's like, oh my God, I better get my guitar quick, and it takes me out of that. And if people would think in a more musical way, I think there'd be less of all these problems, you know.
0: Wenn ihn die Nachrichten überfordern, greift Bill Frisell also zur Gitarre. Musik ist für ihn ein Ort, an dem die Welt für einen Moment anders aussehen kann. Seit mehr als 40 Jahren geht Bill Frisell mit seiner Gitarre seinen ganz eigenen Weg zwischen verschiedenen amerikanischen Musiktraditionen wie Jazz, Folk und Blues. Im Juli war Bill Frisell mit seinem Trio bei den Langnau Jazz Nights zu Gast. Dieses Konzert vom 21. Juli, das haben wir für Sie aufgenommen. 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

Der Beatles-Song Julia, hier gespielt vom Gitarristen Bill Frisell und Band. 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Wir machen jetzt wieder klassischer weiter mit Filmmusik von Nino Rota.

ganz großen, epischen Filmbilder kommen hier hoch von Angeboten, die man nicht ablehnen kann, von der Mafia und ganz vielen blutigen Auseinandersetzungen. Was so ein paar Töne auf dem Klavier nicht alles auslösen können. Hier hat sie der schweiz-chinesische Pianist Se Xiang Wong gespielt, das Thema aus den Godfather-Filmen, der Soundtrack für die Ewigkeit von Nino Rota.

gute 10 Minuten Streichermusik, ganz konkret die Streichersinfonie H-Moll von Carl Philipp Emanuel Bach.

0: Gregor Kalweit hat hier die Akademie für Alte Musik Berlin geleitet. Das ist SRF2 Kultur an diesem Montagvormittag.
1: Die Nachrichten von SRF um 11 Uhr mit Dominik Rolli. Die Schweizer Maschinen-, Elektro- und Metallindustrie hat im ersten Halbjahr deutlich mehr Aufträge an Land gezogen als im Vorjahreszeitraum, nämlich gut 12% mehr. Das teilt der Branchenverband Swissmem mit. Auch die Umsätze und die Exporte konnten leicht zulegen. Sorgen bereitet der Branche unter anderem die Differenz bei den US-Zöllen im Vergleich zur EU. Hier gilt für Schweizer Produkte aus der Tech-Industrie seit Ende Juli ein Satz von 12,5%, für Produkte aus der EU sind es 10%. Im Moment könnten viele Unternehmen diese Differenz noch wegstecken, einige müssten aber den US-Kunden bei den Preisen entgegenkommen, damit diese nicht abspringen. Sollte sich die Zolldifferenz zur EU weiter vergrößern, sieht Swissmem für viele Schweizer Unternehmen einschneidende Konsequenzen. Zu zwei Meldungen aus dem Ausland. Zum Unabhängigkeitstag der Ukraine hat die EU weitere Militärhilfen für das Land angekündigt. Die EU-Kommission hat 6,1 Milliarden Euro bewilligt. Mit dem Geld soll die Ukraine unter anderem Luft- und Raketenabwehrsysteme kaufen können. Zum Tag der ukrainischen Unabhängigkeit reisen heute zudem mehrere europäische Spitzenpolitiker nach Kiew. Die Regierung von Neuseeland will den Zugang zu Social Media für unter 16-Jährige einschränken. Das hat die Bildungsministerin angekündigt. Plattformen müssten Massnahmen ergreifen, um das Alter ihrer Nutzerinnen und Nutzer zu überprüfen, zum Beispiel mit Ausweisdokumenten. Bei Verstößen sollen die Unternehmen gebüßt werden. Die Niederlande nehmen nächstes Jahr nicht am Eurovision Song Contest teil. Das hat der niederländische öffentliche Rundfunk bekannt gegeben. Zur Begründung heißt es, der ESC sei keine neutrale Veranstaltung mehr. Internationale Konflikte wie jener in Gaza würden den Musikwettbewerb zunehmend prägen. Statt zu verbinden, sei der ESC zu einer Plattform der Spaltung geworden. Mehrere Länder, darunter die Niederlande, hatten bereits die diesjährige Ausgabe des Eurovision Song Contest boykottiert. Dies als Protest gegen die Teilnahme Israels. In den Wochen rund um die Sommerferien sind an den Flughäfen Zürich und Genf rund 70.000 Flugzeuge gestartet und gelandet. Das zeigt die Sommerbilanz der Flugsicherung Skyguide. Zwischen Ende Juni und Mitte August begleitete sie über 240.000 Flüge durch den Schweizer Luftraum. Am meisten Verkehr gab es am Freitag, 24. Juli, mit fast 4.800 Flugbewegungen. Es zeige sich ein klares Muster, schreibt Skyguide. Die größten Verkehrsspitzen habe es jeweils freitags und montags gegeben. Und zum Schluss das Wetter. Heute scheint trotz einiger Wolkenfelder oft die Sonne bei um die 26 Grad. Gegen Abend gibt es vereinzelt Platzregen und Gewitter. Das waren die Nachrichten von Radio SRF, verantwortlich Tobias Meyer.
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0: Einen wunderschönen Montagvormittag wünscht Ihnen Beatrice Kern.

Allegro, das ist der erste Satz aus dem Konzerto für zwei Flöten, zwei Oboen, Fagott, Violine, Streicher, G-Dur von Johann Joachim Quanz, gespielt hier von der Musiker Adrenum unter Florian Deuter. Stellen Sie sich mal vor, da schreibt man über 2000 geniale Musikstücke und die Nachwelt verschlampt einfach die Hälfte davon. Genau das ist dem Barockmeister Antonio Bertalli passiert, ein musikalischer Supergau. Aber immerhin haben eifrige Musikdetektive fleißig ermittelt. Es hat sie nämlich gegeben, Notenabschreiber damals. Die haben die Noten festgehalten und diese Noten haben eben diese Musikdetektive wieder gefunden. Und so können wir diese Sonate hier von Antonio Bertalli heute wieder hören.

Diese Sonate Nummer 6 zu 5 Stimmen von Antonio Bertalli hat das Ensemble Abendmusik in Basel unter Jörg Andreas Bötticher gespielt.

Finale aus der Sinfonie Nummer 98 B-Dur von Joseph Haydn. Franz Brücken hat hier das Orchestra of the 18th Century geleitet. Ja, ich weiß, das sind ungewohnte Töne hier auf SRF2 Kultur. Und wissen Sie was? Noch ungewohnter ist es, wenn so ein Naturjodel auf die Musik von Arvo Pärt trifft. Genau das können Sie morgen Abend im Berner Münster tatsächlich erleben. Da treffen nämlich nordische Chorklänge, baltische Spiritualität und eben Schweizer Naturjodel aufeinander. Die Berner Kantorei und die Zürcher Kantorei zu Predigern singen Werke von Edvard Grieg, Arvo Pärt und Knut Nystedt. Dazu kommen Saxophonklänge und die Stimme von Juliana Kubli. Das verspricht, ein Konzert voller Weite, Licht und nordischer Klangfarben zu werden. Morgen um 19 Uhr im Berner Münster. Und ein kleines Müsterchen aus dem Programm wäre dieses Ave Maristella von Edvard Grieg.

Die Gabrielli Consort and Players unter Paul McCreesh mit der Motette Ave Maristella von Edvard Grieg.

Diese Romance sans parole Astor von Gabriel Fauré hat ja die Pianistin Catherine Stott gespielt. Manchmal braucht es für ein Meisterwerk einfach nur Frust, Flucht und einen spanischen Kaufmann. Der russische Komponist Michail Glinka, der hatte 1845 die Nase voll von seiner Heimat und ist nach Spanien geflohen. In einer kleinen Stube in Valladolid hat er dann Felix Castilla getroffen. Der hat lässig die Gitarre gezupft und ihm eine traditionelle Jota vorgespielt. Glinka, der war da derart geflasht, dass er daraus direkt ein geniales Orchesterstück gezaubert hat. Hier ist das Ergebnis dieser Wege-Session, das Capriccio Brillante.

Das Capriccio Brillant über die Jota Aragonesa für Orchester von Michael Glinka. Man kennt das Stück auch als spanische Ouvertüre Nummer 1. Vasilis Sinaisky hat hier das BBC Philharmonic geleitet.

0: Diese Snow Lambada von Kirill Timofejew hat sein Rastrelli Cello Quartett gespielt, zusammen mit der Saxophonistin Asja Fadjejeva.
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0: Kein Strom aus der Steckdose und stillstehende Trams. Ein Stromausfall hat das Leben in Zürich Nord weitgehend lahmgelegt. Das war heute vor 18 Jahren. Lukas Lütti.
2: Es passiert an einem Sonntagnachmittag, kurz nach 13:30. Vom Stromausfall sind laut dem Elektrizitätswerk Zürich, EWZ, etwa 6'000 Haushalte betroffen. Später korrigierte Energieversorger diese Zahl auf 4'000. Auch die Kehrichtverwertungsanlage Hagenholz und der öffentliche Verkehr stehen zum Teil still. Die Tramlinien 11 und 14 müssen durch Busse ersetzt werden. Nicht verschont bleibt auch das Schweizer Fernsehen SF und das Schweizer Radio DRS. Beide haben mit Sendeunterbrüchen zu kämpfen. Im Radio kann etwa DRS 1, also das heutige SRF 1, nicht richtig senden.
3: Sie hören DRS 1 am Sonntagnachmittag. Am Mikrofon ist der Bernhard Siegmann. Wir haben technische Probleme. Wir wissen jetzt von vielen Reaktionen von Ihnen. Nicht nur DRS 1 und DRS 3 kann man nicht richtig empfangen. Auch im Schweizer Fernsehen ist der Wurm drin und der Bildschirm schwarz. Da sind unsere Techniker bereits am Arbeiten. Ich weiss, man hört uns zum Teil und dann fallen wir wieder raus. Ich hoffe, das dauert nicht mehr so lange. Wir bitten Sie um Entschuldigung.
2: Der Grund für den Stromausfall ist schnell gefunden. Ein Eichhörnchen verirrt sich in das Unterwerk Abruck in Zürich Nord. Dieses wird vom Elektrizitätswerk Zürich EWZ betrieben. Das Nagetier knabbert eine Leitung an und löst so einen Kurzschluss aus. Danach schaltet sich ein Transformator im Werk aus Sicherheitsgründen automatisch aus. Der Strom ist weg. Das Eichhörnchen überlebt sein Abenteuer nicht. So etwas passiere sehr selten, könne aber immer mal wieder vorkommen, sagte Antonio Martinelli vom EWZ damals zum Schweizer Fernsehen.
4: Es ist eine Freiluftanlage, da können auch Vögel einen Kurzschluss auslösen und eben Eichhörnchen, Marder, solche Tiere, die halt frei herumlaufen.
2: Der Stromausfall in Zürich Nord, genauer in Oerlikon und Schwammendingen, dauert rund 1,5 Stunden, also bis etwa 15 Uhr. Im Fernsehen laufen genau zu dieser Zeit zwei große Sportveranstaltungen, für die sich wohl Tausende vor den Bildschirmen interessieren. Das Formel-1-Rennen von Valencia und die Schlussfeier der Olympischen Sommerspiele in Peking. Letztere wird am Abend im Fernsehen wiederholt. In der Tagesschau am selben Abend entschuldigt sich die Direktorin des Schweizer Fernsehens, Ingrid Deltore, für den Sendeausfall und erklärt:
5: Wir haben eine Notstromversorgung für die Verbreitung des Signals. Was wir so in dieser Form noch nie gehabt haben, seit es das Fernsehen gibt, ist ein Totalausfall aller Systeme. Und diese kann man eigentlich mit einer eigenen Notstromversorgung gar nicht sicherstellen. Dafür brauchen wir viel zu viel Strom. Und deshalb wird es auch in Zukunft eine totale Sicherheit, eine hundertprozentige Sicherheit nicht geben.
2: Grund für den totalen Sendeausfall ist, dass zwei für die Verbreitung des Signals wichtige Geräte aus Versehen nicht an die Notstromversorgung angeschlossen sind. Das erklärt das Schweizer Fernsehen später auf Nachfrage des Bundesrats. Dieser Stromausfall in Zürich Nord schafft es nämlich nicht nur gross in die Medien, sondern auch in die nationale Politik. Ein damaliger SVP-Nationalrat will in einem Vorstoß vom Bundesrat wissen, wie wichtige Stromanlagen gegen das Eindringen von Kleintieren geschützt werden können. In seiner Antwort schreibt der Bundesrat:
6: Freiluftanlagen müssen nach Artikel 41 der Starkstromverordnung durch eine Umzäunung geschützt werden und bei Innenraumanlagen muss mit Vergitterungen bei Türen, Fenstern, Lüftungsöffnungen und Kabeleinführungen das Eindringen von Kleintieren und das Durchstecken von festen Gegenständen verhindert werden.
2: Damit seien die gesetzlichen Grundlagen, um elektrische Anlagen zu schützen, bereits vorhanden. Der Vorstoß bleibt folgenlos. Im Gegensatz dazu handelt aber das Elektrizitätswerk Zürich EWZ. Es installiert beim betroffenen Unterwerk Aubruck in Zürich Nord einen Ultraschallsender. Dessen hohe Pfeiftöne sollen Nager und Vögel künftig vom Werk fernhalten. Und das EWZ teilt nach dem Stromausfall auch noch mit, das getötete Eichhörnchen sei, Zitat, fachgerecht entsorgt worden.

0: Das Danish String Quartet hat dieses Minuett Nummer 60 aus der Rasmus Storm Collection gespielt. Er ist nicht nur ein hervorragender Hornist, sondern auch ein beliebter Hornprofessor.
1: Ich denke, dass es das Unterrichten mir wahnsinnig am Herzen liegt und es mir unglaublich viel Spaß macht, den Jungen zu arbeiten und sie zu begleiten.
0: Bei so einem motivierten Professor würde ich also auch gern Horn spielen lernen. Wir erleben ihn hier nun als Hornvorbild mit diesem Mozart-Hornkonzert, sodass wir uns vorstellen können, wie vielleicht die Studierenden von Johannes Hinterholzer irgendwann mal tönen.

0: Der erste Satz aus dem Hornkonzert Nummer 2 S-Dur von Wolfgang Amadeus Mozart. Das Horn, das hat Johannes Hinterholzer gespielt, begleitet vom Mozarteum Orchester Salzburg unter Ivor Bolton.
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0: Die Rhapsodie España von Emmanuel Chabry. John Elliott Gardiner hat hier die Wiener Philharmoniker geleitet und diesen Schwung, den nehmen wir nun mit in die Mittagspause. Das Zmittag steht schließlich vielerorts nun auf dem Tisch. Der Hunger ist hoffentlich entsprechend auch da. Schönen Mittag und eine gute. Das ist SRF 2 Kultur.
1: Die Nachrichten von SRF um 12 Uhr mit Dominik Rolli. Die Massnahmen des Bundes gegen Telefonbetrüger aus dem Ausland wirken. Im Juli sind 75% weniger Anrufe von angeblichen Polizisten oder Bankangestellten gemeldet worden.

0: Das schreibt das Bundesamt für Cybersicherheit. Seit dem 1. Juli gelten neue Regeln für solche Anrufe. Telekom-Anbieter müssen Anrufe aus dem Ausland, die eine Schweizer Telefonnummer vorgaukeln, als unbekannt oder anonym anzeigen auf den Telefonbildschirmen. Vor dieser Massnahme seien monatlich noch über 400 Meldungen beim Bundesamt für Cybersicherheit eingegangen. Im Juli waren es weniger als 100. Ein bosnisch-schweizerischer Doppelbürger ist zu Recht ausgebürgert worden. Zu diesem Schluss kommt das Bundesverwaltungsgericht. Es gibt damit dem zuständigen Staatssekretariat für Migration Recht. Dieses hatte die Ausbürgerung veranlasst, weil der IS-Unterstützer in Frankreich zu 15 Jahren Gefängnis verurteilt wurde. Er hatte dort unter anderem Anschläge geplant. Gegen die Ausbürgerung wehrten sich die Anwälte des Mannes. Sie sei eine doppelte Strafe für Delikte, die im Ausland bereits bestraft worden seien. Doch das Bundesverwaltungsgericht sieht das anders. Es hält die Ausbürgerung für zulässig, da die Sicherheit der Bevölkerung im vorliegenden Fall höher zu gewichten sei. Das Urteil kann noch ans Bundesgericht weitergezogen werden. Der deutsche Logistikunternehmer Klaus-Michael Kühne ist tot. Das teilt der Logistikkonzern Kühne und Nagel mit. Kühne sei an seinem Wohnort Schindelleggi im Kanton Schwyz gestorben. Er wurde 89 Jahre alt. Der gebürtige Hamburger lebte seit den 60er Jahren in der Schweiz. Er war Verwaltungsratsmitglied und Mehrheitsbesitzer des Familienunternehmens Kühne und Nagel. Seine Holding hält unter anderem Anteile an der Lufthansa und am Hamburger Fußballverein HSV. Die Schweizer Maschinen-, Elektro- und Metallindustrie hat im ersten Halbjahr deutlich mehr Aufträge an Land gezogen als im Vorjahreszeitraum, nämlich gut 12% mehr. Das teilt der Branchenverband Swissmem mit. Auch die Umsätze und die Exporte konnten leicht zulegen. Sorgen bereitet der Branche aber unter anderem die Differenz bei den US-Zöllen im Vergleich zur EU. Hier gilt für Schweizer Produkte aus der Tech-Industrie seit Ende Juli ein Satz von 12,5%. Für Produkte aus der EU sind es 10%. Im Moment könnten viele Unternehmen diese Differenz noch wegstecken. Einige müssten aber den US-Kunden bei den Preisen entgegenkommen, damit diese nicht abspringen. Und damit zu den Börsendaten, mitgeteilt von SIX. Der Swiss Market Index liegt im Moment bei 14.462 Punkten und ist damit im Vergleich zum Vortag unverändert. Der Euro wird zu 93,59 gehandelt und der Dollar zu 80,24. Das Wetter: heute und morgen wechseln sich Sonne und Wolken ab bei 26 Grad. Gegen Abend und in der Nacht ziehen Platzregen und Gewitter auf. Das waren die Nachrichten von Radio SRF, verantwortlich Tobias Meyer.
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2: Mit Katharina Brierley und unter anderem diesen Themen. Kalkulierter Tabubruch. Der Schweizer Theatermacher Milo Rau erklärt, warum er Wagners Musik in Israel auf die Bühne bringt. Dann ein Tessiner Kinofilm, der direkt ins Herz geht. Beccaria erzählt die Geschichte eines 17-Jährigen in den 70er Jahren. Leichtfüßig und mit Tiefe. Und angenehm unsentimentale Liebesgeschichte. Annika Büsing beleuchtet in ihrem Roman Magisch schwierige Familienverhältnisse und Zivilcourage und entwirft nebenbei eine wunderschöne Liebesgeschichte. Willkommen zu Kultur kompakt. Der Schweizer Theatermacher Milo Rau sorgt zuverlässig für Debatten. Vergangene Woche hat er Musik von Richard Wagner in Israel auf die Bühne gebracht. Und das, obwohl Wagner in Israel bisher weitgehend boykottiert wurde. Schließlich war der Komponist ein glühender Antisemit. Raus Theaterprojekt sorgt aber gar nicht so sehr wegen Wagners Musik für Aufregung, sondern vielmehr wegen der Interventionen von israelischen Kunstschaffenden auf der Bühne. Die israelische Theatermacherin Einat Weizmann etwa sagte, man müsse jetzt Wagners Musik stoppen, um das Summen der Drohnen über Gaza und die Stimmen der Kinder dort zu hören. Simon Buri hat mit Milo Rau über die Idee hinter seinem Vorhaben gesprochen.
1: Herr Rau, was wollten Sie mit dem Projekt erreichen, Wagners Musik nach Israel zu bringen?
3: Das ist Teil einer Inszenierung, die ich in der Deutschen Oper mache im Oktober. Das ist der Fliegende Holländer. Und Wagner war ja Antisemit. Und da habe ich mich gefragt, wie ist denn die Wahrnehmung heute in Israel von dieser Figur, weil sein Antisemitismus und beziehungsweise die Beziehung Deutschland-Israel und die Geschichte der deutschen Schuld eine zentrale Rolle spielen soll in meiner Inszenierung. Und deshalb diese Vorrecherche, zu der auch verschiedene Aufführungen von Wagner Musik zusammen mit der Wagner Society Israel in Israel gehört haben oder gehören.
1: Jetzt schreibt die Frankfurter Allgemeine Zeitung, Zitat, das größere Tabu ist nicht mehr Wagner, sondern die Rede von Gaza, von den Palästinensern und von gleichen Rechten für alle. Zitat Ende. Ist Wagner für Sie nur ein Deckmantel, um über aktuelle Politik zu sprechen?
3: Eigentlich nicht, aber ich muss sagen, dass natürlich diese Recherche, ich war seit 13 Jahren nicht mehr in Israel und diese Recherche war für mich auch eine Wiederbegebung mit der israelischen und auch palästinensischen Gesellschaft. Ich habe mich durch Israel bewegt, sehr, sehr viele Menschen getroffen aus allen politischen Lagern und eigentlich sehr, sehr schnell gemerkt, dass Wagner tatsächlich kein Thema mehr ist und dass vielmehr natürlich die aktuelle Lage, die aktuelle Kriegslage, die Krise im Augenblick, auch die humanitäre Krise zum Beispiel in Gaza im Zentrum des Interesses steht und eigentlich jedes Thema sich sofort in diese Richtung hineinbewegt. Was einerseits sehr interessant ist und andererseits natürlich für mich auch momentan noch ich bin da noch in einer Aufarbeitungsphase, um das alles genau nachzuvollziehen.
1: Laut der Frankfurter Allgemeinen Zeitung und auch der Neuen Zürcher Zeitung gab es gemischte Reaktionen vom Publikum, auch Buhrufe waren dabei und Konzertbesuchende, die Veranstaltung verlassen haben. Wie haben Sie die Reaktionen vor Ort erlebt?
3: Ja, tatsächlich so. Also, dass es viele, viele Wortmeldungen gab, die Bezug genommen haben auf Wagner in einer sehr direkten Weise in Bezug auf heute. Zum Beispiel Enat Weizmanns Rede, eine israelische Theatermacherin, die eine sehr kritische Position zur Politik Israels einnimmt, wo es auch Widerspruch gab. Auch andere Reden und andere Momente auf dieser Tour in alle möglichen Richtungen.
1: Jetzt erwähnt die Frankfurter Allgemeine Zeitung auch Jonathan Livni. Livni ist Präsident der israelischen Wagner-Gesellschaft und er kam zur Veranstaltung, um Richard Wagners Musik zu hören, ist von dieser Veranstaltung jedoch enttäuscht. Zitat: Sie, also damit ist gemeint Milo Rau und sein Team, Sie haben es nicht für uns gemacht, sondern für sich. Zitat Ende. Was sagen Sie zu dieser Feststellung?
3: Jonathan ist ein sehr guter Freund von mir geworden. Wir werden auch ihn einladen nach Berlin. Ich glaube tatsächlich, dass ihr im Grunde gern vor allem über Wagner und ausschließlich auch Wagner gehört hätte. Das ist sein Kampf seit vielen Jahren. Er versucht wirklich Wagner aufzuführen als Musikliebhaber, Anwalt und so weiter. Und ihn haben tatsächlich diese politischen Sachen eher gestört. Das kann ich durchaus verstehen.
1: Jetzt wurde die Aktion auch von manchen als Provokation erlebt. Denken Sie damit, tragen Sie konstruktiv zur Lösung des Nahostkonflikts bei?
3: Ich würde mir nicht anmaßen, zur Lösung beizutragen. Tatsächlich war ich eher fragend und zuhörend da.
2: Das sagt Milo Rau, Theatermacher und Intendant der Wiener Festwochen, über sein Richard-Wagner-Projekt in Israel. Beim Ingeborg-Bachmann-Preis in Klagenfurt geht es seit jeher nicht nur um Literatur. Es geht auch um Streitkultur, öffentlich und vor laufenden Kameras. Nun aber wird nicht über Texte gestritten, sondern über die Jury selbst. In der vergangenen Woche sind nämlich gleich 4 Jurymitglieder zurückgetreten. Literaturredaktorin Annette König hat mit Irin Grüter über die Hintergründe gesprochen.
4: Was ist denn der genaue Streitpunkt?
5: Also nach dem Ausscheiden des bisherigen Vorsitzenden der Bachmann-Jury, also Klaus Kastberger, hat der ORF Kärnten als Veranstalter des Wettbewerbs Insa Wilke zur neuen Jury-Sprecherin ernannt. Und eine Entscheidung, die bei Teilen der bisherigen Jury für erheblichen Unmut gesorgt hat. sie seien in dieser Wahl nicht einbezogen worden.
4: Und diesen Unmut, den haben Sie nun öffentlich gemacht?
5: Ja, den haben Sie öffentlich gemacht. Mehrere Jurymitglieder haben inzwischen ihren Rückzug bekannt gegeben. Einer von ihnen ist der Schweizer Schriftsteller und Literaturkritiker Philipp Tingler. Er saß seit 2020 in der Klagenfurter Jury. Er hat mir heute am Telefon gesagt, er habe sich durch diesen intransparenten Alleingang der ORF-Direktion als Jurymitglied kompromittiert und übergangen gefühlt. Auch Literaturwissenschaftler Thomas Sträßle hat sich entschieden, als Jurymitglied zu pausieren. Er hat sich das schon im Vorfeld überlegt. Nach 4 Jahren Juryarbeit, das neue Reglement sehe diese Möglichkeit nun vor.
6: Jetzt wurde das Reglement quasi geändert und es wurde auch explizit die Möglichkeit geschaffen, dass man pausieren kann und dann vielleicht zu einem späteren Zeitpunkt wieder zurückkehren darf. Und da dachte ich, ja, das kommt mir sehr entgegen, das würde ich gerne tun. Es gab dann natürlich im Umfeld des 50. Jubiläums noch überraschende Aktionen. Die ORF hat da auch nicht immer sehr geschickt agiert, hat eigentlich ohne die Jury zu involvieren all diese Entscheidungen getroffen. Das war sehr intransparent. Das hat jetzt die Entscheidung auch nicht schwieriger gemacht.
5: Also man hätte da kommunikativ das etwas besser machen können. Und hinzu kommt, der ORF verbindet die Neuaufstellung der Jury gleichzeitig mit einem Rotationsprinzip. Künftig sollen Juryvorsitzende höchstens 3 Jahre amtieren. Auch für die übrigen Jurymitglieder werden zeitliche Grenzen eingeführt. Doch genau diese Erneuerung beginnt mit einem Konflikt nun. Barbara Frank, die neu die Organisation des Ingeborg-Bachmann-Preises von Horst Ebner übernommen hat, nahm zur Fragestellung, weshalb die Jurymitglieder vor vollendete Tatsachen gestellt worden sind.
7: In den Statuten des Ingeborg-Bachmann-Preises steht ganz klar drinnen, dass wir als Veranstalter die Zusammensetzung der Jury bestimmen. Das war schon immer so und das wird auch unter meiner Leitung so bleiben. Und selbstverständlich ist das unser Ansinnen, die Juryzusammensetzung soll bitte unsere Entscheidung sein. Und die Jury kann nicht über sich selbst bestimmen. Das wäre auch seltsam.
5: Also im Streit von Klagenfurt geht es damit längst nicht mehr nur um eine Personalentscheidung. Der Streit berührt eine grundsätzliche Frage. Wie unabhängig kann eine Literaturjury sein, wenn der Veranstalter bestimmt, wer ihr vorsitzt? Und wie viel Mitsprache müssen diejenigen haben, die diese Jury bilden?
4: Und welche Auswirkungen hat das jetzt auf die nächste Ausgabe des Wettlesens in Klagenfurt?
5: Also wenn der Bachmann-Preis im kommenden Juni in seine 51. Ausgabe geht, wird jedenfalls viel neu sein. Ob diese Erneuerung den Wettbewerb stärkt oder ob der Streit nachhaltige Spuren hinterlässt, das dürfte sich dann nicht nur an den Texten zeigen, sondern auch an denen, die über sie urteilen.
2: Das sagt Literaturredaktorin Annette König über die diversen Personalwechsel beim Bachmann-Wettbewerb.
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2: Es war eines der wichtigsten und nachhaltigsten Projekte, die der ehemalige Intendant des Luzern-Festivals, Michael Häfliger, zusammen mit Pierre Boulez vor über 20 Jahren initiiert und etabliert hat. Eine Akademie für junge Orchestermusiker und Musikerinnen. Eine Meisterklasse quasi für das Spiel zeitgenössischer Musik. Das daraus entstandene Luzern Festival Contemporary Orchestra hat nun schon länger einen ausgezeichneten Ruf als Spezialorchester für die Musik unserer Zeit. Beim Luzern Festival diesen Sommer hat es schon 3 Konzerte gegeben. Musikredaktor Moritz Weber war für uns dabei. Er hat Caroline Lüchinger von seinen Eindrücken berichtet.
9: Moritz, wie war's? Ist der Funke übergesprungen?
10: Ja, definitiv. Es ist immer beeindruckend mitzuerleben, wie spielfreudig und feurig die jungen Musizierenden des Luzern Festival Contemporary Orchestra neue Musik zum Klingen bringen. Phänomenal, mit welcher Exzellenz sie auch sehr große, sehr anspruchsvolle Werke erarbeiten. Zum Beispiel Tutu Guri vor einer Woche, ein Hauptwerk der Musik des späten 20. Jahrhunderts. Ein Schlüsselwerk auch des Oeuvres von Wolfgang Riem, der ja nach Pierre Boulez diese Akademie geleitet hat, bis er vorletztes Jahr leider verstorben ist.
9: Tutu Guri, der Titel, der klingt schon mal exotisch. Was ist das für ein Stück?
10: Das ist ein abendfüllendes Werk. Bohème Dansée nannte es der Komponist. Es ist inspiriert von altmexikanischen archaischen Riten inklusive Mescalinrausch. Ja, und rauschhaft, ekstatisch und schlicht überwältigend war auch diese Aufführung.
9: Da hören wir kurz rein, da hast du uns ein Beispiel mitgebracht.

0: das ist viel Energie bei Tutuguri von Wolfgang Riem.
1: Ja, man hört schon diese unbändige Kraft, die treibenden Rhythmen, diese Eruptionen, die dank der Präzision der jungen SchlagzeugerInnen hier auch so fesselnd rüberkommen. Am Pult stand der neue künstlerische Leiter der Academy, der renommierte Komponist Jörg Wiedmann. Und Tutuguri, ja, wir haben schon ein bisschen gehört, das ist wirklich bombastisch. Großes Orchester, 6 Pauken, große Trommel, 2 große Holzblöcke für die mächtigen Hammerschläge, ab Band zugespielte Stimmen. Und das ist nur der Schlussteil des Stücks, das mehr als 2 Stunden dauert.
0: Boah, klingt ziemlich eindrücklich, war sicher auch aufwendig in der Vorbereitung.
1: Ja, und das ist einer der Vorteile dieser Academy. Hier haben die Musizierenden genug Zeit für solche Riesenprojekte. Die wären sonst kaum zu stemmen. Viel mehr Proben haben sie auch, als normalerweise ein Symphonieorchester hat für ein Programm mit klassisch-romantischem Repertoire.
0: Tutuguri war nur eines der Werke, die das Lucerne Festival Contemporary Orchestra gespielt haben. Wie war das zweite Konzert am Samstag? Auch so ein Koloss.
1: Nein, genau das Gegenteil. Nicht brachial, sondern zerbrechlich. Nicht fortissimo, sondern pianissimo, oft an der Grenze zum Hörbaren. Musik des diesjährigen Composer in Residence des Franzosen Marc André. Das ist ein Meister des Leisen. Er lässt sich gerne von religiösen Erfahrungen und Themen inspirieren, arbeitet auch gerne mit Geräuschhaften. Und im Auftrag von Lucerne Festival hat er ein Stück komponiert für Orchester und oft flüsterleise Stimme. Es heißt «Im Entsiegeln 1» und bezieht sich auf die Offenbarung des Johannes. Vorgestern war die Uraufführung. Höchste Konzentration auch hier bei den Musizierenden, dieses Mal eben im hauchzarten, konzis und stimmungsvoll dirigiert vom international angesehenen neuen Musikspezialisten Baldur Brönnimann aus Basel.
0: Also ziemlich gegensätzlich. Ein eindrückliches Programm, das das Lucerne Festival Contemporary Orchestra in seinen ersten Konzerten geboten hat.
1: Ja, und dieses Programm, diese Programme haben auch eindrücklich demonstriert, wie breit die Ausdruckspalette der Akademisten und dieses Orchesters ist. Das Lucerne Festival Contemporary Orchestra wird von vielen Experten als eines der Spitzenorchester für neue Musik gelobt. Zu Recht.
2: 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Der Film, um den es jetzt geht, der hat sich schon Anfang des Jahres in die Herzen der Zuschauer gespielt. Der Tessiner Kinofilm Beccaria hat bei den Solothurner Filmtagen den Publikumspreis gewonnen. Seit vergangener Woche läuft Beccaria nun auch in den Kinos. Filmredaktorin Brigitte Hering ist begeistert.
3: Das Jahr ist 1977, wir sind irgendwo im Tessin, im Sopra-Ceneri. Mario ist fast 17 und alles ist gerade schwierig. Mit Mädchen ist er ungeschickt, auf Schule hat er überhaupt keine Lust. Null Bock, null Perspektive, viel Weltschmerz. Als er auch noch den Abschluss verhaut, wird es dem Vater, einem Tankstellenbetreiber, zu viel. Verwöhnt sei er, ein Taugenichts, in der Schule und zu Hause.
4: Du sei un viziato, sei un lazzarone. A scuola non combini niente. Non posso mai contare su di te. Tu passi l'estate in montagna, a lavorare. Così forse capirai.
3: Mario soll den Sommer über in den Bergen arbeiten. Vielleicht verstehst du es dann. Im oberen Matschattal muss er einer Bauernfamilie helfen. Und ausgerechnet dort, ganz hinten im Bergtal, öffnet sich für Mario die Welt. Und am Ende wird er tatsächlich einiges mehr verstehen. Zum Beispiel diese Weisheit, die ihm der Dorfarzt mitgibt, der ihn unter seine Fittiche nimmt. Es macht dich nicht frei, wenn du dich nicht entscheiden kannst.
5: Hey, guarda che non decidere non ti rende libero.
3: Es gibt viele Coming-of-Age-Filme, die einem einfachen Schema folgen. Orientierungsloser Teenager trifft inspirierende ältere Person und findet zu sich selbst. Aber Beccaria ist weit komplexer und mehrstimmiger. Es ist die Verfilmung des Tessiner Romans Il Beccaria von Giorgio Cennetelli, der 2010 erschienen ist. Dem Filmteam um den Tessiner Regisseur Eric Bernasconi ist es sehr gut gelungen, das Jahr 1977 nicht nur visuell einzufangen und zu vermitteln, sondern auch die Atmosphäre darzustellen. Dieses Lebensgefühl von damals, diese Mischung aus altem Mief und neuem, aufregendem, dem Mario ausgerechnet in diesem abgelegenen Bergtal begegnet. Auch dank der Bauerntochter Priska, die ihm von freier Liebe erzählt und Punkmusik abspielt. Sie schwärmt von der Rebellion und den schrägen Kleidern und fragt, ob ihm das gefalle.
5: Come movimento di ribellione, sono tutti vestiti strani, li devi vedere. Ti piacciono?
6: Sì, carini.
3: Herzig ist die Antwort des etwas überforderten Mario. Oft stolpert Mario, sprichwörtlich und echt, über seine eigenen Füße und landet schließlich doch bei sich. Leichtfüßig ist das erzählt und doch mit Tiefe. Viele Figuren neben Mario bevölkern diesen Film und alle, auch kleinere Nebenfiguren, haben Konturen und Charakter. Am Ende des Films steht eine Widmung für die Opfer der Überschwemmungen von 2024 in der italienischen Schweiz. Denn die Dreharbeiten fanden unmittelbar nach diesem verheerenden Unwetter statt, das Teile des Matschatals verwüstet und auch Todesopfer gefordert hat. Umso schöner, dass dieser Film die Region in so wunderschönen Bildern einfängt. Eine warme und reichhaltige Geschichte erzählt und sie unterlegt mit einem Soundtrack italienischer Musik der Zeit. Beccaria ist Kino, das direkt ins Herz trifft. Und dazu aus dem Tessin. Das gibt es nicht oft. Und was ist nun ein Beccaria eigentlich? Für die Antwort müssen Sie ins Kino gehen.
2: Der Schweizer Spielfilm Beccaria aus dem Tessin läuft jetzt im Kino. Die SRG hat diesen Film koproduziert. Das Ruhrgebiet ist nicht gerade dafür bekannt, dass hier vom Schicksal verwöhnte Menschen leben. Unter anderem liegt hier Gelsenkirchen, die ärmste Stadt Deutschlands. In dieser Region spielen die Romane der deutschen Autorin Annika Büsing. Büsings Sprache ist sehr direkt und eher rau. Trotzdem oder gerade deshalb berühren ihre Romane. Gerade ist ihr viertes Buch erschienen. Bernadette Konrad hat es gelesen.
7: Magisch heißt Annika Büsings neuer Roman. Ist die Autorin also vom harten Realismus zu verzauberten Fantasy-Romanen übergegangen? Nein, der Überraschungseffekt des Titels ist anderer Art. Paul Magisch heißt die wichtigste Figur des Buches, ist 36 und gerade an seinen Heimatort im Ruhrgebiet zurückgekehrt, wo er allein mit seiner Mutter aufgewachsen war. Mama Magisch, wie sie im Roman heißt, ging es schon lange schlecht, bevor sie an Krebs starb. Und so hat Magisch viel Zeit seiner Kindheit und Jugend in der Familie von Ich-Erzählerin Marie verbracht. Während Marie und Magisch mit 16 zum Punk-Pärchen des Ortes wurden, wurde Maries älterer Bruder Andi politisch schwierig.
8: Mein Bruder Andi würde von sich selbst nie sagen, dass er ein Nazi ist. Er würde sagen, ich sag nur, wie es ist. Er sagt, Deutschland geht vor die Hunde. Als er klein war, wollte er die ganze Welt retten. Frösche und Igel und Tauben. Das ist der sympathische Teil an ihm. Und über diesen Teil sind wir alle lange hinweg, dass wir denken, Nazis kommen böse und mit Hitlerbärtchen auf die Welt. Aber ich glaube, es fängt immer damit an, dass man aus irgendeinem Grund denkt, dass einem mehr zusteht als anderen.
7: Andi geriet in gewalttätige Kreise und eines Tages schlugen seine Kumpels und er Magisch so zusammen, dass eine OP im Gesicht fällig wurde. Marie und Magisch verloren einander. Als Magisch nun 20 Jahre später an den alten Ort zurückkehrt, ist die Vergangenheit mit ihrer ganzen Wucht wieder da. Die Kränkungen, die Freundschaft, die Liebe und die Gewalt. Und da ist Maries Familie. Liberal denkende Eltern, die weiterhin völlig überfordert sind von ihrem rechtsextremen Sohn. Umso mehr, als sich Andi inzwischen gemeinsam mit seiner Frau stabil in der faschistisch gewaltbereiten Szene eingerichtet hat.
8: Den Riss, der durch unsere Familie geht, habt ihr längst entdeckt. Magisch war, seit er zurück ist, noch nicht einmal bei meinen Eltern drüben. Seinen Ersatzeltern. Menschen, die für ihn eine Zeit lang der einzige Halt im Leben gewesen sind. Andys stetige, nicht aufzuhaltende Verwandlung in ein hasserfülltes Monster hat mich aus dem Haus getrieben. Aber das war erst der Anfang. Andy hat magisch buchstäblich aus unserer Familie rausgeprügelt. Das war das Ende. Meine Eltern wussten nicht, damit umzugehen. Eltern sollen stark sein und wissen, wo es lang geht. Wenn sie das nicht mehr wissen und wenn sie schwach sind, dann ist man plötzlich sehr allein auf der Welt.
7: Und so geht es in diesem vielschichtigen Roman auch darum, was Erwachsensein bedeutet. Marie, 36, ist herausgefordert wie nie zuvor. Ihre Wut, als ein Mord passiert und die Nazis vor dem Asylantenheim stehen. Ihr Mut, eine Haltung zum eigenen Bruder zu finden. Nicht zuletzt die Frage, gibt sie magisch und sich eine zweite Chance? Hinreißend an diesem Buch um Zivilcourage und politische Extreme ist der Sound, in dem rauer Witz und eine oft harte Direktheit eine ganz eigene Zärtlichkeit ermöglichen. Auch die Liebesgeschichte sagt, Vorsicht, nichts ist einfach. Weder die Vergangenheit, noch der Nazi-Bruder, noch die Menschen um einen herum, nicht einmal man selbst. Und wenn man sich dem nicht stellt, wird auch die Liebe nicht klappen. Nichts ist garantiert. Maximal unsentimental könnte man magisch als einen der schönsten Liebesromane bezeichnen, die man seit langem gelesen hat.
2: Der Roman Magisch der deutschen Autorin Annika Büsing ist bei S. Fischer erschienen. Und das waren unsere Themen aus Kultur und Gesellschaft. Am Mikrofon verabschiedet sich Katharina Brierley.

0: 12.30 Uhr Rendezvous. Die Mittagsinformation des Schweizer Radios. Die Zahl der Cyberangriffe in der Schweiz ist zurückgegangen. Der Bund gibt aber keine Entwarnung und sieht Gefahren für die kritische Infrastruktur. Militärhilfe für die Ukraine. Die EU-Kommission gibt 6 Milliarden Euro frei. Wie hilfreich ist diese Unterstützung, fragen wir unseren EU-Korrespondenten. Wegen Terrordelikten im Ausland. Das Bundesverwaltungsgericht billigt, dass einem Doppelbürger das Schweizer Bürgerrecht entzogen wird. Und die Abstimmungskontroverse über die Neutralitätsinitiative mit SVP-Nationalrat Franz Grütter und SP-Ständerätin Franziska Roth um 13 Uhr. Für die Sendung verantwortlich Franco Arnold. Im Studio heute Mittag ist Daniel Hofer. Die Cyberbedrohung in der Schweiz bleibt hoch. Mehr als 27.000 Meldungen über Angriffe, versuchten Datendiebstahl und andere Betrugsmaschen verzeichnete das Bundesamt für Cybersicherheit im ersten Halbjahr 2026. Das sind zwar weniger als in der entsprechenden Vorjahresperiode. Für die Behörden ist das aber kein Grund zur Beruhigung. Das gilt auch für Cyberangriffe auf kritische Infrastrukturen und betrügerische Anrufe im Namen von Behörden. Christine Wanne.
1: Das Telefon klingelt. Es ist angeblich die Polizei oder the Federal Police Department. Solche Anrufe erfolgten im Schnitt über 400 Mal pro Monat in der ersten Jahreshälfte. Spoofing heißt dieser Betrugsversuch per Anruf im Namen von Behörden mit scheinbar korrekter Schweizer Telefonnummer. Doch diese kann seit Sommerbeginn nicht mehr vorgegaukelt werden und so gab es bei dieser Masche im Juli einen Einbruch um 75%. Das zeigen die Zahlen des Bundesamts für Cybersicherheit. Direktor Florian Schütz erklärt:
2: Wir haben Gruppierungen, die stark regional oder geografisch konzentriert sind, die gleiche Technologie verwenden. Und wenn man da natürlich diese Technologie sperren kann, also wenn man die kennt, dann sind gleich sehr viele Akteure weg. Deshalb sehen wir einen großen Rückgang. Das wird einen bleibenden Effekt haben. Das heißt, es wird für die Angreifer schwierig, aber null wird es nicht.
1: Das sind gute Neuigkeiten, doch für die Verantwortlichen kein Grund, bei der Bedrohung aus dem Cyberraum zu entwarnen.
2: Also was wir sehen, ist wirklich, dass KI immer mehr eingesetzt wird, um Videos oder auch Bilder zu fälschen oder auch Sprache zu fälschen. Entsprechend auch der Fake-Investitionsbetrug, der immer noch sehr hoch ist. Aber dann auch Erpressungsmaschen mit gefälschten Bildern von einzelnen Personen in kompromittierenden Kontexten.
1: Cyberkriminelle schaffen die perfekt zugeschnittene Betrugsmasche. Etwa die Traumstelle auf LinkedIn, vermittelt durch einen Headhunter, der zum Online-Bewerbungsgespräch lädt. Ein technisches Problem tritt auf, das behoben werden soll, und so gelangt Schadsoftware auf die Computer der Opfer oder ins Netzwerk ihrer Arbeitgeber. Cyberkriminelle gehen oft über Microsoft 365-Anwendungen vor, über echte Mailkonten oder als vorgetäuschter IT-Support, der ein Sicherheitsupdate installieren muss. So gelingt es, Systeme lahmzulegen oder Finanztransaktionen auszulösen. Auf kritische Infrastruktur erfolgten im ersten Halbjahr täglich Angriffe. Rund 200 Meldungen sind beim Bundesamt für Cybersicherheit eingegangen, so viele wie im ganzen letzten Jahr. Direktor Florian Schütz.
2: Es gibt permanent Angriffe, es gibt permanent Ransomware-Angriffe, es fließen Informationen über Cyberangriffe ab, das muss man ernst nehmen. Und ich denke, es ist nur eine Zeitfrage, bis wieder etwas Größeres passiert.
1: Am häufigsten waren Verwaltungen betroffen, gefolgt von der IT- und Telekombranche, der Forschung und Bildung, dem Finanz- und Versicherungs- sowie dem Energiesektor.
0: Christine Wanner. SRF Verkehrsinfo von 12.34 Uhr. Vorsicht im Tessin auf der A2 Chiasso-Gotthard zwischen dem Grenzübergang Chiasso-Progeda und Chiasso-Centro. In beiden Richtungen besteht Gefahr durch Personen auf der Fahrbahn. Jetzt zu Dominik Rolli hat die Nachrichten des Vormittags.
3: Der deutsche Logistikunternehmer Klaus-Michael Kühne ist tot. Das teilt der Logistikkonzern Kühne und Nagel mit. Kühne sei an seinem Wohnort Schindellegi im Kanton Schwyz gestorben. Er wurde 89 Jahre alt. Der gebürtige Hamburger lebte seit den 60er Jahren in der Schweiz. Er war Verwaltungsratsmitglied und Mehrheitsbesitzer des Familienunternehmens Kühne und Nagel. Seine Holding hält unter anderem Anteile an der Lufthansa, der Reederei Hapag-Lloyd und am Hamburger Fußballverein HSV. Die Schweizer Maschinen-, Elektro- und Metallindustrie hat im ersten Halbjahr gut 12% mehr Aufträge erhalten als im Vorjahreszeitraum. Das teilt der Branchenverband Swissmem mit. Auch die Umsätze und die Exporte legten leicht zu. Sorgen bereitet der Branche aber unter anderem die Differenz bei den US-Zöllen im Vergleich zur EU. Hier gilt für Schweizer Produkte aus der Tech-Industrie seit Ende Juli ein Satz von 12,5%, für Produkte aus der EU sind es 10%. Im Moment könnten viele Unternehmen diese Differenz noch wegstecken, einige müssten aber den US-Kunden preislich entgegenkommen, um diese zu halten. Sollte sich die Zolldifferenz zur EU weiter vergrößern, sieht Swissmem für viele Schweizer Unternehmen einschneidende Konsequenzen. In den Wochen rund um die Sommerferien sind an den Flughäfen Zürich und Genf rund 70.000 Flugzeuge gestartet und gelandet. Das zeigt die Sommerbilanz der Flugsicherung Skyguide. Zwischen Ende Juni und Mitte August hat sie über 240.000 Flüge durch den Schweizer Luftraum gelotst. Am meisten Verkehr gab es am Freitag, 24. Juli, mit fast 4.800 Flugbewegungen. Es zeige sich ein klares Muster, schreibt Skyguide. Die größten Verkehrsspitzen habe es jeweils freitags und montags gegeben. Die Niederlande nehmen nächstes Jahr wohl nicht am Eurovision Song Contest teil. Das hat der niederländische öffentliche Rundfunk bekannt gegeben. Zur Begründung heißt es, der ESC sei keine neutrale Veranstaltung mehr. Internationale Konflikte wie jener in Gaza würden den Musikwettbewerb zunehmend prägen. Statt zu verbinden, sei der ESC zu einer Plattform der Spaltung geworden. Mehrere Länder, darunter die Niederlande, hatten bereits die diesjährige Ausgabe des Eurovision Song Contest boykottiert, dies aus Protest gegen die Teilnahme Israels. Die Regierung von Neuseeland will den Zugang zu sozialen Medien für unter 16-Jährige einschränken. Das hat die Bildungsministerin angekündigt. Geplant ist, dass Plattformen, die von der Regierung als risikoreich eingestuft werden, Maßnahmen ergreifen müssen, um das Alter ihrer Nutzerinnen und Nutzer zu überprüfen. Zum Beispiel mit Hilfe von Ausweisdokumenten. Bei Verstößen sollen die Unternehmen gebüßt werden. Bisher ist das erst ein Vorschlag der Regierung, ob er im Parlament eine Mehrheit findet, ist offen. Andere Länder haben bereits ähnliche Gesetze beschlossen. So gilt in Australien ein generelles Social-Media-Verbot für unter 16-Jährige. Und zum Wetter. Heute und morgen scheint trotz einiger Wolkenfelder immer mal wieder die Sonne. Gegen Abend und in der Nacht ziehen Platzregen und Gewitter auf. Auch morgen gibt es vor allem über den Bergen einzelne Regengüsse und Gewitter. Die Höchstwerte liegen an beiden Tagen bei 26 Grad.
0: Just am 35. Jahrestag der ukrainischen Unabhängigkeit greift die EU dem osteuropäischen Land mit milliardenschwerer Militärhilfe unter die Arme. Die EU-Kommission gibt 6,1 Milliarden Euro frei. Das Geld sei für den Kauf neuer Verteidigungssysteme wie Flugabwehr, Raketen, Munition und Radargeräte bestimmt, teilte die EU-Kommission mit. Damit solle die Ukraine auf die intensivierten russischen Luftangriffe reagieren können. Frage an EU-Korrespondent Matthias Strasser in Brüssel. 6,1 Milliarden Euro von der EU für die Ukraine. Wie kommt die Ukraine damit zu Waffen?
4: Also dieses Geld für Rüstungsbeschaffungen heute, das ist die nächste Tranche der EU-Hilfe. Bereits früher hatte die EU ja 16 Milliarden genehmigt. Teilweise wurde dieses Geld auch schon ausbezahlt. Der Mechanismus funktioniert dann jeweils so, die Ukraine schließt Verträge mit Rüstungsunternehmen ab, zum Beispiel über den Kauf von Flugabwehrraketen. Diese Verträge legt sie dann der EU vor und die bezahlt anschließend die Rechnung.
0: Die Ukraine hat aktuell ein akutes Problem bei der Luftabwehr gegen ballistische Raketen der Russen. Wenn sie jetzt neue Lieferverträge für Abwehrraketen abschließt, braucht es viele Monate, bis diese Raketen produziert und geliefert sind. Wie kann die Ukraine die momentane Lücke schließen?
4: Die Ukraine braucht kurzfristig vor allem die sogenannten Patriot-Raketen aus US-Produktion. Die seien nicht ausreichend verfügbar, heißt es aus Kiew. Auf die Schnelle können diese Systeme eigentlich nur verschoben werden und eben nicht neu produziert. Europäische Staaten und auch die USA, die über solche Systeme verfügen, sehen dann aber das Risiko, dass sie selber nicht mehr ausreichend gegen Bedrohungen aus der Luft geschützt seien. Die Lieferungen der Abwehrraketen aus den USA, die wurden zuletzt auch deshalb reduziert, weil dort die Lagerbestände deutlich zurückgegangen sind aufgrund der Einsätze im Nahen Osten. Und auch zu diesen benötigten Sicherheitsreserven, da muss man dazu sagen, das ist natürlich Ansichtssache, eine Frage der Gewichtung. Der ukrainische Präsident Zelensky, der hat letzte Woche die USA gebeten, seinem Land 5% der US-Patriot-Raketen zu verkaufen. Damit, so Zelensky, würde man durch den Winter kommen.
0: Es gibt neben dem US-amerikanischen Patriot-System auch europäische Alternativen. Können die der Ukraine aktuell weiterhelfen?
4: Nur teilweise und vor allem nicht sofort. Es gibt die deutschen Abwehrraketen Iris-T, die bieten aber keinen Schutz gegen diese ballistischen Raketen. Dann gibt es ein norwegisch-US-amerikanisches System mit einem ähnlichen Problem. Aus Frankreich und Italien gibt es ein System mit dem Namen SAM-T, das aber eine geringere Reichweite hat und das auch noch dazu sehr teuer ist. Gleichwohl hat der französische Präsident Macron am Wochenende erst weitere Lieferungen dieses Systems angekündigt. Und dann will die Ukraine ja auch noch selber Systeme entwickeln. Unter dem Namen Freya läuft das. Das Problem, das ist überall dasselbe. Alle Alternativen zu Patriot sind nicht gleich effektiv und sie sind vor allem nicht schnell genug in ausreichender Zahl verfügbar.
0: Insgesamt kann man den Eindruck gewinnen, die USA haben die Ukraine militärisch lange entscheidend unterstützt. Jetzt kommt diese Unterstützung nicht mehr im selben Ausmaß. Hat Europa die Fähigkeit, die amerikanische Militärhilfe 1:1 zu ersetzen?
4: Europa kann diese Hilfe vielleicht im Umfang ersetzen, aber im Moment eben nicht in der militärischen Qualität. Europäische Staaten unterstützen die Ukraine heute schon sehr stark. Das zeigen die Erhebungen des Kieler Instituts für Weltwirtschaft. Zusammengenommen zahlen sie sogar noch mehr als die USA für militärische Hilfe. Und da gibt es jetzt auch noch eine Verschiebung hin nach Europa in den letzten Monaten. Und dann leisten sie ja auch noch, vor allem im Falle der EU, zivile Hilfe, die dann noch dazukommt. Aber das alles ist eben Hilfe, die, wenn man es einmal militärisch formulieren möchte, die im Feld, in der Luft über der Ukraine nicht die kurzfristig benötigte Wirkung entfalten kann.
0: Einordnungen direkt aus Brüssel von unserem EU-Korrespondenten Matthias Strasser. Vielen Dank. So geht es weiter bei uns. In Indien nehmen die Proteste gegen Korruption im Bildungswesen nicht ab. Unser Gespräch zu den Gründen. Wer in Iran unter dem islamistischen Regime leidet, hat die Hoffnung verloren, sagt uns ein Exil-Iraner.
5: The bad news is anything didn't change except that people inside lose more of their hope.
0: Und Bellinzona will mit seinem Castel Grande mehr Geld verdienen. Das Volk muss über die Zukunft des Weltkulturerbes entscheiden. Es braucht gute Gründe, um einem Doppelbürger das Schweizer Bürgerrecht zu entziehen. Ein solcher Grund kann sein, wenn der Betroffene terroristische Aktivitäten unterstützt hat. Das Bundesverwaltungsgericht hat heute den Entzug des Bürgerrechts im aktuellen Fall gebilligt. Der Fall ist aber bemerkenswert, denn der Betroffene wurde nicht in der Schweiz verurteilt und er könnte jetzt staatenlos werden. Inlandredaktor Elmar Plotzer.
6: Es geht um einen heute 36-jährigen Mann, der in Bosnien-Herzegowina geboren und als Kind in der Schweiz eingebürgert wurde. Vor 5 Jahren wurde er in Frankreich zu einer mehrjährigen Haftstrafe verurteilt, weil er Vorbereitungen für Terrorhandlungen unterstützt hatte. Er hatte nämlich mehrere Propagandakanäle für die Terrororganisation Islamischer Staat betrieben und war dabei, neue Mitglieder für den IS zu rekrutieren. Kurze Zeit nach dem Urteil in Frankreich wurde auch das Staatssekretariat für Migration in Bern aktiv. In Absprache mit den zuständigen Aargauer Behörden verfügte es, dem Mann das Schweizer Bürgerrecht zu entziehen, weil er ein schweres Verbrechen begangen habe und dem Ansehen der Schweiz schwer geschadet habe. Doch der Verurteilte wehrte sich gegen den Entzug des Schweizer Bürgerrechts. Dies sei ein schwerer Eingriff in sein Privat- und Familienleben, argumentierte er. Außerdem sei es eine unzulässige doppelte Strafverfolgung, denn er sei für seine Taten ja bereits in Frankreich verurteilt worden. Außerdem drohe er staatenlos zu werden, weil er nicht mehr bosnischer Staatsbürger sei. Das Bundesverwaltungsgericht stützt jetzt aber die Position der Schweizer Behörden. Von einer doppelten Strafverfolgung könne keine Rede sein, denn eine Ausbürgerung sei eine verwaltungsrechtliche Handlung, keine strafrechtliche. In seinem Fall sei auch das Risiko in Kauf zu nehmen, dass er staatenlos werde, befindet das Gericht. Denn er habe ja freiwillig seine bosnische Staatsbürgerschaft aufgegeben, obwohl er vom Verfahren in der Schweiz wusste. Möglicherweise war der Verzicht auf die bosnische Staatsbürgerschaft also eher ein Trick, um das Verfahren in der Schweiz zu blockieren. Das Bundesverwaltungsgericht räumt ein, dass der Entzug des Schweizer Bürgerrechts das Privat- und Familienleben des Betroffenen tangieren kann. Aber angesichts der Vorgeschichte sei die Sicherheit der Schweiz höher zu gewichten und diese Maßnahme zulässig und verhältnismäßig. Trotz der besonderen Umstände hat sich das Bundesverwaltungsgericht also für eine strenge Linie entschieden. Das Urteil kann noch ans Bundesgericht weitergezogen werden. In den letzten 10 Jahren hat das Staatssekretariat für Migration bei 7 Doppelbürgern wegen Terrorunterstützung den Entzug des Schweizer Bürgerrechts verfügt.
0: Rendezvous 12.46 Uhr. Kakerlaken, so nennt sich in Indien eine Protestbewegung von meist jungen, gut ausgebildeten Menschen. Sie hat sich diesen Namen in ironischer Anlehnung an eine Beleidigung durch einen Richter gegeben. Aus dem anfänglichen Social-Media-Protest wurde im Juni und Juli eine Massendemonstration in der Hauptstadt Delhi. Zehntausende protestierten gegen Ungerechtigkeiten im indischen Bildungswesen, gegen Korruption bei Aufnahmeprüfungen für medizinische Studiengänge. Am 20. Juli kam es zu Ausschreitungen. Jetzt macht die Menschenrechtsorganisation Amnesty International der Polizei schwere Vorwürfe. Frage an unsere Südasien-Korrespondentin Maren Peters in Mumbai. Was konkret wirft Amnesty der indischen Polizei vor?
7: Die Menschenrechtsorganisation hat rund 20 Videos der Vorfälle ausgewertet, bei denen nach Polizeiangaben rund 400 Menschen verwundet worden sind, auch Polizisten, und kommt zum Ergebnis, dass die Polizei verschiedene Waffen gegen die Demonstrierenden eingesetzt hat, konkret Schrotflinten, Tränengaswerfer, Granaten, Schlagstöcke und in einem Fall auch einen Elektroschocker. Die Polizei soll zum Beispiel in 2 Fällen mit Schrotflinten wahllos in die Menge geschossen haben, an einem zentralen Platz in Delhi. Dieses Vorgehen verstoße sowohl gegen internationales Recht als auch gegen indische Polizeirichtlinien, kritisiert Amnesty International. Die Polizei in Delhi hat die Vorwürfe zurückgewiesen.
0: Die Kakerlaken-Bewegung hat bei ihren Protesten den Rücktritt des Bildungsministers verlangt, was dann auch passierte. Die Proteste aber flauten nicht ab. Warum nicht?
7: Ja, weil der Frust über die Regierung groß ist, insbesondere über die Bildungspolitik der Regierung. Premierminister Narendra Modi hat die Jugend, und das ist in Indien die Mehrheit der Bevölkerung, immer als Quelle seiner Macht bezeichnet. Aber gerade diese Jugend, die fühlt sich von ihm im Stich gelassen. Während die Regierung sich gerne mit dem starken Wirtschaftswachstum schmückt, beklagt die Jugend fehlende Arbeitsplätze und damit auch fehlende Perspektiven. Eine Studie hat vor kurzem gezeigt, dass fast 40% der Absolventinnen und Absolventen zwischen 15 und 25 Jahren arbeitslos sind. Und außerdem, Sie haben das am Anfang erwähnt, gibt es immer wieder Schummeleien und Korruption bei den hart umkämpften Aufnahmeprüfungen, nicht nur für die Mediziner. Gerade Jugendliche aus ärmeren Familien, die haben das Gefühl, dass sie nicht die gleichen Aufstiegschancen haben wie Jugendliche aus reicheren, politisch gut vernetzten Familien. Und dieser Frust ist auch nach dem Rücktritt des Bildungsministers Ende Juli geblieben. Darum hat die Kakerlakenbewegung jetzt eine neue Kampagne gestartet unter dem Motto «Fixiert die Schulen».
0: Beklagt wird der miserable Zustand der öffentlichen Schulen. Warum lassen die Behörden das zu?
7: Ja, weil öffentliche Schulen fast nur von den Kindern armer Leute besucht werden und arme Leute, oft aus unteren Kasten, also dem unteren Teil der Gesellschaft, die haben keine Lobby in Indien. Die Zentralregierung hat in den letzten Jahren mehr als 90.000 öffentliche Schulen geschlossen. Die übrig bleiben, sind oft in einem miserablen Zustand, ohne Schulbänke, verdreckt, mit viel zu wenig Lehrern. Da lernen Kinder also ganz wenig nur. Wer es sich also leisten kann, der schickt seine Kinder auf Privatschulen, die überall im Land neu gebaut werden. Auf dieses Bildungsdilemma macht die Kakerlakenbewegung in der neuen Kampagne aufmerksam und versucht, die Regierung dadurch erneut zum Handeln zu zwingen.
0: Und wie reagiert die Regierung von Premier Narendra Modi auf die Kakerlakenbewegung? In seiner 12-jährigen Amtszeit ist sie ja die erste größere Protestbewegung gegen ihn.
7: Ja, das stimmt. Sie hat zunächst versucht, diese Bewegung, die anfangs ja auf Social Media vor allem rasant gewachsen ist, zu unterdrücken. Die Zeitung Indian Express hat herausgefunden, dass die Regierung Modi zwischen März und Juli pro Minute eine Aufforderung an Instagram, Facebook und YouTube geschickt hat, um kritische Posts dieser Kakerlaken zu blockieren. Ein neues IT-Gesetz macht das möglich und die großen Tech-Unternehmen, die ziehen in der Regel mit, weil Indien ein riesiger Markt ist. Und trotzdem konnte die Regierung die Jugendbewegung nicht stoppen. Sie hat darum eben Ende Juli der Forderung nachgegeben, den Bildungsminister zu entlassen, was sehr ungewöhnlich ist, und versucht inzwischen in ihren eigenen Posts auf Social Media die Sprache der Jugend aufzugreifen, in der Hoffnung, sie dann wieder hinter sich zu bringen.
0: Zum Schluss, wie reagiert die indische Öffentlichkeit auf die Proteste?
7: Ich würde sagen, sie schaut gespannt zu. Viele trauen sich unter der zunehmend autoritär agierenden Regierung Modi nicht mehr, ihre Meinung frei zu äußern, weil das negative Folgen haben kann. Steuerfahndungen, Anklagen oder sogar Gefängnis. Viele dürften jetzt mit einer so selbstbewussten Jugendbewegung wieder etwas Hoffnung schöpfen, dass die Regierung doch nicht so fest im Sattel sitzt, wie bisher gedacht. Aber für voreilige Schlüsse ist es noch zu früh, bis zur nächsten Wahl 2029. Da kann noch viel passieren.
0: Information direkt aus Mumbai von SRF Südasien-Korrespondentin Maren Peters. Vielen Dank. Vor einem halben Jahr, am 28. Februar, griffen die USA und Israel den Iran an und töteten den damaligen obersten Führer Ali Khamenei. Seither liefert sich der Iran einen militärischen und diplomatischen Schlagabtausch mit den USA. Gefangen dazwischen ist die iranische Bevölkerung. Sie leidet unter den Kriegsfolgen, die Wirtschaft liegt am Boden. Der Exil-Iraner Dariusz berichtete uns bereits im März aus Deutschland, wie es seinen Verwandten und Freunden in der Heimat ging. Nun erzählt er im Bericht von NAS-Korrespondent Thomas Guttersohn, was sich seither verändert hat.
5: The bad news is anything didn't change except that people inside lose more of their hope.
8: Viel habe sich nicht verändert, sagt Dariusz, und schon gar nicht zum Guten. Dariusz ist nicht sein richtiger Name. Er wurde geändert, um seine Familie und Freunde im Iran zu schützen. Die Menschen in der Heimat, sagt er, hätten ihre Hoffnung verloren. Mitte März noch war der Krieg der USA und Israels gegen den Iran 2 Wochen alt. Der in Deutschland lebende Exil-Iraner verglich damals die Stimmung im Iran mit der DDR.
9: In the Eastern German that everybody afraid that maybe another one would be with the regime. I think somehow this is happening now.
8: Es herrscht ein Klima des Misstrauens, geprägt von der Frage, wem kann man trauen und wer spioniert für das Regime. Die Bespitzelung habe in den letzten Monaten sogar noch zugenommen. Dariusz' Freunde berichten, dass an vielen Kreuzungen in Teheran Polizisten stünden und willkürlich Mobiltelefone und Pässe kontrollierten. Zudem sei die Stimmung gereizter geworden. Ein Freund habe ihm erzählt, dass ihm heute viel schneller der Geduldsfaden reiße als noch vor dem Krieg.
5: My friend was mentioning, I become so much assertive.
8: Er könne sich nicht daran erinnern, je in eine Schlägerei geraten zu sein, so Dariusz' Freund in Teheran. Doch nun fange er bereits ein Gerangel an, wenn sich in der Bäckerei jemand in der Schlange vordränge. Sein Freund habe letztes Jahr geheiratet. Er hatte große Träume damals. Doch davon sei nun nichts mehr übrig.
5: They don't see any story that they can dream about, they can live for that to maybe one day catch that. They cannot see any bright side.
8: Viele seiner Freunde seien ohne Perspektiven, ohne Zuversicht. Weil die Proteste von Anfang Jahr nichts verändert hatten und weil nicht einmal die mächtigsten Armeen der Welt es geschafft hätten, das Regime im Iran zu stürzen.
5: Trump said, we are going to help you. Netanyahu said, near the march.
8: Trump und Netanyahu sagten, steht bereit, wir werden euch helfen. Sie haben uns das Blaue vom Himmel versprochen und viele im Iran glaubten ihnen. Jetzt wurde vielen aber bewusst, auch Trump und Netanyahu konnten das Regime nicht zu Fall bringen. Sie konnten nicht einmal die Straße von Hormuz wieder öffnen, sagt Dariusz. Sie hätten nichts bewirkt.
5: Not even the Strait of Hormuz is open these days. Nothing happened.
8: Auch von der sogenannten Opposition im Ausland seien die Menschen enttäuscht, insbesondere von Reza Pahlavi, dem Sohn des letzten Schahs.
5: In the past few months, he didn't even talk to his, you know, fans. He didn't care enough. He vanished.
8: In den letzten Monaten hat er nicht einmal mehr mit seinen Anhängern gesprochen. Er ist einfach verschwunden, sagt Darius. Dabei habe der im Exil lebende Kronprinz zu den Demonstrationen im Januar aufgerufen. Viele Leute seien seinetwegen auf die Straße gegangen und deshalb getötet oder verhaftet worden. Auch er selbst, der zwar im Ausland lebt, aber als Softwareingenieur oft mit iranischen Firmen zu tun hat, spürt den Niedergang der iranischen Wirtschaft deutlich.
5: In the past year we just had one project that we could done finally.
8: Von 6 Projekten mit iranischen Firmen sei im letzten Jahr nur ein einziges zustande gekommen. Das Internet funktioniere zwar teilweise wieder, aber den Unternehmen in der Heimat fehle das Geld, um seine Softwareprodukte zu kaufen. Zudem verunsichere die ständige Kriegsangst viele Unternehmer. Jede politische Wendung habe negative Auswirkungen auf das Geschäft.
5: Each of them has their own

0: Schiffen. Nun scheine es die Zügel wieder anzuziehen.
1: I know that we have been 100 kilometers away, but still we didn't get closer.
0: Auch wenn der Iran schon vor dem Krieg weit von einer Demokratie entfernt war, diesem Ziel sei das Land heute ganz sicher nicht näher gekommen.
2: Thomas Gutesohn, er hat noch weitere Stimmen aus dem Iran zusammengetragen. 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In der Schweiz, das Wahrzeichen von Bellinzona, sind die drei Burgen, die über der Tessiner Hauptstadt thronen. Die Stadt will das UNESCO-Weltkulturerbe besser vermarkten und künftig auch mehr Einnahmen generieren. So soll der Zugang in die Hofanlage des Castel Grande künftig kosten. Dagegen regt sich Widerstand. Was noch mehr zu reden gibt, aber wie die historische Burganlage künftig heißen soll. Die Stadt will das Wahrzeichen als Fortezza vermarkten. Die Gegner halten am Namen Castelli fest. Das sei schöner. Fortezza oder Castelli, Festung oder Burgen, nun stimmt das Stimmvolk darüber ab. Tessin-Korrespondent Ivan Santoro.
3: Auf dem Castel Grande in Bellinzona genießen Touristinnen und Touristen die Aussicht über die Tessiner Hauptstadt und die imposante Burganlage. Beispielsweise Ronald aus Holland. Auf die Frage, ob es sich eher um eine Festung oder eine Burg handle, sagt er blitzschnell:
4: It's a castle. It's a big castle.
3: Und auch Hanni aus Chur findet den Begriff Burg oder eben Castello passender.
5: Ja, Castello gefällt mir jetzt gleich ein bisschen besser mit der Festung.
3: Und was meint die Tessinerin Rosanna? Fortezza oder Castello?
6: Ma io penso che erano Castello e Fortezza nello stesso tempo.
3: Sie glaube, die Anlage sei beides gewesen, Festung und Burg. Und genauso sieht es auch Bellinzonas Stadtpräsident Mario Branda. Er wirbt für die Vorlage, mit der das UNESCO-Weltkulturerbe aufgewertet werden soll. Schließlich bestehe die Anlage nicht nur aus den drei Burgen. Dazu gehörten auch die Mauern und Befestigungsanlagen. Zusammen bildeten sie eine Festung. Und genau als solche werde das Welterbe auch von der UNESCO verstanden. Nach Bellinzona kommt man nicht einfach, um eine Burg zu besichtigen, wie es sie vielerorts gibt, in der Schweiz oder auch anderswo in Europa, sondern die Leute kommen wegen der einzigartigen Festungsanlage und des Verteidigungssystems, das einst die Alpenübergänge kontrollierte. Aber selbstverständlich könne weiterhin von den Castelli, also den Burgen von Bellinzona, gesprochen werden, sagt Branda. Wichtig sei einfach, den historischen Zusammenhang zu verstehen. Bei der Abstimmungsvorlage geht es um einen Kredit von insgesamt knapp 20 Millionen Franken, mit welchem die Anlagen touristisch aufgewertet werden sollen. Dagegen hat der ehemalige Stadtpräsident von Bellinzona, Brenno Martignoni, über 4000 Unterschriften gesammelt, was viel ist für eine Stadt dieser Größe. Für ihn ist die Namensnennung keine Nebensache.
7: Come dicevano già gli antichi, in nomen omen, cioè nel nome il destino.
3: Denn wie schon die Alten sagten, in nomen omen, im Namen liegt das Schicksal. Und in all den Jahren war die Bezeichnung immer ganz klar, Castelli und nicht Festung. Diese Identifikation muss nicht nur beibehalten, sondern auch geschützt werden.
7: Ma anche non soltanto mantenuta, salvaguardata pure.
3: Martignoni stört sich aber auch daran, dass gewisse Bereiche künftig kostenpflichtig werden. Zum Beispiel der Zugang in den Innenhof des Castel Grande. Das widerspreche der Idee von früher. Als ehemaliger Stadtrat für Kultur und Tourismus war Martignoni verantwortlich für das Konzept, die Burgen zu städtischen Räumen zu machen, zum Beispiel die Piazza in den Innenhof des Castel Grande zu verlegen.
7: Cioè, praticamente portare la Piazza di Bellinzona ai Castelli.
3: Was auch bedeutet, der Zugang müsse absolut kostenlos sein. Und das sei ja auch eines der Themen, über die abgestimmt werde. Ganz gratis ist der Besuch allerdings schon heute nicht. Über die Hälfte der Besuchenden zahle allerdings nichts, wegen fehlender Kontrollen. Dies werde sich in Zukunft aber ändern, sagt Stadtpräsident Mario Branda. Für die Einwohnerinnen und Einwohner der Stadt soll der Zugang zum Innenhof des Castel Grande aber gratis bleiben. Wichtig sei, dass man nun mit dem Kredit endlich der historischen Bedeutung der Burgen von Bellinzona gerecht werden könne.
8: Es
3: ist eine wichtige Abstimmung, um mit diesen Investitionen die Festung von Bellinzona aufzuwerten und die Geschichte unseres Gebiets

0: Es war auch ein wichtiges Stück Schweizer Geschichte, viel besser vermitteln zu können. Die meisten Besucherinnen und Besucher auf dem Castel Grande hätten übrigens nichts dagegen, wenn sie für den Besuch etwas zahlen müssten, so wie dieser Tourist aus Süddeutschland.
1: Und ich finde es okay, für so eine Kulisse 10 Franken wäre auch noch sehr, sehr gut angebracht.
2: Der Beitrag von Tessin-Korrespondent Ivan Santoro. Die Abstimmung in Bellinzona findet am 27. September statt. Eins nach eins und gleich im ersten und vierten. Die Neutralitätsinitiative will die Neutralität in der Bundesverfassung stärker verankern. Am 27. September kommt die Initiative zur Abstimmung. Darüber diskutieren SVP-Nationalrat Franz Güter und SP-Ständerätin Franziska Roth in der Abstimmungskontroverse. Nach den Schlagzeilen dieses Mittags mit Dominik Rolle.
3: Betrügerische Anrufe im Namen von Schweizer Behörden haben seit Anfang Juli deutlich abgenommen. Laut dem Bundesamt für Cybersicherheit hängt das mit einer neuen Regelung zusammen. Telekom-Anbieter müssen verdächtige Anrufe kennzeichnen oder blockieren. Trotz des Rückgangs bleibe die Cyberbedrohung hoch und Betrug bleibe ein lukratives Massengeschäft. Der deutsche Logistikunternehmer Klaus-Michael Kühne ist im Alter von 89 Jahren gestorben. Das gab sein Familienunternehmen Kühne und Nagel bekannt. Kühne war dort Verwaltungsratsmitglied und Mehrheitsbesitzer. Kühne und Nagel gilt als einer der weltgrößten Logistikkonzerne. Und die Schweizer Maschinen-, Elektro- und Metallindustrie hat im ersten Halbjahr deutlich mehr Aufträge an Land gezogen als im gleichen Zeitraum letztes Jahr. Dennoch blickt die Branche mit Sorge in die Zukunft, dies vor allem wegen der unterschiedlichen US-Zollsätze auf Produkte aus der EU und der Schweiz.
4: Es ist 3:03.
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4: Nach dem Mittag darf es gerne mal ein Griff in die Dose mit den Süßigkeiten sein, da wo die ganzen bunten Däfeli drin sind, süß und bunt. Also starten wir heute auch in diesen Montagnachmittag mit einer wunderschönen bunten Ausgabe vom Klassiktelefon. Das fängt jetzt nämlich an, unser Klassik-Wunschkonzert. Am Mikrofon bin ich, Beatrice Kern. Und den Anfang macht ein nachgereichter Geburtstagsgruß.
6: Sehr wertes Klassiktelefon. Am 22. August 26 feierst du, Anni Lischer, deinen 95. Geburtstag. Das Klassiktelefon wird dir das am Montag sagen. Du bist einfach einmalig. Deine Gastfreundschaft, ein Käferli oder eine gute, sauber gemachte Suppe haben mir immer zu schätzen gewusst. Du hast auch immer einen guten Spruch oder einen lustigen Witz auf Lager gehabt. Im Namen der Hitzkiller Kräutli-Frauen, der Roman und Therese sind leider heimgegangen, aber alle anderen wünsche ich dir von Herzen viel Glück und Gottes Segen. Musik vom Christoph Willibald Gluck, reigenseliger Geister, möge dich erfreuen. Hedi von Will aus Hitzkirch und Maria Schmid aus Gauflingen.

0: Der Reigen seliger Geister aus der Oper Orfeo ed Euridice von Christoph Willibald Gluck. René Jacobs hat hier das Freiburger Barockorchester geleitet, hier in diesem musikalischen Geburtstagsgeschenk für Anni Lischer.
1: Grüezi miteinander. Am Montag ist unser lieber Enkel, der Jeremy von Lugano, bei uns zu Besuch. Für ihn wünschen wir uns vom Camille Saint-Saëns der Elefant. Herzlichen Dank, Alice Weibel, Meyers Kappel.
0: Ja, weil diese Elefantenmusik aus Saint-Saëns Karneval der Tiere so wahnsinnig kurz ist, lassen wir für Jeremy auch gleich noch die glitzernden Fische hinterher schwimmen und runden das Ganze mit dem Finale ab. Hier aber zuerst, wie gewünscht, die Elefanten.

Drei Sätze aus dem Karneval der Tiere von Camille Saint-Saëns, das Geschenk für einen der ganz jungen Klassik-Telefonhörer, für Jeremy. Gespielt hat hier ein Ensemble ohne Genfer Flötisten Emmanuel Bau. Andreas Gerber aus Schwarzenburg gratuliert seiner Partnerin Valeria More herzlich zum Geburtstag. Er hat dazu dem Klassiktelefon eine E-Mail geschrieben und da steht Folgendes drin. In tiefer Dankbarkeit für unseren nun seit 25 Jahren dauernden gemeinsamen Weg möchte ich Valeria mit einem musikalischen Bouquet überraschen, mit dem Lied Tjönneblumen, gespielt vom Danish String Quartet.

Das Lied Jönneblommen von Jermund Haugen in dieser Bearbeitung für Streichquartett, gespielt vom Danish String Quartett. Lisa Morre aus Belp freut sich jeden Tag über das Klassiktelefon und schickt darum ein herzliches Dankeschön. Und vor allem hat sie einen Wunsch für ihre liebe Freundin Heidi Jenny aus Könitz und natürlich auch für sich selbst aus dem Concerto Grosso Opus 6 Nummer 5 von Georg Friedrich Händel, den fünften Satz Allegro.

0: Der fünfte Satz aus dem Concerto Grosso D-Dur von Georg Friedrich Händel. Bernhard Forck hat hier die Akademie für Alte Musik Berlin geleitet. Dass das Programm hier im Klassiktelefon so bunt wird, wie es heute mal wieder ist, dafür sind alleine Sie zuständig, indem Sie Ihre vielen verschiedenen bunten Wünsche bei uns deponieren auf 0848 365 364. Da sprechen Sie uns auf den Telefonbeantworter und wir stellen dann das bunte Blumenbouquet zusammen. 0848 365 364, da hat auch diese Hörerin angerufen.
1: Am Montag, am 24. August, hat Rosemarie Engelhardt in Rumlicken Geburtstag. Wir möchten sie heute musikalisch überraschen. Weil wir bereits schon haben dürfen vorführen, danken wir im Namen von allen Gästen fürs gemütliche Zusammensein. Und weil viele von diesen Gästen und vor allem Rosemarie und ihrem Mann Hans-Jürg eine enge Beziehung zur Schubertiade pflegen, würde das Lied vom Schubert perfekt passen. Am liebsten «Der Lindenbaum», gesungen vom Jonas Kaufmann. Danke vielmals für die Erfüllung von diesem Wunsch und eine gute Woche. Helmut und Margret Waffenschmidt, Russiken.

0: Das Lied Der Lindenbaum aus der Winterreise von Franz Schubert. Gesungen hat der Tenor Jonas Kaufmann, begleitet von Helmut Deutsch am Klavier. Mit einem ganz speziellen Wunsch hat sich Jacqueline Siegenthal aus Ittigen beim Klassiktelefon gemeldet.
1: Es gibt ein Symphonieorchester von Kinshasa, Kongo-Kinshasa. Und jetzt wollte ich fragen, ob Sie könnten ein klassisches Stück am Montag spielen lassen von diesem Orchester. Es spielt nicht so eine Rolle, was. Ich möchte mit dem meiner Tochter, die den Kongo gut kennt und dort auch Menschen kennt, zum 32. Geburtstag, dass ich ihr das könnte spielen lassen. Wir lassen uns überraschen. Danke vielmals.
0: Ja, und so hören wir hier dieses Laien-Sinfonieorchester mit Musik von Arvo Pärt. Und was ich daran verblüffend finde, die Musikerinnen und Musiker, die haben sich alle ihre Instrumente selbst beigebracht.

Das Orchestre Symphonique Guingamp-Gist aus Kongo-Kinshasa mit dem Stück Fratres von Arvo Pärt. Der Vater von Eva Herren hat gestern Geburtstag gefeiert. Dazu wünscht die Tochter nun heute im Klassiktelefon das Bachstück Jesus bleibet meine Freude, gespielt von Hayata Sumino, und sie schreibt dazu Folgendes. Lieber Papi, zu deinem 80. Geburtstag gratuliere ich dir ganz herzlich und sende dir auf diesem Weg einen musikalischen Gruß. Die Freude an der Musik durfte ich durch dich erfahren. Sie trägt mich jeden Tag, und wenn ich schöne Musik höre, dann bin ich im Herzen sehr oft ganz bei dir. Mit aller Liebe, deine Tochter Eva.

0: der Choral Jesus bleibet meine Freude von Johann Sebastian Bach. In dieser Bearbeitung für Klavier gespielt von Hayato Sumino. Das ist das Klassiktelefon auf SRF 2 Kultur. Wir haben schon einige Geburtstage feiern dürfen heute und damit hören wir so schnell auch nicht auf, denn Ernst Schuler aus Schaffhausen hat auch mit einem Geburtstagsgruß beim Klassiktelefon angerufen.
1: Meine Frau Elsbeth feiert am Montag Geburtstag, wo sie 1968 von Wädenswil auf Schaffhausen umgezogen ist, hat sie schon gleich ein Telefon vom damaligen Chorleiter Johannes Zentner. Sie hätte scheinbar eine gute Stimme, habe ich gehört, hat er gesagt. Und damit hat Elsbeth 30 Jahre im Oratoriechor die grossen Werke mitgesungen. Der Johannes Zentner war auch Komponist gewesen, vor allem für Lieder. Wenn sie im Archiv etwas findet, würde es uns freuen. Danke.
0: Ja, wir haben im Archiv dieses Lied, das weiße Spitzchen, gefunden.

0: Der Damenchor Balterswil unter Isabella Bieri hat das Lied «Das weiße Spitzchen» von Johannes Zentner gesungen. Wünsche hin und her schicken, das tun Sie immer wieder hier im Klassiktelefon. Und wissen Sie was? Das lieben wir genauso wie Sie.
1: Liebes Klassiktelefon, ich habe mich so gefreut letzthin, als ich wieder die Stimme von Vreni Dörig gehört habe. Und jetzt habe ich ein Musikli gefunden, das ich für Dörig auf St. Gallen schicken möchte. Das heisst «Alotria Foxtrot Nummer 1» von Richard Fluri. Wir haben so manchmal lustig gehabt zusammen. Und einen lieben Gruß an alle, Margrit Goretti von Ipsach. Adieu!

Der Foxtrott Nummer 1 Allotria von Richard Fluri. Das Klavier hat Gottlieb Wallisch gespielt. Ja, der letzte Wunsch heute im Klassiktelefon, der kommt jetzt noch von Joe German in Nesslau. Er schreibt, Donato Fisch musste sich kürzlich einer Operation unterziehen und genießt nun die Rehabilitation. Um diese zu erleichtern, wünsche ich mir für ihn aus der Schöpfung von Joseph Haydn den Satz, die Himmel erzählen die Ehre Gottes.

0: Der Schlusschor, die Himmel erzählen die Ehre Gottes aus dem Oratorium Die Schöpfung von Josef Haydn, eine Aufnahme mit dem Balthasar Neumann Chor und Ensemble unter Thomas Hengelbrock. Das war's vom Klassiktelefon für heute. Morgen erfüllen wir aber bereits wieder Ihre Wünsche. Sie müssten sie einfach noch deponieren auf 0848 365 364.
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0: Reisen kann man auf viele Arten, mit dem Zug, mit dem Flugzeug oder ganz einfach mit offenen Ohren. In der nächsten Stunde besuchen wir Sehnsuchtsorte und Erinnerungslandschaften, die Komponisten in Musik verwandelt haben. Den Anfang macht Bernard Herrmann, der Filmkomponist von Alfred Hitchcock. Aus dessen Filmmusik zu Vertigo hören wir das Prälude der Orchestersuite.

Das Brandenburgische Staatsorchester Frankfurt an der Oder unter Howard Griffiths hat aus der Filmmusik Vertigo von Bernard Herrmann gespielt, hier im Concerto auf SRF 2 Kultur. Bernard Herrmann, er wird meist mit dem Kino verbunden, mit Filmmusiken zu Psycho, North by Northwest oder eben Vertigo. So hat er Musikgeschichte geschrieben. Weniger bekannt ist seine Kammermusik, das Klarinettenquintett Souvenir de Voyage. Das ist Ende der 60er Jahre entstanden und zeigt einen anderen Herrmann. Keinen Meister des Suspense, sondern einen Komponisten, der Erinnerungen an Orte, Landschaften und Begegnungen in poetische Klangbilder fasst. Die Musik ist zugleich nostalgisch und träumerisch, voller Fernweh und persönlicher Erinnerungen. In einer Neuerscheinung vom Plattenlabel Pentatone sind Herrmanns Souvenir de Voyage zusammen mit John Williams Flötenkonzert erschienen. Es spielen die Musikerinnen und Musiker vom Singapore Symphony Orchestra. Daraus hören wir nun Souvenir de Voyage, eingespielt mit Klarinette und Streichorchester. Solistin ist die Klarinettistin Ma Yue.

Die Souvenir de Voyage von Bernard Herrmann mit der Klarinettistin Ma Yue und dem Singapore Symphony Orchestra unter Joshua Tan. Eine neue Aufnahme hier im Concerto auf SRF 2 Kultur. Und nach Bernard Herrmanns Reiseerinnerungen wechseln wir ins 19. Jahrhundert. Auch Friedrich Kiel erzählt von unterwegs, allerdings ganz ohne konkretes Reisetagebuch, seine neuen Reisebilder für Violoncello und Klavier sind musikalische Momentaufnahmen. Stimmungen, Eindrücke und Bilder, die wie Erinnerungsfotos an einer inneren Landschaft vorbeiziehen. Spielen der Cellist Hans Zenkgraf und der Pianist Christoph Ulrich.

0: Die neuen Reisebilder von Friedrich Kiel, das Cello, das hat hier Hans Zentgraf gespielt, das Klavier Christoph Ulrich, hier im Concerto, Redaktion Michael Schwendimann.
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0: Der dritte Satz aus dem Quintett für Flöte, Oboe, Klarinette, Horn und Fagott e-Moll von Anton Reicher. Gespielt hat hier das Albert Schweitzer Quintett hier auf SRF 2 Kultur.
1: Die Nachrichten von SRF um 3 mit Juliette Schild. Weil es in der Schweiz weiter trocken ist, hat der Bund die Regeln für Biolandwirtschaftsbetriebe gelockert. Sie dürfen ihren Tieren im laufenden Jahr ausnahmsweise bis zu einem Fünftel konventionelles Futter geben, also nicht biologisches Futter. Der Bund schreibt, die Trockenheit habe in diesem Sommer zu erheblichen Ernteausfällen geführt, etwa bei Gras. Und dies stelle zahlreiche Biobetriebe vor große Herausforderungen. Die Lockerung gilt für Raufutter, also etwa für Heu und Stroh. Zuvor hatte schon die Organisation Bioswiss ähnliche Lockerungen bekannt gegeben. Ein bosnisch-schweizerischer Doppelbürger ist zu Recht ausgebürgert worden. Zu diesem Schluss kommt das Bundesverwaltungsgericht. Es gibt damit dem zuständigen Staatssekretariat für Migration Recht. Dieses hatte die Ausbürgerung veranlasst, weil der IS-Unterstützer in Frankreich zu 15 Jahren Gefängnis verurteilt wurde. Er hatte dort unter anderem Anschläge geplant. Gegen die Ausbürgerung wehrten sich die Anwälte des Mannes. Sie sei eine doppelte Strafe für Delikte, die im Ausland bereits bestraft worden seien. Doch das Bundesverwaltungsgericht sieht das anders. Es hält die Ausbürgerung für zulässig, da die Sicherheit der Bevölkerung im vorliegenden Fall höher zu gewichten sei. Das Urteil kann noch ans Bundesgericht weitergezogen werden. Weitere Meldungen aus der Schweiz. Die Hotellerie hierzulande hat im Juli etwas mehr Übernachtungen verzeichnet als im Juli vor einem Jahr. Das sagt das Bundesamt für Statistik. Laut seiner aktuellen Schätzung stieg die Zahl der Logiernächte um 0,6%. Das sei vor allem wegen der stärkeren Nachfrage aus dem Inland. Die Logiernächte von ausländischen Gästen gingen zurück. Und betrügerische Anrufe im Namen von Schweizer Behörden haben seit Anfang Juli deutlich abgenommen. Laut dem Bundesamt für Cybersicherheit hängt das mit einer neuen Regelung zusammen. Telekom-Anbieter müssen verdächtige Anrufe kennzeichnen oder blockieren. Trotz des Rückgangs

0: es bleibe die Cyberbedrohung hoch und Betrug bleibe ein lukratives Massengeschäft. Und auch die Wetteraussichten. Heute und morgen wechseln sich Sonne und Wolken ab bei 26 Grad. Heute Abend und in der Nacht gibt es Regengüsse und Gewitter. Das waren Nachrichten von Radio SRF. Verantwortlich Sandro Peter.
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2: Dieser Hitzesommer, der wird uns wohl nicht nur wegen den hohen Temperaturen in Erinnerung bleiben, sondern auch wegen der vielen Waldbrände in Europa. Die toben ja immer noch, auch wenn einige Großbrände inzwischen gelöscht sind. Wenn wir hier auf SRF 2 Kultur nun das Feuer lodern lassen, dann das Feuer der Musik bzw. das Feuer der Liebe. So hat das Johann Sebastian Bach einst geschrieben in seiner Kantate »O ewiges Feuer, O Ursprung der Liebe«. Einen schönen Montagnachmittag wünscht Beatrice Kern.

0: Die Bande Montréal Baroque unter Eric Mills hat aus der Kantate »O ewiges Feuer, O Ursprung der Liebe« von Johann Sebastian Bach gespielt. Man könnte ja denken, dass mit der Nervosität vor einem Auftritt, das legt sich irgendwann. Also spätestens dann, wenn Auftritte ein großer Teil vom Beruf sind, so wie bei Musikern zum Beispiel. Ist aber offenbar nicht so, zumindest nicht bei Pianist Stephen Huff.
1: I still find that I'm nervous backstage, but much more important, I'm excited still about playing this music, even pieces that I've played many, many times.
0: Stephen Huff ist immer noch nervös, aber er ist auch positiv aufgeregt vor seinen Auftritten. Und diese Anspannung, die macht so einen Auftritt ja dann besonders speziell. Das gibt die nötige Spannung und auch das nötige Kribbeln.

Eine der Konzertetüden Opus 35 von Cecil Chaminade. Das Klavier, das hat hier Stephen Huff gespielt.

0: Der erste Satz aus der Sinfonie Nummer 47 G-Dur von Joseph Haydn. Giovanni Antonini hat hier Il Giardino Armonico geleitet.
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0: Der dritte Satz aus dem Klaviertrio A-Moll von Jean Sibelius. Gespielt hat es hier ein Trio um den Geiger Jaco Cusisto. Und Geige hat er ja am Anfang auch gespielt, der Klarinettist Martin Fröst.
1: Actually, I started to play the violin when I was five. I think I discovered the clarinet through the Mozart concerto, because my father came with a recording with it. And I was mesmerized by the music from then on.
0: Mit fünf hat er eigentlich mit Geige angefangen, Martin Fröst. Aber dann ist sein Vater gekommen mit dem Mozart-Klarinettenkonzert. Da hat es ihm schlicht den Ärmel reingenommen. Von dieser Musik war er einfach voll begeistert. Also, logisch, der Wechsel auf die Klarinette. Und inzwischen spielt Martin Fröst das Mozart-Klarinettenkonzert auch selbst, so wie er es hier nun auf SRF 2 Kultur tut.

0: Das Rondo aus dem Klarinettenkonzert A-Dur von Wolfgang Amadeus Mozart. Eines der großen Klarinettenkonzerte überhaupt. Mit dem Klarinettisten Martin Fröst und der Deutschen Kammerphilharmonie.
1: Die arme Sau muss wieder einmal herhalten, wenn wir ausdrücken wollen, was schlecht oder schmutzig ist.
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1: 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Halt die Klappe, zischt ihm Sitznachbar Pater Fridolin zu.
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Bombastische Musik aus den goldenen Zeiten von Hollywood zum Film Captain Blood. Auf Deutsch kennt man den als Unter Piratenflagge. 1935 ist er im Kino gelaufen, schon eine ganze Weile her. Das Schöne ist, dass man ihn heute immer noch sehen kann, auch wenn die Macher schon lange nicht mehr unter uns sind. Hier haben wir eben kurz reingehört mit der Filmmusik von Erich Wolfgang Korngold. Andre Previn hat das London Symphony Orchestra geleitet.

Da hält er die Finger lang auf der Taste, der Pianist Kit Armstrong. Er hat diese Challenges Round von William Byrd gespielt. Wenn der Vater von einem der besten Musiker überhaupt, der Vater von Wolfgang Amadeus Mozart, wenn der einem Spielen gehört hat, dann hat es meistens ziemlich Kritik gegeben. Leopold Mozart, der war nämlich bekannt für seine scharfe Zunge, für seine scharfe Kritik, der konnte einem gnadenlos zerreißen. Bei Simon Leduc, da hat er eine Ausnahme gemacht und trocken ins Tagebuch geschrieben, er spielt gut. Für diesen notorischen Nörgler ist das quasi der Ritterschlag des Jahrhunderts gewesen. Wir testen das jetzt mal aus. Hier ist der Mann, der den alten Mozart sprachlos gemacht hat, Simon Leduc mit seiner Sinfonie Nummer 2 D-Dur.

0: Die Sinfonie Nummer 2 D-Dur von Simon Leduc, La Stagione Frankfurt, hat er gespielt unter der Leitung von Michael Schneider. Das ist SRF 2 Kultur am Montagnachmittag, wo ich für heute Ade sage. Mein Name Beatrice Kern.
1: Die Nachrichten von SRF um 16 Uhr mit Juliette Schild. Im Prozess um den Bergsturz von Bondo beantragt der Staatsanwaltschaft eine bedingte Geldstrafe für die Angeklagten. Und mitten im Krieg begeht die Ukraine ihren Unabhängigkeitstag. Sie erhält Zuspruch aus Europa. Das Wetter. Heute und morgen wechseln sich Sonne und Wolken ab bei 26 Grad. Am Abend und in der Nacht kann es regnen und gewittern. Vor 9 Jahren kamen bei einem Bergsturz im bündnerischen Bergell 8 Wanderer ums Leben. Seit heute stehen 5 Personen vor Gericht wegen mehrfacher fahrlässiger Tötung. Darunter ist die Bündner Nationalrätin Anna Giacometti. Regionalredaktorin Julia Kapaul fasst den bisherigen Prozesstag zusammen.
2: Für die Bündner Staatsanwaltschaft ist klar, die Angeklagten haben die Gefahrenlage am Piz-Cengalo falsch eingeschätzt. Hätten die Behörden die Wege gesperrt, wären die 8 Wanderer mit größter Wahrscheinlichkeit nicht ums Leben gekommen. Vor Gericht stehen neben der damaligen Gemeindepräsidentin von Bregaglia, Anna Giacometti, ein weiterer Vertreter der Gemeinde, 2 Mitarbeitende des kantonalen Amts für Wald- und Naturgefahren sowie ein externer Geologe. Der zuständige Staatsanwalt sagte vor Gericht, es habe mehrere Vorboten gegeben, die auf einen Bergsturz in den nächsten Tagen hindeuteten oder ein solcher zumindest nicht hätte ausgeschlossen werden dürfen. Für ihn komme als Strafmaß eine bedingte Geldstrafe in Frage. Am ersten Prozesstag äußerte sich einzig Nationalrätin Anna Giacometti persönlich. Sie habe den Fachleuten des Kantons vertraut und sich auf ihre Empfehlung gestützt. Alle anderen Angeklagten verwiesen auf die Plädoyers ihrer Anwälte. Geäußert hat sich auch der Anwalt der Angehörigen der Todesopfer. Der Bergsturz sei nicht vermeidbar gewesen, der Tod der 8 Wanderer aber schon. Über allfällige Schadenersatzforderungen würden die Angehörigen erst nach dem Prozess entscheiden.
1: Julia Kapaul hat berichtet. Der Prozess in Pontresina ist auf 3 Tage angesetzt. Das Urteil wird am 4. September erwartet. Weil es in der Schweiz weiter trocken ist, hat der Bund die Regeln für Biolandwirtschaftsbetriebe gelockert. Sie dürfen ihren Tieren im laufenden Jahr ausnahmsweise bis zu einem Fünftel konventionelles Futter geben, also nicht biologisches Futter. Der Bund schreibt, die Trockenheit habe in diesem Sommer zu erheblichen Ernteausfällen geführt, etwa bei Gras. Und dies stelle zahlreiche Biobetriebe vor große Herausforderungen. Die Lockerung gilt für Raufutter, also etwa für Heu und Stroh. Zuvor hatte schon die Organisation BioSwiss ähnliche Lockerungen bekannt gegeben.

0: 35 Jahre ist es her, seit sich die Ukraine von der Sowjetunion gelöst hat. Anlässlich dieses Unabhängigkeitstags sind zahlreiche Staats- und Regierungschefs nach Kiew gereist, mitten im Krieg gegen Russland. Und so geht es heute weniger ums Feiern als um die Zukunft der Ukraine. Tobias Meyer.
1: Russland habe unterschätzt, wie entschlossen die Ukraine um ihre Unabhängigkeit kämpfe, erklärte der ukrainische Präsident Volodymyr Zelensky. Die Ukraine wolle Frieden, sei aber nicht bereit, sich zu ergeben. An seiner Seite standen unter anderem EU-Ratspräsident Antonio Costa und der britische Premierminister Andy Burnham. Burnham sicherte der Ukraine seine volle Unterstützung zu, trotz Drohungen aus Russland.
2: Despite Russia's outrageous threats to my country, we will continue our support for Ukraine's defense.
1: Konkret will Großbritannien der Ukraine dabei helfen, Marschflugkörper im eigenen Land herstellen zu können. EU-Ratspräsident Antonio Costa warb währenddessen für einen EU-Beitritt der Ukraine. Die Erweiterung sei geopolitisch notwendig, auch wenn der Prozess anspruchsvoll sei. Die Zukunft der Ukraine in der EU sei die beste Garantie für Sicherheit und demokratische Stabilität, sagte Costa, für die Ukraine, aber auch für Europa insgesamt.
0: Noch weitere Meldungen aus dem Ausland. Die israelische Armee hat laut eigenen Angaben 2 weitere Hamas-Mitglieder getötet, die am Terrorangriff vom 7. Oktober 2023 beteiligt gewesen sein sollen. Die Armee schreibt, die beiden seien in der Nacht im zentralen Gazastreifen getötet worden. Am Wochenende sei ein Hamas-Mitglied getötet worden. Und in Syrien ist eine weitere hochrangige Person aus der Zeit der Regierung von Bashar al-Assad verurteilt worden. Ein Gericht verurteilte einen Religionsvertreter, einen ehemaligen Großmufti, zu einer lebenslangen Haftstrafe wegen Kriegsverbrechen und Verbrechen gegen die Menschlichkeit. Er galt als Unterstützer des ehemaligen Machthabers al-Assad. Die Börsendaten von SIX. Der Swiss Market Index liegt im Moment bei 14.427 Punkten. Das ist ein Minus von 0,2%. Der Dow Jones Index in New York steigt um 0,3%. Der Euro wird zu 93,59 Rappen gehandelt. Der Dollar zu 80,22 Rappen. Soweit die Meldungen. Und noch die Wetteraussichten. Heute und morgen ist es trotz einiger Wolkenfelder zeitweise sonnig. Gegen Abend und in der Nacht ziehen Platzregen und Gewitter auf. Auch morgen gibt es, vor allem über den Bergen, einzelne Regengüsse und Gewitter. Die Temperaturhöchstwerte liegen an beiden Tagen bei 26 Grad. Das waren Nachrichten von Radio SRF. Verantwortlich Sandro Peter.
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4: Medardo Kess am Mikrofon. Heute Morgen war die Luft schon ziemlich frisch, als ich die Balkontüre aufgestoßen habe. Und das war wunderbar. Die Nase in der frischen Morgenluft. Ein Gefühl ein bisschen wie diese Musik hier vom Pianisten Andrew Eagle. Voller Zuversicht. Schönen Nachmittag.

Aus Südafrika stammt er, der Pianist Andrew Eagle. Inzwischen ist er offenbar in Brighton gelandet, in Südengland. Was er über die Jahre der Weg von vielen Musikschaffenden aus Südafrika war, vor allem in der Zeit des Apartheid-Regimes nach England, nicht selten auch über die Schweiz. Und er hier ist schon auf den britischen Inseln geboren, und zwar in Wales, der Sänger Ian Shaw. 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

Die Sängerin Cécile McLaurin-Salvant mit Musik vom Anfang ihrer Karriere. Diese Aufnahme von 2013 von Exactly Like You. Wundervoll, wundervoll, geschmackssicher mit dieser geraffelten Gitarre im Hintergrund. Und jetzt kommt die Gitarre aber aus dem begleitenden Hintergrund ins Zentrum, wobei es sich bei diesem Gitarristen hier nie so anfühlt, als würde er sich ins Zentrum drängen. Bill Frisell. Er ist einer der wichtigsten Gitarristen unserer Zeit. Er war live auch zu erleben dieses Jahr an den Langnau Jazz Nights. Auch mit seinen 75 Jahren tourt Frisell mit seinem Trio durch die Welt und hat eben im Juli auch das Emmental besucht, zusammen mit seinen zwei Trio-Gefährten Rudy Royston am Schlagzeug und Thomas Mogen am Bass. Die drei sind gut eingespielte Freunde, geben sich gegenseitig Platz und ergänzen sich. Und auch der vierte Musiker, der in Langnau mit dabei war, der Saxophonist Greg Tardy, hat sich wunderbar eingefügt in den warmen Klang. Und hören können Sie das heute Abend bei uns. Wir haben das Konzert aufgenommen für Sie. Das ist unser Weltklasse-Konzert von heute Abend, dann ab 20 Uhr. Und das hier ist schon mal Bill Frisell quasi zum Einspielen im Alleingang mit seiner sanften Nummer Pretty Stars.

Where or When, Cyril Aimé mit ihrer Version von Jazz Manouche, begleitet unter anderem von Adrien Moignard an der Gitarre. Und das hier ist noch Saxophonist Joshua Redman bis zu den Kulturnachrichten um 16:30 mit Alone in the Morning.

0: Und ich höre diese Musik, wenn sie gestern herausgekommen wäre. Dabei ist sie über 30 Jahre alt. Joshua Redman, was haben wir diese Platte gefeiert? Mood Swing mit der Nummer hier Alone in the Morning. Und jetzt ist Enora Maurer zu mir ins Studio gekommen. Es ist eine Minute nach 4:30.
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0: Der deutsche Logistikunternehmer Klaus-Michael Kühne ist im Alter von 89 Jahren gestorben. Das haben Sie vielleicht ja schon in den Nachrichten gehört. Der gebürtige Hamburger engagierte sich mit seiner gemeinnützigen Kühne-Stiftung unter anderem für Kultur auch in der Schweiz.
2: Ja, unter anderem ist die Kühne Stiftung Hauptsponsor des Lucerne Festivals seit 2020. Seine Beweggründe erklärte Klaus-Michael Kühne gegenüber SRF damals so.
3: Meine Frau und ich, wir sind Musikliebhaber. Einer der Schwerpunkte meiner Stiftung ist die Musik, die Kultur, die Kunst. Und wir wohnen seit vielen Jahren im schweizerischen Schindellegi und haben dort unsere Hauptverwaltung von meiner Firma. Also der Weg nach Luzern ist kurz und deshalb sind wir auch sehr häufig bei den Festspielen gewesen und die gefallen uns natürlich sehr. Wir haben schöne Erlebnisse hier gehabt, also die Verbundenheit zu Luzern und die Freude an der Musik hat uns stimuliert.
2: Ebenfalls von der Kühne Stiftung unterstützt wird das Opernhaus Zürich seit etwa 30 Jahren. Im Herbst dieses Jahr findet dort zum ersten Mal die sogenannte Kühne Akademie statt. Diese bietet ein hochkarätiges Weiterbildungsprogramm für Sänger und angehende Opernintendantinnen.
0: Und wir haben Klaus-Michael Kühne gehört, er hat lange in der Schweiz gewohnt, aber er ist gebürtiger Hamburger. Hat er nicht auch dort Kulturprojekte unterstützt?
2: Doch, und zwar Riesenprojekte. Die Kühne Stiftung hat die Elbphilharmonie unterstützt und auch den geplanten und umstrittenen Neubau der Oper in Hamburg.
0: Dann das sogenannte Herz von Sarajevo, so heißt der Preis des Sarajevo Filmfestivals. Und dieser Preis geht dieses Jahr an den Film «Everytime».
2: Das ist ein deutsch-österreichischer Spielfilm von Sandra Wollner. Er erzählt von einer Familie nach einem schweren Verlust. Ein Drama über Trauer und darüber, wie Erinnerungen an eine verlorene Person den Alltag prägen. Everytime hat auch schon an den Filmfestspielen in Cannes einen Preis gewonnen, nämlich den Hauptpreis in der Kategorie «Un certain regard». Wann und ob der Film in die Schweizer Kinos kommt, das ist noch nicht bekannt.
0: Und kannst du noch was sagen zum Filmfestival in Sarajevo?
2: Ja, das Sarajevo Filmfestival ist 1995 entstanden, während der serbischen Belagerung der Stadt im Bosnienkrieg. Es gilt als wichtigstes und größtes Filmfestival von Südosteuropa.
0: Enora Maurer und ich, Mirko Kess, am Mikrofon für Sie. Und jetzt nimmt Alison Miller die Besen zur Hand als sanfter, aber bestimmter Schlagzeugmotor hinter ihrer Band. Hier in der Nummer Hudson. Kommen Sie gut in den Montagabend.

Eine meiner absoluten Lieblingsstimmen aus Brasilien, Rosa Passos, mit der Nummer «O Amor é a Rosa». Diesen Mittwoch startet das diesjährige Jazzfestival Willisau mit, wie immer, ein paar großen Namen. John Scofield zum Beispiel ist dabei, der Gitarrist. Gleich am ersten Abend, schon am Mittwoch. Aber ebenso wie immer gibt es auch einiges neu zu entdecken. Und da gehört für Sie ja vielleicht das Schweizer Driftwood Quartett dazu. Das ist eine Band, die wird geleitet vom Gitarristen und Komponisten Joa Frey und sie verbindet zeitgenössischen Jazz mit Rock. Dabei kann es mal ruhig und fast zerbrechlich werden und dann treiben wieder kantige Gitarrenriffs die Musik voran. Dabei gibt es immer viel Raum für Improvisation. Live gibt es diese Band dann am Sonntag in Willisau, am letzten Festivaltag, und das hier ist hier bei uns am Radio die Nummer GA.

Ja, tönt wie eine wiederentdeckte Soul-Perle aus den 1960er Jahren, ist aber aus dem 21. Jahrhundert. 2008 ist es entstanden, das Album Strange But True mit James Hunt. Das Album heißt The Hard Way und das Stück war Strange But True, geschrieben und gesungen und gespielt von James Hunt, der eben genau ein Spezialist ist in diesem Genre, im Soul Revival. Und der war ein Spezialist darin schon vor einer Kollegin wie Amy Winehouse zum Beispiel. Und jetzt geht's noch auf die Kapverden. Comme s'il en pleuvait mit Mayra Andrade.

0: Souverän und inspiriert, der französische Gitarrist Louis Weinsberg von seinem Album «Douce France» mit der «Belle-Île en mer» hier auf SRF 2 Kultur.
1: Die Nachrichten von SRF um 17 Uhr mit Lukas Lüthi und diesen Schwerpunkten. Der erste Prozesstag zum Bergsturz von Bondo. Die Staatsanwaltschaft fordert Geldstrafen für die 5 Angeklagten. Eigentlich gehen sie sich aus dem Weg, wegen des Klimawandels kommen sich Wildbienen und Honigbienen aber näher und stecken sich mit Krankheiten an. Das Wetter am Abend und in der Nacht kann es regnen und Gewitter geben. Morgen wechseln sich dann sonnige Abschnitte und Wolken ab bei 26 Grad. Vor 9 Jahren kamen bei einem Bergsturz im bündnerischen Bergell 8 Wanderer ums Leben. Seit heute stehen 5 Personen vor Gericht wegen mehrfacher fahrlässiger Tötung. Darunter ist die Bündner Nationalrätin Anna Giacometti. Regionalredaktorin Julia Kapaul fasst den bisherigen Prozesstag zusammen.
2: Für die Bündner Staatsanwaltschaft ist klar, die Angeklagten haben die Gefahrenlage am Piz-Cengalo falsch eingeschätzt. Hätten die Behörden die Wege gesperrt, wären die 8 Wanderer mit größter Wahrscheinlichkeit nicht ums Leben gekommen. Vor Gericht stehen neben der damaligen Gemeindepräsidentin von Bregaglia, Anna Giacometti, ein weiterer Vertreter der Gemeinde, 2 Mitarbeitende des Kantonalen Amts für Wald- und Naturgefahren sowie ein externer Geologe. Der zuständige Staatsanwalt sagte vor Gericht, es habe mehrere Vorboten gegeben, die auf einen Bergsturz in den nächsten Tagen hindeuteten oder ein solcher zumindest nicht hätte ausgeschlossen werden dürfen. Für ihn komme als Strafmaß eine bedingte Geldstrafe in Frage. Am ersten Prozesstag äußerte sich einzig Nationalrätin Anna Giacometti persönlich. Sie habe den Fachleuten des Kantons vertraut und sich auf ihre Empfehlung gestützt. Alle anderen Angeklagten verwiesen auf die Plädoyers ihrer Anwälte. Geäußert hat sich auch der Anwalt der Angehörigen der Todesopfer. Der Bergsturz sei nicht vermeidbar gewesen, der Tod der 8 Wanderer aber schon. Über allfällige Schadenersatzforderungen würden die Angehörigen erst nach dem Prozess entscheiden.
1: Julia Kapaul hat berichtet. Der Prozess in Pontresina ist auf 3 Tage angesetzt. Das Urteil wird am 4. September erwartet. Die Straße ins Kalankatal bleibt voraussichtlich bis mindestens Ende Woche geschlossen, nachdem mehrere Schlammlawinen die Straße letzte Woche verschüttet haben. Aktuell seien die Einsatzkräfte daran, lose Felsen zu sichern, schreibt der Kanton Graubünden. Erst danach könne mit den Räumungsarbeiten begonnen werden. Die erwarteten Niederschläge erschwerten die Arbeiten aber zusätzlich und es könne zu Verzögerungen kommen. Aktuell ist das Kalankatal nur per Helikopter erreichbar. Die Behörden haben für Schulkinder und Notfälle eine Luftbrücke eingerichtet. Zwei Meldungen aus dem Ausland. Die israelische Armee hat laut eigenen Angaben 2 weitere Hamas-Mitglieder getötet, die am Terrorangriff vom 7. Oktober 2023 beteiligt gewesen sein sollen. Die Armee schreibt, die beiden seien in der Nacht im zentralen Gazastreifen getötet worden. Auch am Wochenende sei ein Hamas-Mitglied getötet worden.

0: In Syrien ist eine weitere hochrangige Person aus der Zeit der Regierung von Bashar al-Assad verurteilt worden. Ein Gericht verurteilte einen Religionsvertreter, einen ehemaligen Großmufti, zu einer lebenslangen Haftstrafe wegen Kriegsverbrechen und Verbrechen gegen die Menschlichkeit. Er galt als Unterstützer des ehemaligen Machthabers al-Assad. Die Trockenheit diesen Sommer hat die Gletscher weiter schmelzen lassen. Dabei gehen nicht nur Wasserressourcen verloren, der Gletscherschwund hat auch Auswirkungen auf die Tierwelt, zum Beispiel auf die Bienen. Dominik Rolli berichtet.
1: Es gibt Honigbienen und Wildbienen. Die einen leben in großen Völkern, wo sie fleißig Honig produzieren und als Wintervorrat anlegen. Die anderen, die Wildbienen, sind meist alleine unterwegs. Beide Bienengattungen gingen sich bisher aus dem Weg und kommen sich jetzt mit dem Klimawandel gefährlich nahe. Eine Studie unter der Leitung der Universität Lausanne hat nämlich gezeigt, durch schmelzende Gletscher stecken sich Wildbienen und Honigbienen leichter gegenseitig mit Krankheiten an. Die Ansteckung erfolgt bei der Nahrungssuche. Bisher konzentrierten sich Wild- und Honigbienen auf unterschiedliche Pflanzenarten. Mit dem Rückzug der Gletscher verändert sich aber auch die Vegetation. Mit der Folge, dass Wild- und Honigbienen vermehrt dieselben Pflanzen anfliegen und sich somit Krankheitserregern anstecken. Die Forschenden konnten das am Montmine-Gletscher im Kanton Wallis beobachten. So habe sich etwa das Flügeldeformationsvirus, eine klassische Honigbienenkrankheit, bei den Wildbienen ausgebreitet. Mit ihrer Studie wollen die Forschenden helfen, Maßnahmen zum Schutz der Bienen zu entwickeln.
0: Dominik Rolli. Und nun geht's weiter mit dem Blick an die Börse. Der Swiss Market Index liegt im Moment bei 14.436 Punkten, minus 0,1%. Der Dow Jones Index in New York steigt um 0,3%. Der Euro wird zu 93,60 Rappen gehandelt, der Dollar zu 80,21 Rappen. Diese Daten stammten von SIX. Und das Wetter: am Abend und in der Nacht ziehen vielerorts Gewitter auf. Morgen zieht der Regen nach Osten ab und es wird trotz einiger Wolkenfelder häufig sonnig. Über den Bergen gibt es einzelne Schauer. Die Höchstwerte liegen bei 23 Grad im Osten und 27 Grad im Westen und Süden. Das waren Nachrichten von Radio SRF. Verantwortlich Sandro Peter.
2: SRF 2 Kultur mit Judok Hess.
3: Ja, vielleicht kennen Sie ja diesen Song hier vom Zürcher Rapper Stereolux.
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3: Ja, womit er natürlich recht hat. Ich weiß, es gibt kein Ding namens Zeitreis, außer eben in der Musik oder auch in der Literatur. Da geht genau das, in der Zeit zurückreisen. Wir machen das jetzt dann gleich mit dem neuen Buch von Jens Steiner. Und zwar geht es ziemlich genau in die Zeit, in der der Rapper Stereolux aufwächst, in Zürich, der 80er Jahre. Jetzt dann gleich in ein paar Minuten hier auf SRF 2 Kultur.

0: Der japanische Trompeter Toku hat sich in Paris diese Band hier angelacht mit unter anderem Giovanni Mirawassi am Klavier für die Nummer Strolling in Paris. Und jetzt geht's nach Zürich mit dem neuen Buch von Jens Steiner. Wenn man ihn kennt, den Autor Jens Steiner, dann für zwei Dinge. Einerseits dafür, dass er bereits mit seinem zweiten Roman Carambol den Schweizer Buchpreis gewonnen hat. Das war 2013. Und dann, das hat mir Michael Lüse aus der Literatur gerade noch gesagt, ihm fällt auf, dass jeder neue Roman von Jens Steiner wieder vollkommen anders daherkommt als der vorige. Mit anderen Worten, mit jedem neuen Roman erfindet sich Jens Steiner neu. Jetzt ist es mal wieder soweit und deshalb ist auch Michael Lüsier jetzt hier bei mir im Studio. Michael, ein neuer Roman von Jens Steiner ist da, Jo, Tess und die anderen heißt er. Und da stellt sich natürlich zuerst die Frage, womit Jens Steiner seine Leserschaften dieses Mal überrascht.
1: Mit einem Briefroman. Und das ist tatsächlich eine Überraschung, denn ich habe noch seinen letzten Roman Die Ränder der Welt im Kopf. Ein monumentales Erzählwerk, das über mehrere Jahrzehnte auf mehreren Kontinenten der Welt spielt. Und jetzt kommt er mit einem kammerspielartigen, feinen und hochsensiblen Roman, in dem es um eine kleine Gruppe von Menschen in Zürich in den 80er Jahren geht.
0: Gut, nimm uns mit ins Zürich der 80er Jahre. Was ist das für eine Gruppe von Menschen?
1: Das ist eine Gruppe von jungen Leuten aus dem linksalternativen Milieu, die andere Lebensformen ausprobieren will, wie das damals üblich war. Dabei geht es vor allem ums Zusammenleben, dass man wegkommt von der Kleinfamilie und hinkommt zu selbstgewählten größeren Konstellationen, WGs, Kommunen, Genossenschaften, Häuser, die man kauft. Konkret geht es um ein Haus in Wollishofen, in dem Leute zusammenleben, die von diesem Gedanken gut geprägt sind und deren Experiment über einen Zeitraum von 10 Jahren erzählt wird hier.
0: Und jetzt heißt das Buch eben Jo, Tess und die anderen. Was passiert jetzt denn diesen Figuren in diesen 10 Jahren?
1: Also Jo ist Josef, ein linker Anwalt und innerhalb der Gruppe so etwas wie der Anführer, eine schillernde Figur und ein brillanter Kopf und Tess ist seine Frau und nun verschwindet dieser Jo einfach so, ohne Kommentar und löst damit bei Tess eine große Krise aus und später dann auch eine große Entwicklung hin zu sich selbst. Aber das ist nur der Motor der Geschichte, der Spannungsbogen auch, denn dieser Jo, der verschwindet mehrere Male, bis am Schluss ganz verschwindet. Das tatsächliche Thema ist diese erste Nach-68er-Generation und ihre Geschichte zwischen Hoffnung und Scheitern.
0: Jetzt bist du schon begeistert ins Studio gekommen und hast eingangs dann auch gesagt, ein feiner und hochsensibler Roman. Was hat dich denn so reingezogen?
1: Also einerseits ist es natürlich die zentrale Frage des Romans, wie funktioniert das mit dem Zusammenleben in einer Zeit, in der die Kleinfamilie nicht mehr das Maß aller Dinge ist? Wie war das damals auch, als diese Generation den Aufbruch gewagt hat und damit auch bis zu einem gewissen Punkt dann auch gescheitert ist? Andererseits gefallen mir Zeit- und Lokalkolorit. Die Rote Fabrik, das Theaterspektakel, die Literatur, die Themen der Zeit. Für Leute wie mich, der ich damals in Zürich gelebt und studiert habe, ist dieses Buch eigentlich so eine Art wie nach Hause kommen.
0: Gut, und jetzt habe ich noch eine offene Frage im Kopf. Irgendwie, du hast gesagt, das ist ein Briefroman. Ich verstehe es noch nicht ganz, warum oder wie.
1: Das hängt, dass es einer geworden ist, hängt mit Jens Steiners Anspruch zusammen, sich tatsächlich immer wieder neu zu erfinden. Und da hat er sich nun für den Briefroman entschieden. Und das mit einem dramaturgischen Trick. Denn die eigentliche Hauptfigur des Romanes ist Tomek. Das ist das einzige Kind damals in der Gruppe gewesen, der ist mittlerweile erwachsen. Und er findet Jahre später beim Räumen des Hauses einen Stapel Briefe, die sich die Leute damals geschrieben haben. Und diese Briefe tauchen dann während Corona wieder auf und legen die Geschichte dieses Hauses und die von Jo und Tess offen. Gleichzeitig werden sie gespiegelt von E-Mails, die zwischen Tomek und seiner Mutter, die mittlerweile fast 80 Jahre alt ist, hin und her gehen und die damals auch ein Teil der Gruppe gewesen ist. Und so gibt es neben der Geschichte des Hauses auch die Möglichkeit, von heute aus über die damalige Zeit nachzudenken. Und so ist es fast ein Schlüsselroman geworden für eine Zeit, die Zeit damals, deren Themen ja immer noch aktuell sind.
0: Danke, Michael Lüsier. Jens Steiners neuer Roman «Jo, Tess und die anderen» ist vergangene Woche bei Atlantis erschienen.

0: Brad Mehldau mit Dear Prudence, diesem Beatles-Klassiker, hier auf SRF 2 Kultur. Kunst muss nicht im Museum hängen. Im kanadischen Vancouver wächst sie auf Betonwänden, zieht sich über Brandmauern und ehemalige Industriegebäude, verwandelt Parkplätze in Gedenkorte und Hausfassaden in politische Statements. Die Murals. Oder die Wandgemälde in Vancouver erzählen von Kolonialismus und Migration, von Drogenkrise und Identität. Sie zeigen aber auch, wie sich eine Stadt mit ihrer eigenen Geschichte auseinandersetzt. Michael Marek nimmt uns mit auf einen Streifzug durch Mount Pleasant, jenes Viertel von Vancouver, in dem die Stadt ihre Geschichten auf die Wände malt. Und er trifft dabei auch die Kunsthistorikerin Natalia Lebedinskaya.
1: Natalia Lebedinskaya ist Kunsthistorikerin und war viele Jahre Kreativdirektorin des Vancouver Mural Festival, eine der wichtigsten Veranstaltungen für urbane Kunst in Nordamerika. Dort entwickelte sie Projekte, die Kunst, Architektur und Stadtgeschichte miteinander verbinden. Heute führt sie uns als Guide durch den Stadtteil Mount Pleasant.
2: It is large-scale painting and it's either using
3: Murals sind großformatige Malerei, meist mit Acryl oder Sprühfarbe aufgetragen. Also etwas, das an einem Gebäude oder an einem anderen Ort entsteht, aber das nicht in ein Atelier passen würde. Entscheidend ist, dass Kunst Teil der Stadtarchitektur wird, des urbanen Raums und Erlebens.
2: Part of the urban landscape and the urban experience.
1: Vancouver hat sich in den vergangenen Jahren zu einer der wichtigsten Städte für Murals entwickelt. 500 großformatige Kunstwerke sind mittlerweile entstanden. Sie hängen verteilt über das gesamte Stadtgebiet, keine klassische Museumskunst, sondern Kunst für Menschen, die vorbeigehen, und zugleich ein roter Faden, der die Orte visuell verbindet.
2: A lot of our work with underrepresented communities has that to it. So whether that's displaced immigrant communities, whether that's
3: Viele Arbeiten entstehen mit Gemeinschaften, die sonst wenig sichtbar sind. Mit indigenen Communities, migrantischen Gruppen, Menschen mit ganz unterschiedlichen Hintergründen. Diese Murals erzählen von ihren Erfahrungen, von Landraub, Kolonisierung und Identität. Daneben gibt es auch abstrakte Arbeiten und dekorative Kunst. Alles existiert nebeneinander, wie ein Ökosystem.
2: Kind of a decorative arts context, but it creates an ecosystem, right?
1: Heute verbreiten sich diese Bilder weltweit über soziale Medien. Anders als klassisches Graffiti entstehen viele Murals heute legal mit Zustimmung von Gemeinden und Städten. Vancouver hat besonders viele Murals, was ein Abbild ist, denn die Metropole am Pazifik gilt als eine der vielfältigsten Städte Kanadas. Mehr als die Hälfte der Einwohnenden hat internationale Wurzeln. Diese Vielfalt spiegelt sich an den Wänden, erklärt Kunsthistorikerin Natalia Lebedinskaya.
2: Vancouver especially, this is territory that is not covered by legal agreements between the indigenous people.
3: Vancouver liegt auf dem Gebiet mehrerer First Nations, deren Land nie an die britische Krone oder später den kanadischen Staat abgetreten wurde. Lange Zeit blieb diese Tatsache im offiziellen Stadtbild nahezu unsichtbar. Das Wandbild, vor dem wir stehen, fragt in zwei indigenen Sprachen, wessen Land betreten wir hier? Und die Antwort lautet natürlich, ja, das Land gehört den First Nations.
2: Whose land are we on? Is this our land? And of course, easy answer is yes. Yes, it is their land.
1: Vielleicht ist es genau das, was diese Kunstform ausmacht. Sie verlangt keine Eintrittskarte, keine Öffnungszeiten, sie ist einfach da. Wer durch Vancouver geht, bewegt sich durch ein offenes Archiv mit Geschichten über Migration und Herkunft, Verlust und Erinnerung, über Zugehörigkeit und Veränderung. Festgehalten nicht in Stein, sondern in Farbe und damit jederzeit bereit, auch neue Geschichten zu integrieren.
0: Ja, wem gehört der öffentliche Raum und wer schreibt seine Geschichten? Michael Marek mit Gedanken, die man sich natürlich auch in Zürich, Basel oder Genf machen kann.

0: Herman Mehari, der Trompeter hier mit «The Art of Four» um 17:30.
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0: mit Enora Maurer und wir starten mit Musik. Der türkische Sänger Mabel Matiz ist das. In der Türkei läuft gegen ihn eine Untersuchung wegen angeblicher Unzüchtigkeit.
2: Der offizielle Grund dafür ist sein neuestes Musikvideo zum Lied, das wir gerade gehört haben. Das Video zeigt eine heterosexuelle Hochzeit, bei der sich zwei Männer kurz etwas intensiver in die Augen schauen. Inoffiziell könnte der Grund für die Untersuchung sein, dass der Sänger Mabel Matiz offen schwul ist.
0: Und LGBTQ-Personen, die stehen ja schon länger im Gegenwind in der Türkei, oder?
2: Ja, Beobachter sehen eine zunehmende Zensur und einen härteren Kurs gegen die LGBTQ-Gemeinschaft im Land. Matiz selbst verteidigt seine künstlerische Freiheit und betont, dass ein Blickkontakt beim Tanzen kein Verbrechen sei. Matiz steht mittlerweile unter Justizaufsicht, muss also immer wieder zu Gerichtsterminen und darf das Land nicht mehr verlassen. Dem Sänger drohen bei einer Verurteilung bis zu 3 Jahre Haft.
0: Dann nach Luzern. Dort ist das Projekt fürs neue Stadttheater im Februar 25 ganz klar durchgefallen bei der Stimmbevölkerung. Das soll nicht noch einmal passieren. Darum holt die Stadt die Bevölkerung frühzeitig ins Boot. Am Wochenende hat ein erster Workshop für die Bevölkerung stattgefunden.
2: Rund 150 Interessierte haben teilgenommen und ihre Ideen und Meinungen auf Zettel geschrieben.
0: Dabei stand aber nicht alles zur Debatte, oder?
2: Nein, für die Stadt Luzern ist klar, das neue Theater soll am jetzigen Standort bleiben und es soll weiterhin die Sparten Oper, Schauspiel und Tanz geben. Fragen, die am Workshop also diskutiert wurden, waren zum Beispiel, was für ein Betriebsmodell das neue Theater haben soll oder auch, wie es sich inhaltlich ausrichtet. Die Frage nach dem Betriebsmodell beinhaltet zum Beispiel, ob ein Haus täglich wechselnde Stücke spielt oder nur ein Stück bis zu dessen Ende und erst dann ein neues Stück. Das macht logistisch einen ziemlichen Unterschied. Was nun mit diesen Ideen passiert, hat Gianluca Pardini, der Leiter Kultur und Sport, dem Regionaljournal Zentralschweiz, erklärt.
3: Wir werden jetzt sicher all die Ergebnisse in kleineren Fachgruppen wieder weiter diskutieren, auch mit Fachleuten spiegeln. Und es wird noch einmal 2 öffentliche Formate geben, wo dann eigentlich schon die ersten Ergebnisse schon wieder reflektiert werden und die Meinung von der ganz breiten Bevölkerung wieder einfließen soll.
2: 2 weitere Workshops mit der Bevölkerung folgen noch und im Frühling 2027 soll dann ein erster Planungsbericht für ein neues Theaterprojekt vorliegen.
0: Enora Maurer mit dem Neuesten aus der Kultur. Ich bin Odo Kess und hier schart die Pianistin Manon Müllener ihr Quintett um sich für ihre Nummer Grande Rue. Schönen Montagabend.

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Wunderbar, leichtfüßig, Melody Gardot mit Mira. Und jetzt übernimmt ein Meister der Oud, Anouar Brahim mit Nuba.

Jean-Louis Matinier am Akkordeon als Begleiter von Anouar Braem mit der Oud. Und jetzt geht's noch einmal um Jazz aus Südafrika. Den haben wir nach 4 Uhr schon mal kurz gestreift. Hier, vielleicht haben Sie da ja schon mitgehört. Lange war der Jazz in Südafrika die Musik des Widerstands. Während der Apartheid stand er für Vielfalt und für Vermischung, also genau für das, was die Apartheid versucht hatte zu verhindern. Heute, rund 30 Jahre nach dem Ende der Apartheid und dem Auseinanderfallen der inneren Grenzen, ist die südafrikanische Jazzszene international stark vernetzt. Und wenn Sie das interessiert, wie in dieser Szene eben Einflüsse von außen aufgenommen werden und weiterentwickelt werden. Im Bird's Eye in Basel stehen diese Woche an 4 Abenden südafrikanische Jazzmusikerinnen und Musiker der jüngeren Generation auf dem Programm. Es sind 4 Musikerinnen und Musiker, die sich gut kennen, immer wieder miteinander spielen und eben auf ihre unterschiedliche Art die südafrikanische Jazz-Tradition weiterführen. Und den Auftakt, den macht übermorgen Mittwoch der in Kapstadt aufgewachsene Trompeter Robin Fassier. Zu hören ist er auch hier jetzt bei uns in der Band des Pianisten Unduduzo Makantini. Es singt Munei.

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0: Der ghanaische Trompete Peter Somua mit seiner Nummer Chef Groove hier auf SRF 2 Kultur.
1: Die Nachrichten von SRF um 18 Uhr mit Juliet Schild. Lebenswichtige Güter sollen in der Schweiz künftig auch dann mit der Karte bezahlt werden können, wenn die Datenverbindung gestört ist. Und die Ukraine feiert ihre Unabhängigkeit mitten im Krieg und sie erhält Zuspruch aus Europa. Das Wetter. Am Abend und in der Nacht gibt es Regen und Gewitter. Morgen ist es dann wechselhaft bei 26 Grad. Das Bezahlen mit der Karte soll in der Schweiz künftig auch bei Störungen oder Verbindungsproblemen möglich sein. Detailhändler, Zahlungsdienstleisterinnen und Banken haben sich auf die Einführung von sogenannten Offline-Kartenzahlungen geeinigt. Sie haben die entsprechende Branchenlösung in Bern vorgestellt. Konkret können die Kundinnen und Kunden bei einer Störung mit der Karte und dem PIN bezahlen. Das Gerät speichert den Vorgang und übermittelt diesen, sobald wieder eine Verbindung möglich ist. Die Lösung ist für Läden mit lebenswichtigen Gütern gedacht, also etwa für Lebensmittel, Medikamente oder für Benzin. Die Einführung der Offline-Kartenzahlungen soll bis Ende des nächsten Jahres erfolgen. 9 Jahre nach dem Bergsturz am Piz Cengalo hat in Pontresina der Prozess gegen 5 Beschuldigte begonnen. Die Bündner Staatsanwaltschaft wirft ihnen mehrfache fahrlässige Tötung vor. Julia Kapaul berichtet.
2: Für die Bündner Staatsanwaltschaft ist klar, die Angeklagten haben die Gefahrenlage am Piz Cengalo falsch eingeschätzt. Hätten die Behörden die Wege gesperrt, wären die 8 Wanderer mit größter Wahrscheinlichkeit nicht ums Leben gekommen. Vor Gericht stehen neben der damaligen Gemeindepräsidentin von Bregaglia, Anna Giacometti, ein weiterer Vertreter der Gemeinde, 2 Mitarbeitende des kantonalen Amts für Wald- und Naturgefahren sowie ein externer Geologe. Der zuständige Staatsanwalt sagte vor Gericht, es habe mehrere Vorboten gegeben, die auf einen Bergsturz in den nächsten Tagen hindeuteten oder ein solcher zumindest nicht hätte ausgeschlossen werden dürfen. Für ihn komme als Strafmaß eine bedingte Geldstrafe in Frage. Am ersten Prozesstag äußerte sich einzig Nationalrätin Anna Giacometti persönlich. Sie habe den Fachleuten des Kantons vertraut und sich auf ihre Empfehlung gestützt. Alle anderen Angeklagten verwiesen auf die Plädoyers ihrer Anwälte. Geäußert hat sich auch der Anwalt der Angehörigen der Todesopfer. Der Bergsturz sei nicht vermeidbar gewesen, der Tod der 8 Wanderer aber schon. Über allfällige Schadenersatzforderungen würden die Angehörigen erst nach dem Prozess entscheiden.
1: Das Urteil zum Bergsturz von Bondo wird für den 4. September erwartet. Eine weitere Meldung aus dem Kanton Graubünden. Die Strasse ins Galankatal bleibt voraussichtlich bis mindestens Ende Woche geschlossen, nachdem mehrere Schlammlawinen die Strasse letzte Woche verschüttet hatten. Aktuell seien die Einsatzkräfte daran, lose Felsen zu sichern, schreibt der Kanton. Erst danach könne mit den Räumungsarbeiten begonnen werden. Aktuell ist das bündnerische Galankatal nur per Helikopter erreichbar. Die Behörden haben für Schulkinder oder Notfälle eine Luftbrücke eingerichtet. Trotz der Niederschläge der vergangenen Tage bleibt die Trockenheit in der Schweiz ein Problem. Das Bundesamt für Umwelt spricht lediglich auf der Alpen-Südseite von einer deutlichen Entspannung. Auf der Alpen-Nordseite haben sich die Pegel von Flüssen und Seen zwar etwas erholt, sie liegen aber vielerorts weiterhin unter dem langjährigen Durchschnitt. Auch die Böden hätten den Regen nur oberflächlich aufnehmen können, so der Bund auf Anfrage der Nachrichtenagentur Kisten SDA. Über die nächsten 3 Monate betrachtet könnte das Regendefizit weiterhin erheblich bis gross ausfallen.

0: 35 Jahre ist es her, seit sich die Ukraine von der Sowjetunion gelöst hat. Anlässlich dieses Unabhängigkeitstags sind zahlreiche Staats- und Regierungschefs nach Kiew gereist, mitten im Krieg gegen Russland. Dabei sicherte der britische Premierminister Andy Burnham der Ukraine seine volle Unterstützung zu. Großbritannien will der Ukraine helfen, Marschflugkörper im eigenen Land herstellen zu können, sagt unsere Korrespondentin Judith Huber.
1: Es geht darum, dass die britische Regierung der Ukraine ermöglichen will, dass das Land selbst sogenannte Storm Shadow Marschflugkörper herstellen kann. Konkret dadurch, dass man Kiew geheime Informationen über Bauteile des Marschflugkörpers weitergibt. Mit den Storm Shadows kann die Ukraine auch Ziele weit in Russland angreifen, militärische Kommandozentralen oder auch Abschussrampen von Raketen zum Beispiel. Das heißt, die Ukraine kann sich damit indirekt auch gegen die zerstörerischen russischen Raketenangriffe zur Wehr setzen. Großbritannien liefert zwar solche Storm Shadows bereits an die Ukraine, aber der Ukraine zu ermöglichen, diese selbst herzustellen, das ist ein großer Schritt. Damit wäre Kiew nicht mehr von Lieferungen abhängig. Offenbar hat man in London keine Angst, dass die Ukraine diese teuren Raketen nun billiger und schneller nachbaut. Oder man sieht schlicht die Notwendigkeit, das der Ukraine zu ermöglichen.
0: Zudem hat die EU weitere Unterstützung zugesichert. Die EU-Kommission hat 6,1 Milliarden Euro bewilligt, unter anderem für Luft- und Raketenabwehrsysteme. Die Börsendaten von SIX. Der Swiss Market Index schließt bei 14.447 Punkten. Das ist ein Minus von 0,1%. Der Dow Jones Index in New York steigt um 0,3%. Der Euro wird zu 93,61 Rappen gehandelt. Der Dollar zu 80,21 Rappen. Soweit die Meldungen. Und das Wetter: am Abend und in der Nacht ziehen vielerorts Gewitter auf. Morgen zieht der Regen nach Osten ab und es wird trotz einiger Wolkenfelder häufig sonnig. Über den Bergen gibt es einzelne Schauer. Die Höchstwerte liegen bei 23 Grad im Osten und 27 Grad im Westen und im Süden. Das waren Nachrichten von Radio SRF. Verantwortlich Mario Sturni.
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3: Meteor Kess am Mikrofon. Und hier gibt es für den Montagabend noch eine große Portion Liebe. Kann ja nicht schaden, so Anfang Woche. Urangi Amor mit Stan Getz.

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Roberto Hacciatorian hat die Musik zusammengestellt für die letzten 2,5 Stunden. Auch diese poetische Nummer von Rita Payes und dieses Stück jetzt noch hier vom Pianisten Jean-Paul Brodbeck, einem Unknown Singer, gewidmet jetzt noch vor dem Kulturplatz-Tag. So heißt wenigstens diese Nummer hier.

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1: Wir tanzen heute. Es geht um den Schweizer Volkstanz. Wie geht's ihm? Was macht er? Wie ist seine Zukunft? Das sind so ein paar Fragen, die wir umkreisen möchten in der nächsten halben Stunde. Andreas Wirth dazu herzlich willkommen. Schön, dass Sie da sind.
2: Vielen Dank für die Einladung.
1: Gerne. Wir tanzen buchstäblich auf vielen Hochzeiten. Sie tanzen natürlich auch auf vielen Hochzeiten. Um Sie mal kurz vorzustellen, Sie sind Volkstanzlehrer, Dozent an der Uni Luzern, Vizepräsident der Interessengemeinschaft Volkskultur, dann Präsident der IG Lebendige Traditionen Basel-Land, Leiter der Trachtengruppe Waldenburgtal. Waldenburgertal. Habe ich was vergessen?
2: Nein, ich glaube, das so ungefähr, war ziemlich umfasst.
1: So ungefähr. Sie sind auch natürlich ein großer Netzwerker. Haben Sie selber noch Zeit zum Tanzen bei so vielen Aufgaben?
2: Ja, absolut. Also ich tanze regelmäßig jeden Montag in Zürich, auch internationale Volkstänze. Und wie gesagt, leite ich mit einem kleinen Team die Trachtengruppe Waldenburgertal, wo wir vorwiegend Schweizer Tänze, aber auch ein paar internationale Tänze pflegen. Für mich ist das Tanzen ein Lebensgefühl und essentiell.
1: Ja. Wie ist eigentlich die Volkstanzszene in der Schweiz? Wie viele Mitglieder hat die?
2: Ja, das kann man nicht so ganz genau beziffern, aber ich kann Ihnen ein paar Angaben geben. Also die Trachtenvereinigung zählt ja ungefähr 10.000 Mitglieder und von diesen 10.000 Mitgliedern sind ein paar Tausend sicher tanzenderweise unterwegs. Dann gibt es auch noch lose, mehr oder weniger lose organisierte Kinder- und Jugendgruppen, sind auch etwa 3.000. Und das ist die eine Fraktion, also alle die Menschen, die in der Trachtenvereinigung organisiert sind und tanzen. Dann gibt es aber auch andere Gruppierungen, wie beispielsweise die Seniorentanzgruppen von der Prosenectute, die auch sehr aktiv sind. Im Kanton Basel-Landschaft kann man ab 50 dort teilnehmen und tanzen, solange man mag. Also die ältesten Teilnehmerinnen und Teilnehmer sind 90 Jahre alt.
1: Ja, es gibt auch weiter Grenze nach oben.
2: Ja. Genau. Es gibt auch weiter private Anbieter im internationalen Volkstanz. Es gibt natürlich auch Gruppen, die bei uns ansässig sind, aus anderen Nationen, die auch ihre Kultur pflegen. Und es gibt auch die Gruppierung Ballvolk, die ursprünglich aus Frankreich kommt, die auch internationalen Volkstanz pflegt.
1: Sehr vielfältige Szene und so vielfältig wie die Mitglieder, Mitgliederinnen sind wahrscheinlich auch die Formen, wie man tanzen kann, oder? Ich meine, ich stelle mir das jetzt als Laie so vor, man kann allein tanzen im Kreis, zu zweit gibt es verschiedene Informationen, kann man auch tanzen?
2: Formation meinst du?
1: Informationstanz, ja.
2: Also es gibt natürlich auch Formationen, die zunehmend jetzt eine Bedeutung kriegen, weil Tanz will ja auch gesehen werden, die man teilweise auf der Bühne tanzt, aber die Formen sind beliebig erweiterbar, die sind auch teilweise historisch begründet. Es gibt auch Tänze auf Linien, es gibt die Line Dances, wo man vorwiegend alleine tanzt, es gibt, wie gesagt, die Kreistänze, es gibt Reihen, es gibt sehr viele verschiedene Formen und das macht es auch spannend und lebendig.
1: Ja, hören wir doch mal ein, bevor wir jetzt hier nur reden. Sie haben verschiedene Sachen mitgebracht. Was möchten Sie als erstes haben? Wir haben hier zum Beispiel ein Stümpeli-Hardcore, Appenzeller Klatschwalzer, eine Frühlingsfanfare. Was hätten Sie gern?
2: Ja, dann nehmen wir doch das vierte, das Baselbieter Stück Bölchergespenst.
1: Also, fangen wir mit dem mal an.

0: das Bölche-Gespenst. Warum heißt es so?
1: Also der Komponist ist ja der schweizweit bekannte Urs Mangold, der Oberbasler Ländlerkapelle. Und er hat hier eine kleine Geschichte in Form dieser Komposition gebannt. Da geht es darum, dass im Bölchentunnel, der ja sozusagen das nebelige Mittelland mit dem sonnigen Baselbiet verbindet, dass dort einem Autofahrer mal, also so sagt die Geschichte oder die Sage, ein Gespenst erschienen ist. Und dieses Gespenst wird jetzt in diesem Musikstück vor allem durch den Mollteil repräsentiert.
0: Es wird gebannt.
1: Und es ist auch in der ersten Figur dann drin, dass man so durch Tauchen und Tor sich bewegt. Das hat wahrscheinlich auch noch etwas mit dem Tunnel zu tun.
0: Okay.
1: Also es gibt durchaus Tänze, die auch Geschichten haben in der Schweiz, auch wenn man sie oft nicht erzählt, was eigentlich schade ist. Im Unterschied vielleicht zu anderen größeren Werken aus anderen Ländern. Aber wäre ein Wunsch von mir, dass man diese Geschichten mehr präsentiert.
0: Ja, schön. Herr Wirth, wenn ich jetzt Sie, Andreas Wirth, wenn ich jetzt Sie schon hier als Studiogast habe, dann muss ich natürlich die Chance nutzen. Warum tanzt man? Warum macht man Volkstänze? Jenseits der Gemeinschaftspflege. Weil die ist ja wichtig.
1: Also es geht tatsächlich primär um die Gemeinschaftspflege, ja, und um das Miteinander, um auch, dass Leute aus ganz unterschiedlicher Herkunft miteinander was tun, was sozusagen einem nivelliert, was einem auf denselben Boden bringt. Und es spielt überhaupt keine Rolle, wo man herkommt. Und es stimuliert halt, es macht Spass. Man pflegt auch Volkstanz, ob man es glaubt oder nicht, aus gesundheitlichen Gründen. Es wird stimmungsaufhellend, oft wirksamer als Psychopharmaka. Das sage ich jetzt mit einem lachenden Auge als Pharmazeut. Es hat auch einen positiven Einfluss auf die kognitive Entwicklung, was man mittlerweile weiß, und das ist auch untersucht. Also die Merkfähigkeit und Konzentrationsfähigkeit entwickelt sich positiv. Und wie man gemäß neueren Untersuchungen auch weiß, es wirkt auch prophylaktisch gegen Demenz. Mhm. Aber im Vordergrund steht der Spaß, sich zur Musik bewegen und Freude an dem gemeinsamen Tun zusammen.
0: Und wenn wir, wie Sie vorhin gesagt haben, diese verschiedenen Formationen, was es gibt, kann man das irgendwie eingrenzen oder einfassen, welche Stoßrichtungen es so gibt bei den Tänzen? Also Gemeinschaftstänze wahrscheinlich bei Festen wird es geben?
1: Also die Hauptmotivation ist, oder eine der Hauptmotivationen ist, dass man gemeinsame Tänze an großen Festen tanzen kann, zum Beispiel am Tanzfest des Unspunnenfesten, am Tanzfest des Eidgenössischen Trachtenfestes vor 2 Jahren. Das ist, sagen wir, eine die Hauptstoßrichtung. Und dann gibt es auch den Wunsch, sich eben in der Öffentlichkeit zu präsentieren. Man muss aber sagen, dass die meisten Tänze eigentlich partizipative Tänze sein, also wo man eben dann die Gemeinschaft pflegt. Es sind nicht unbedingt Aufführtänze in erster Linie. Man muss sich das so vorstellen, wenn man einen Kreis macht auf einer Bühne, sieht man ja mindestens die Hälfte des Kreises rücken zum Publikum. Und das wirkt nicht unbedingt so präsentierbar. Ja. Und deshalb ist jetzt eine Entwicklung im Gang, dass man auch mehr Formationstänze macht, dass man sich mehr dem Publikum zeigt. Ich würde mal sagen, mehr die professionelle Seite, auch vom Kulturschaffen her, vom Tanzschaffen, hat das noch nicht richtig entdeckt, dass hier Wurzeln wären, die man auch weiterentwickeln könnte. Und es hängt aber auch damit zusammen, dass viele Tänze, die existieren, man etwas zurückhaltend ist, um eine Bühnenform daraus zu machen. Das kann ich verstehen aus choreografischer Sicht. Auf der anderen Seite schränkt das auch ein Stück weit ein.
0: Aber warum ist man zurückhaltend?
1: Ich denke, man ist zurückhaltend, weil man verhindern möchte, dass, wenn man dann gemeinsam diesen Tanz tanzen will, dass es 5 Versionen davon gibt. Mhm. Auf der anderen Seite muss man auch sagen, von dieser Flut von Tänzen, die es gibt in der Schweiz, und es ist ja auch grundsätzlich schön, von etwa 1500 Tänzen, haben sich vielleicht in den letzten 10 bis 20 Jahren ungefähr 20 Tänze wirklich schweizweit durchgesetzt. Also das Problem, dass man jetzt in Konflikt gerät, weil man dann nicht mehr gemeinsam tanzen kann, ist relativ klein. Und ich persönlich finde es wunderbar, wenn man Anstoß geben kann für verschiedene Varianten. Es ist auch interessant, wenn man es etwas international ansieht. In vielen Ländern ist die Praxis offener. Also ich hatte kürzlich einen Schweden-Austausch. Dort ist es so, dass wenn ein Musikstück existiert, kann man eigentlich beliebige Formen dazu entwickeln. Und man stößt sich nicht daran. Und ich denke, diese Möglichkeit, den Fächer aufzumachen, sollte man sich nicht entgehen lassen. Wenn man in der Klassik schaut, würde das ja bedeuten, im Umkehrschluss, dass wenn ich einmal ein Musikstück habe von einem klassischen Komponisten, dass ich dann über Jahrzehnte immer dieselbe Ballettchoreografie tanzen müsste. Das ist ja auch nicht der Fall. Mhm. Aber wie gesagt, es gibt hier eine gewisse Gebrauchspraxis. Ich persönlich finde, man könnte das etwas aufweichen und könnte spannende Neuentwicklungen zulassen.
0: Aber ist das nicht eigentlich relativ wenig, wenn Sie sagen, es gibt 1500 Tänze, so ungefähr, und aber nur 20 haben sich durchgesetzt? Warum so wenig?
1: Ja, ich denke, das hängt damit zusammen, dass viele Gruppen ihre regionentypischen Tänze tanzen, mhm, und die ja auch im Repertoire haben. Und ich meine, die Zeit, um zu üben, ist endlich. Also man kann nicht unendlich viele Tänze lernen. Es kommt dazu, dass wir einen großen Grundstock vielleicht von etwa 50 Tänzen haben, die schon schweizweit bekannt sind. Die haben aber doch so eine Zeit lang schon existiert. Die sind vielleicht zwischen 30 und 50 Jahre alt. Und die werden häufig getanzt. Das ist nicht so, dass es kein Repertoire gibt, aber es ist interessant, wie das neue Repertoire eigentlich nur spärlich Einzug hält in das Gesamtrepertoire. Wichtig ist aber eben auch, dass die Musik passt und die Musik anleitet, zum mit Freude zu tanzen. Und wenn man es anschaut, diese Tänze, die sich durchgesetzt haben, das sind das ausschließlich sehr motivierende Musikstücke. Und in diesem Zusammenhang möchte ich noch einen kleinen Hinweis geben. Es spielt natürlich auch der Beat eine Rolle und die Stimulation. Das weiß man ja auch aus der neurologischen Forschung. Ja. Und da hat es ein sehr gutes Beispiel aus jüngster Zeit. Die Schweizerische Trachtenvereinigung wird ja dieses Jahr 100 Jahre alt und hat eine Auftragskomposition an die Band Kunst gegeben, die ja mit diesen Volksliedern unterwegs ist, jetzt singen wir Eis, und eine wunderbare Promotion macht für das Volkslied. Die haben einen Song entwickelt und dazu wurde jetzt eine Choreografie entwickelt zum 100-Jahr-Jubiläum, welche kürzlich uraufgeführt wurde. Die Choreografie hat stammt aus der Feder der Co-Präsidentin der Volkstanzkommission der Schweizerischen Trachtenvereinigung, der Käthi Juzi Winkelmann. Mhm. Und das ist ein Beispiel, wie man jetzt den Fächer etwas aufmachen kann, die Musik auch etwas peppiger daherkommt und wie man sicher auch ein neues und erweitertes Publikum erreicht.
0: Dann hören wir das mal an. Das heißt, das ist der Stümpeli.
1: Nein, das ist nicht der Stümpeli, sondern, den habe ich jetzt nicht im Repertoire, ja, aber den Stümpeli können wir nehmen als motivierendes Volksmusikstück.
0: Okay, dann nehmen wir den mal.

0: Also wenn man das so hört und sich vorstellt, da gibt es jetzt die Choreografie dazu, das ist wahrscheinlich ziemlich schweißtreibend.
1: Ja, genau. Das ist, wobei, das muss ich jetzt sagen, das ist eigentlich ein normales Tempo.
0: Ist normal.
1: Ja,
0: also die normalen, der Herzschlag ist 60 pro Minute, 60 ja. Schläge pro Minute, das ist jetzt mindestens doppelt so schnell, oder?
1: Ja, es ist ein Walzer, oder? Es ist schon etwas schneller, klar.
0: Ja.
1: Es ist nicht ein, ist ein Ländler, also es ist nicht ein, ein langsamer Walzer. Da gibt es die ganze Bandbreite. Aber ich will damit einfach sagen, hey, der Beat spielt eine Rolle, der ist zentral für den Spaß am Tanz.
0: Wie ist das eigentlich jetzt, Sie haben es vorhin mal angesprochen, diese Choreografien, was macht man da? Da gibt's, es gibt natürlich die bestimmten Schrittkombinationen, aber eben es gibt auch so ausgeklügelte Choreografien.
1: Genau.
0: Die man entwickelt.
1: Also ist eine gewisse Tendenz da, dass man komplexere Choreografien macht, was auch die Tänzerinnen und Tänzer herausfordert, die auch nicht immer ganz einfach zu vermitteln sind. Und was vielleicht noch etwas in den Kinderschuhen steckt, jetzt im Unterschied zum nahen Ausland und auch zum, zu sagen wir, Entwicklungen auch beispielsweise in Osteuropa, dass wirklich von der professionellen Szene her, also vom Contemporary Dance, dass man dort auch entdeckt hat, hey, man könnte mal sich mit den Wurzeln befassen und das Ganze weiterentwickeln. Beispielsweise, dass auf der Bühne eben nicht alle dasselbe tun, sondern dass verschiedene parallele Tänze ablaufen. Mhm. Hier gibt es ein Beispiel, was vor 2 Jahren kuratiert wurde in Zürich an der Volkstanzgala anlässlich des Eidgenössischen Trachtenfestes. Da gab es ein Projekt, wo man bewusst mit dem zeitgenössischen Tanz zusammengearbeitet hat, um eigentlich zu zeigen, wie die Palette viel größer sein könnte an Möglichkeiten auf der Bühne. Bedingt aber, dass Leute eben bereit sind, sich mit dem auseinanderzusetzen. Ich denke auch an Festivals, könnte man mehr und mehr, also Musikfestivals, mit vokaler oder instrumentaler Volksmusik, das heißt Jodel und eben Instrumente, könnte man vermehrt auch Tanzchoreografien anstoßen. Und wie gesagt, ich plädiere ein bisschen für mehr Toleranz bei der Bühnenbearbeitung von bestehenden Volkstänzen. Das wären alles Ansätze, glaube ich, um den Fächer zu öffnen und um uns noch eine breitere Bühne zu geben.
0: Mhm. Sie selber sind ja eben Lehrer, Dozent an der Hochschule Luzern, wo Sie den Volksmusik, die Volksmusik neu denken, oder? Die Volksmusik mit Tanz zusammenbringen.
1: Ja, wir versuchen in diese Richtung zu gehen. Ich habe beispielsweise beim letzten Semester zu einer Komposition eines Bachelor-Absolventen haben wir zu einem Medley, das er kreiert hat, haben wir eine Choreografie entwickelt, zusammen mit den Studierenden, um eigentlich ihnen den ganzen Fächer zu zeigen, des Figurenrepertoires und sie auch teilzuhaben an der Entwicklung. Ich würde mal sagen, das ist der Anfang, das könnte man noch weiterentwickeln. Vielleicht noch eine Bemerkung zur Gesangs- und Chorszene. Die hat nämlich in letzter Zeit den Tanz mehr und mehr entdeckt. Und ich finde es sehr, sehr spannend, was hier abgeht, dass man beispielsweise in einem Chorkonzert auch eine tänzerische Umsetzung macht, eines Lieds. Ich könnte mir sehr gut vorstellen, dass man eine wunderbare Jodelstimme, und solche haben wir zunehmend in der Schweiz, man diese umsetzt, choreografisch, und zum Beispiel auch die Begleitinstrumente auch choreografisch umsetzt. Ich glaube, das sind Dinge, die noch sehr in den Kinderschuhen stecken. Und da könnte man unheimlich viel auch Aufmerksamkeit gewinnen. Vielleicht noch zur Volksmusik. Die hat ja eine sehr innovative Entwicklung durchlaufen in den letzten Jahren, was ich unheimlich spannend finde. Ich komme gleich von der Stubden am See, die letzten 3 Tage in Zürich über die Bühne gegangen ist. Dort würde ich mal sagen, die neuen Musikstücke, die sagen wir mal, weniger polyphon sind, aber auch sehr spannend, könnte man noch weiterentwickeln, indem man mal Rhythmus wechselt, indem man ein Accelerando einbaut, indem man vielleicht von den ewigen 3 Minuten wegkommt, indem man mehr Rhythmusinstrumente einbaut. Das würde im Umkehrschluss den Tanz wieder stimulieren. Das wäre so eine kleine Anregung an meine Volksmusikfreunde.
0: Die ewigen 3 Minuten, das ist so das Maximum.
1: Ja, also die Standardlänge eines Tanzes.
0: Dieses Medley, was Sie gerade angesprochen haben, das ist aber dann wahrscheinlich länger geworden.
1: Ja, das ist etwa 7 Minuten lang.
0: Ah, immerhin doppelt so viel. Das ist der Kulturplatz-Talk hier heute auf SRF 2 Kultur über den Schweizer Volkstanz. Gast im Studio Andreas Wirth, ein Fachmann, ein Kenner, theoretisch und praktisch vom ganzen Volkstanz. Wenn wir jetzt mal, Herr Wirth, kurz mal auf die Geschichte schauen, wollen wir einen kurzen Rückblick mal machen. Wo kommt der eigentlich her, der Volkstanz?
1: Ja, es ist interessant, dass wir wissen, dass schon in der Antike getanzt wurde. Das weiß man aufgrund von wahrscheinlich Felsaufzeichnungen. Das geht zurück Richtung Persien, Griechenland, China. Und es beginnt eigentlich mit den Rituellen, geht dann über in die mehr kultischen Tänze und endet letztlich bei der reinen Unterhaltung. Wir wissen, dass im Mittelalter solche Reigentänze getanzt wurden, beispielsweise um eine Linde, häufig noch zu Gesang, dass sich aber erste Paar- und Dreiertänze entwickelten, vor allem im Alpen- und im süddeutschen Raum. Später wurde dann mehr auf Instrumenten musiziert zum Tanz, also so im 14., 15. Jahrhundert. Und schließlich in der Renaissance gab es dann wie eine Zweiteilung mit den höfischen Tänzen. Und auf der anderen Seite, die Volkstänze blieben mündlich überliefert. Nicht zu vergessen, dass die Reformation natürlich auch viele Tanzverbote verhängt hat. Und das hat dazu geführt, dass viele Dinge auch verloren gingen. Zu den höfischen Tänzen vielleicht noch eine kleine Anekdote. Das war ja ursprünglich die Zeit des Sonnenkönigs. Und in dieser Zeit hat auch ein gewisser Herr Molière gelebt. Und der Jean-Baptiste Lully, ein Komponist, hat den Molière bei seinen Stücken, bei seinen Komödien auch musikalisch unterstützt. Ich durfte seinerzeit bei einer kleinen Französisch-Unterrichtsvorführung in dem legendären Stück «Le bourgeois gentilhomme», also «Der Bürger als Edelmann», durfte ich tatsächlich den Maître de Danse spielen und musste dann diesem tollpatschigen Bürger, der ja Edelmann sein wollte, musste ich dann vorsingen und vortanzen. Das hieß dann «La, la, la, la, la, jambe droite, s'il vous plaît». Beispielsweise.
0: Ich meine, die Volkstänze sind natürlich massenhaft diffundiert, auch in verschiedene andere Formen in die Kunstmusik hinein. Lully zum Beispiel. Es gibt natürlich viele andere Beispiele. Mozart zum Beispiel. Hier wäre ein Beispiel Mozart, das auch natürlich übernommen hat.

0: Also nur als kleines Beispiel von vielen, vielen hunderten Beispielen, wie Komponisten, Komponistinnen Volkstänze in ihre Kunstmusik übernommen haben. Andreas Wirth, Sie haben vorhin kurz angesprochen, es gab in der Reformation so Schwierigkeiten, also Verbote der Obrigkeit, der Kirche. Warum? Also wahrscheinlich gefährlich, unzüchtig.
1: Ja, ungefähr so und unsittlich und so weiter. Und man wollte ihr einen Riegel schieben. Vielleicht noch später dann die ersten Trachtenvereine. Der erste österreichische Trachtenverein wurde bereits 1891 gegründet. Das war dann rund 35 Jahre vor der Trachtenvereinigung, 1926. Und dann entstanden auch die ersten Sammlungen von Volkstänzen. Die Trachtenvereinigung hat sich ab 1930 vertiefter mit dem auseinandergesetzt und erste Publikationen gemacht. Und dann ging es schrittweise in die Richtung, die ich schon erzählt habe.
0: Ja, aber ursprünglich wurden die ja wahrscheinlich nur mündlich weitergegeben.
1: Genau, also wie ich schon erwähnt habe, das war eben die Schwierigkeit, dass vieles nur mündlich überliefert wurde. Und dementsprechend sind auch die Quellen sehr rar. Wir wissen heute, dass in der Schweiz von diesen rund 1500 Tänzen etwa 100 gibt mit überlieferten Elementen, die wir auch kennen, wo wir auch teilweise die Herkunft kennen und die Elemente, die Lieder und so weiter, die dahinter stecken. Aber wie gesagt, das Wissen ist relativ limitiert.
0: Wir haben verschiedene Formen von oder verschiedene Tanzarten, die wir natürlich da zur Verfügung haben, die Sie zur Verfügung haben. Den Schottischen, die Polka, die Walzer, die Masurken. Da hätten wir zum Beispiel, Sie haben da noch was mitgebracht, Andreas Wirth. Zum Beispiel eine, was haben wir hier? Eine Masurka oder einen Appenzeller Klatschwalzer.
1: Ja, wir können den Appenzeller Klatschwalzer nehmen für eine mehr traditionelle Form, die aber im letzten Jahrhundert kreiert wurde, zusammengestellt wurde von einer der Protagonistinnen der Schweizerischen Trachtenvereinigung.
0: Hören wir da mal kurz rein. Gut.
1: Auch Instrument, von den Instrumenten her etwas spannender. Oder spannend, auch spannend.
0: Wieso von den Instrumenten her? Was ist da dabei?
1: Es gibt eine andere Klangfarben nochmals. Wir haben dort Instrumente, mehr Streichinstrumente aus der Ostschweiz.

0: Ein kleines Beispiel hier mit verschiedenen anderen Instrumentenkombinationen, Streichmusik und Hackbrett. Andreas Wirth, wollen wir mal noch ein bisschen über die Zukunft sprechen? Was ist die Zukunft oder wie könnte oder wie sollte die Zukunft des Schweizer Volkstanzes ausschauen?
1: Ja, ich glaube, wenn wir nur auf das traditionelle Vereinsformat setzen, wird es schwierig, weil verschiedene Gruppen doch auch mit einer gewissen Überalterung zu kämpfen haben. Ich glaube, wir müssen mehr auf offene Formate setzen, auf Projekttanzgruppen, auf Regionalgruppen, wie das teilweise schon passiert. Auch wirklich auf die Bedürfnisse der Jungen mehr eingehen, wo die Elemente der Flexibilisierung, der Individualisierung, der Begeisterung, der Anerkennung wichtig sind, auch für um die klassische Vorstandsarbeit neu zu denken. Und ich glaube, was ganz wichtig ist, dass wir auch offene Formate schaffen, also offene Tanzabende, offene Tanzen, offene Singen. Da haben wir ein Programm auch von der Schweizerischen Trachtenvereinigung unterstützt, das nennt sich tanzillus.ch, da geht es um das Wortspiel Tanz und Bacillus. Da geht es wirklich um niederschwelligster Volkstanz, direkt mitmachen mit den Leuten. Ich brauche nur einen Musikant, der ein Stück spielt und schon läuft das. Ich denke persönlich auch, dass, wie gesagt, ich habe es schon ein paar Mal jetzt gesagt, dass ein bisschen mehr Innovation auf der Bühne nicht schaden könnte und auch ein neues Publikum erschließen würde. Also es gibt auch Leute, die sagen, modernere Interpretationen und bühnengerechtere Varianten halten die Tradition lebendig. Ich denke, wir müssen die Tradition achten, pflegen, wie ich ausführlich erklärt habe, aber auch weiterentwickeln und offen sein. Nicht mit der Brechstange, sondern sukzessive mit interessanten Projekten, mit spannenden Menschen, mit neuen Ideen. Also das Ganze breiter denken. Und ich glaube, wichtig ist auch, dass wir gewisse Hürden abbauen, dass wir nicht eine Tracht, also das Kleid, in dem man tanzt, den Vereinsbeitritt und Voraussetzungen mit Schritten und Figuren schon als Hürde im Vorfeld haben, sondern dass wir das sukzessive angehen und eben offene Formate pflegen. Dann bin ich überzeugt, dass es Zukunft hat, aber dass wir auch die Gruppierungen von außerhalb den Verbänden auch wertschätzen und mit denen aktiv zusammenarbeiten. Ja.
0: Und wie ist das Problem der Überalterung? Das ist doch immer ein Vorwurf, dass es zu wenig Zulauf gibt, weil die meisten Gruppierungen in Trachtengruppen eben mit dieser Überalterung zu kämpfen haben. Müsste man da eigentlich, um den Bacillus, den Virus zu legen, sehr früh anfangen, in der Schule schon?
1: Ja, ich glaube, dass Frühanfangen einerseits etwas Wichtiges ist. Andererseits müssen wir auch realistisch bleiben. Wenn man die demografische Entwicklung in der Schweiz und überhaupt in Europa anschaut,
0: werden es immer mehr Ältere?
1: Dann wachsen wir ja als Bevölkerung, als Schweizer Bevölkerung fast nicht mehr. Und deshalb bin ich eigentlich der Meinung, ja, sicher Kinder und Jugendliche einbeziehen, aber wir sollten auch man redet so schön von den Best Agers, auf die setzen, also zwischen 40 und 60, weil viele Gruppen haben genau in dem Segment eigentlich zu wenig Mitglieder. Das sind übrigens nicht nur die Tanzgruppen, es gibt auch andere Richtungen, die ein ähnliches Problem haben unter den lebendigen Traditionen. Ich bin ein großer Unterstützer, dass man das ganze Altersthema breiter anschaut. Ja. Weil es konzentrieren sich alle auf die Kinder und Jugend, von Sportvereinen, Tanzschulen, querbeet. Und wenn wir ausschließlich auf dieses Alterssegment setzen, werden wir wahrscheinlich nicht genügend Zulauf haben.
0: Mhm. Und wie ist das mit dem, mit der Offenheit, für die Sie plädieren? Wenn ich jetzt mir vorstelle, wir hatten in den letzten Wochen diese Hitzewellen, und es ist wahrscheinlich auch einigermaßen eine Herausforderung. Große Festanlässe finden ja im Freien statt. Wenn ich an Ende Juni das Eidgenössische Jodlerfest in Basel denke, dann hat man ja schon Mitleid, wenn die in ihren Trachten da tanzen müssen. Das ist sowas von schweißtreibend. Also sollte man die Trachten abschaffen?
1: Nee, abschaffen nicht. Aber
0: leichter machen, leichtere Stoffe.
1: Ich wäre für eine sanfte Modernisierung. Mhm. Ich sage das jetzt durchaus als Vertreter der Herren. Ich wäre für eine Verdünnung der Stoffe und für leichtere Stoffe und dass auch die Leute, die das beeinflussen in den Kantonen, hier ein offenes Ohr haben für eine Weiterentwicklung. Es ist eine Realität und ich kann nicht in dieser Hitze in so viel Wollstoff tanzen. Ja. Es verträgt sich einfach längerfristig nicht und ist aber schon länger ein Thema und von daher würde ich das sehr begrüßen.
0: Andreas Wirth, haben Sie noch ein paar Möglichkeiten für Interessierte? Gibt es noch so Anlässe, wo sich Interessierte mal noch kundig machen können, mittanzen, was anschauen in nächster Zukunft?
1: Absolut. Es gibt jetzt noch einen Anlass der Schweizerischen Trachtenvereinigung im Umfang des 100-Jahr-Jubiläums. Der findet in Freiburg und Tavers statt. Das ist am 19. September. Und zwar beginnt das mit eben, wie gesagt, mit einem offenen Tanzen in der Stadt Freiburg. Setzt sich dann fort mit einem kleinen Kurs in Tavers, wo man ältere Tänze von einem Westschweizer Tanzpionier lernen kann. Und am Abend gibt es in Tavers einen Ball. Findet man auf der Homepage der Schweizerischen Trachtenvereinigung. Mhm. Dann darf ich noch auf die Volkskulturbühne an der Olma hinweisen. Die findet vom 8. bis zum 18. Oktober statt in der St. Galler Kantonalbankhalle. Dort gibt es jeden Tag auch Mitmachgelegenheiten, von Tanz über Jodel bis zu Fahnenschwingen und Alphornblasen. Also eine wunderbare Gelegenheit, um in Kontakt zu treten mit lebendigem Brauchtum. Und last but not least weise ich gerne noch auf die Initiative im Kanton Basel-Landschaft hin. Die IG Lebendige Tradition Basel-Landschaft hat eine tolle Homepage, wo man Kurse für Vereine, Workshops besuchen kann. Wir sind auch dran, einen Fachpersonenpool aufzubauen für die Vermittlung von Brauchtum, und wir unterstützen die Vereine nachhaltig.
0: Für die Interessierten, damit sie selber vielleicht einen Tanzbazillus entwickeln oder verfeinern oder wie auch immer. Ich danke Ihnen, super, Andreas Wirth, für das schöne Gespräch. Danke.
1: Ich danke Ihnen.

0: 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Montag, der 24. August, das sind unsere Themen. Teile der Schweizer Industrie können im ersten Halbjahr positive Zahlen verbuchen. Doch für viele Unternehmen bleibt die Gesamtsituation äußerst angespannt. Die Ukraine feiert heute ihren Unabhängigkeitstag, während sie im Krieg gegen Russland um ihre Unabhängigkeit kämpft. Wir fragen unter anderem, was dieser Tag für die Bevölkerung bedeutet. Wer in einem Heim oder Hospiz seine letzten Tage verbringt, muss einen Teil der Kosten selber übernehmen. Für Patientinnen und Patienten stellen sich damit schwierige Fragen.
1: Können wir das, wenn wir das, soll ich das, muss ich das, darf ich das? Nehme ich vielleicht sogar den Hinterlassenen etwas weg? Und dann nachher einfach selber entscheiden, ob es für mich die beste Lösung ist.
0: Der Besuch in einem Luzerner Hospiz. Und wir beschäftigen uns mit einer Frage, die nach dem Hitzesommer 2026 viele beschäftigen durfte. Wie lassen sich Altbauten kühlen, ohne eine Klimaanlage zu installieren? Thema unserer Rubrik Echo Wissen. Die Schweizer Maschinen-, Elektro- und Metallindustrie ist der beschäftigungsstärkste Industriezweig des Landes. Doch das Umfeld ist nicht einfach. Die Wirtschaft in den wichtigsten Absatzmärkten, vor allem in Europa, lahmt. Dazu kommt die unberechenbare Zollpolitik der USA. Das hat Spuren in den Bilanzen der Schweizer Industrieunternehmen hinterlassen. Die Margen sind gesunken, Arbeitsplätze verloren gegangen. Nun aber ein Lichtblick. In den vergangenen Monaten sind wieder deutlich mehr Aufträge angegangen. Wirtschaftsredaktor Sven Zaug.
2: Von Januar bis Juni sind die Auftragseingänge bei den Tech-Unternehmen gegenüber dem Vorjahr um 12% gestiegen. Auch die Umsätze und das Volumen der exportierten Ware legten zu. Swissfam-Präsident Martin Hirzel relativiert jedoch die guten Nachrichten.
3: Dieses Wachstum wird aber vor allem getragen von Grossunternehmen und auch dort fast ausschließlich aus der Elektrotechnik. Alles, was mit KI-Infrastruktur zu tun hat, läuft gut.
2: Die wirtschaftliche Situation vieler kleiner und mittlerer Unternehmen in der Schweizer Tech-Industrie sei teilweise besorgniserregend. Weil diese Firmen überwiegend in der Schweiz produzieren, schlagen die hohen Produktionskosten voll durch. Die finanziellen Reserven seien inzwischen weitgehend aufgebraucht, sagt Hirzel. Und auch die Unsicherheit bleibe.
3: Es laufen Untersuchungen in den USA, auch gegen die Schweiz. Es wird das Thema Überkapazitäten genannt. Und wenn es zu weiteren Zollerhöhungen kommt im Vergleich zur EU, könnte es wirklich schwieriger werden für uns.
2: Unwegsamkeiten allenthalben, vor allem mit den USA. Die logische Lösung: Die Unternehmen müssen ihren Kompass neu ausrichten.
3: Die Unternehmen der Tech-Industrie suchen aktuell nach neuen Märkten, weil es eben schwieriger wurde in den USA. Und so bieten sich Märkte wie Mercosur, aber auch natürlich weiter in China an. Und dazu brauchen wir Freihandelsabkommen, damit unsere Kunden keine Importzölle bezahlen müssen.
2: Entsprechend groß ist bei Martin Hirzel die Freude über das erst vergangene Woche erweiterte Freihandelsabkommen mit China. Mit ihm werden Zölle, die bisher noch gezahlt werden mussten, abgebaut. Damit könnte die Schweizer Exportwirtschaft jährlich fast 250 Millionen Franken einsparen. Davon profitiert auch die Tech-Industrie, namentlich der Maschinenbau. Doch die schöne neue Handelsbeziehung mit China könnte auch zur Bedrohung werden. So warnt der Nachrichtendienst des Bundes vor sicherheitspolitischen Risiken einer engen wirtschaftlichen Verflechtung mit China, wie die NZZ berichtet. Im Kern geht es um die Abhängigkeit bei Lieferketten und Rohstoffen oder um Industriespionage. Ja, die Gefahr bestehe, sagt Martin Hirzel, aber
3: sollte China tatsächlich in der Schweiz Spionage betreiben, tut sie das mit oder ohne Freihandelsabkommen, mit oder ohne Aktualisierung des bereits existierenden Freihandelsabkommens.
2: Das Freihandelsabkommen mit China

0: also so schnell wie möglich unter Dach und Fach. Bloß so einfach ist das nicht. Die Grünen haben bereits ein Referendum in Aussicht gestellt. Kommt hinzu, der Nationalrat hat das Freihandelsabkommen mit den Mercosur-Staaten Argentinien, Brasilien, Paraguay und Uruguay vorläufig auf Eis gelegt. Die Bauern fürchten die neue Konkurrenz aus Übersee. Für die Linke werden Umweltanliegen zu wenig berücksichtigt. Eine politische Blockade, die bei Martin Hirzeln für Kopfschütteln sorgt.
1: Die EU hat bereits ihr Freihandelsabkommen in Kraft, sodass also unsere EU-Konkurrenz bereits von tieferen Zöllen in Südamerika profitiert, wir aber nicht. Das ist unverständlich und muss jetzt vom Ständerat korrigiert werden.
0: Ob die von Hirzel ersehnte innenpolitische Korrektur kommt, bleibt abzuwarten. Klar ist, für die Schweizer Exportindustrie bleibt das handelspolitische Schachspiel der Grossmächte eine echte Herausforderung.
2: In den Nachrichten mit Lukas Lüthi geht es jetzt zuerst um eine Ausbürgerung. Das Staatssekretariat für Migration, SEM, hatte einem bosnisch-schweizerischen Doppelbürger die Schweizer Staatsbürgerschaft entzogen. Dagegen wehrte sich der Mann. Das Bundesverwaltungsgericht gibt dem SEM nun aber recht.
3: Das Staatssekretariat für Migration hatte die Ausbürgerung veranlasst, weil der IS-Unterstützer in Frankreich zu 15 Jahren Gefängnis verurteilt wurde. Er hatte dort unter anderem Anschläge geplant. Die Anwälte des Mannes sagten, die Ausbürgerung sei eine doppelte Strafe für Delikte, die im Ausland bereits bestraft worden seien. Das Bundesverwaltungsgericht sieht das aber anders. Es hält die Ausbürgerung für zulässig, auch wenn der Mann staatenlos werden könnte. Das Urteil kann noch ans Bundesgericht weitergezogen werden. Die Maßnahmen des Bundes gegen Telefonbetrüger aus dem Ausland wirken. Im Juli sind 75% weniger Anrufe von angeblichen Polizisten oder Bankangestellten gemeldet worden. Das schreibt das Bundesamt für Cybersicherheit. Seit dem 1. Juli gelten neue Regeln für solche Anrufe. Telekom-Anbieter müssen Anrufe aus dem Ausland, die eine Schweizer Telefonnummer vorgaukeln, auf den Telefonbildschirmen als unbekannt oder anonym anzeigen. Vor dieser Massnahme seien monatlich noch über 400 Meldungen beim Bundesamt für Cybersicherheit eingegangen. Im Juli waren es weniger als 100. Weil es in der Schweiz weiter trocken ist, hat der Bund die Regeln für Biolandwirtschaftsbetriebe gelockert. Sie dürfen ihren Tieren im laufenden Jahr ausnahmsweise bis zu einem Fünftel konventionelles Futter geben, also nicht biologisches Futter. Der Bund schreibt, die Trockenheit habe in diesem Sommer zu erheblichen Ernteausfällen geführt, etwa bei Gras, und dies stelle zahlreiche Biobetriebe vor große Herausforderungen. Zuvor hatte schon die Organisation BioSwiss ähnliche Lockerungen bekannt gegeben.
2: Bezahlen mit der Karte soll in der Schweiz künftig auch bei technischen Störungen oder Verbindungsproblemen möglich sein.
3: Detailhändler, Zahlungsdienstleisterinnen und Banken haben die sogenannten Offline-Kartenzahlungen in Bern vorgestellt. Konkret können die Kundinnen und Kunden bei einer Störung mit der Karte und dem PIN bezahlen. Das Gerät speichert den Vorgang und übermittelt diesen, sobald wieder eine Verbindung möglich ist. Die Lösung ist für Läden mit lebenswichtigen Gütern gedacht, also etwa für Lebensmittel, Medikamente oder Benzin. Die Einführung soll bis Ende nächstes Jahr erfolgen. Vor 9 Jahren kamen bei einem Bergsturz im bündnerischen Bergell 8 Wanderer ums Leben. Heute hat der Prozess gegen 5 Angeklagte begonnen. Die Staatsanwaltschaft beantragt bedingte Geldstrafen. Für sie ist klar, die Angeklagten haben die Gefahrenlage am Piz Cengalo damals falsch eingeschätzt. Hätten die Behörden die Wege gesperrt, wären die 8 Wanderer mit größter Wahrscheinlichkeit nicht ums Leben gekommen, so die Staatsanwaltschaft. Die Angeklagten stehen wegen mehrfacher fahrlässiger Tötung vor Gericht. Unter ihnen ist die FDP-Nationalrätin Anna Giacometti. Sie war damals Gemeindepräsidentin von Bregaglia. Der Prozess geht morgen weiter, dann kommen Anwälte der Angeklagten zu Wort. Das Urteil wird am 4. September erwartet. Und gleich noch eine Meldung aus dem Kanton Graubünden. Die Straße ins Kalankatal bleibt voraussichtlich bis mindestens Ende Woche geschlossen, nachdem mehrere Schlammlawinen die Straße letzte Woche verschüttet haben. Die Einsatzkräfte seien daran, lose Felsen zu sichern, schreibt der Kanton Graubünden. Erst danach könne mit den Räumungsarbeiten begonnen werden. Die erwarteten Niederschläge erschwerten die Arbeiten aber zusätzlich und es könne zu Verzögerungen kommen. Aktuell ist das Kalankatal nur per Helikopter erreichbar. Die Behörden haben für Schulkinder oder Notfälle eine Luftbrücke eingerichtet. Die Börsendaten von 18.09 Uhr, geliefert von SIX. Der Swiss Market Index schließt bei 14.447 Punkten, minus 0,1%. Der Dow Jones Index in New York steigt um 0,3%. Der Euro wird zu 93,58 gehandelt und der Dollar zu 80,23. Und noch der Blick aufs Wetter. Am Abend und in der Nacht ziehen vielerorts Gewitter auf. Morgen zieht der Regen nach Osten ab und es wird trotz einiger Wolkenfelder häufig sonnig. Über den Bergen gibt es einzelne Schauer. Die Höchstwerte liegen bei 23 Grad im Osten und 27 Grad im Westen und Süden.
2: Vor 35 Jahren erklärte die Ukraine ihre Unabhängigkeit von der damaligen Sowjetunion. Der 24. August ist seither Nationalfeiertag und wird entsprechend begangen. Auch dieses Jahr eine Feier unter speziellen Vorzeichen, mitten im Krieg, den Russland gegen die Ukraine führt. Zur Unterstützung der Ukraine war deshalb auch viel internationale Politprominenz in Kiew, unter anderem der neue britische Premierminister Andy Burnham. Wie muss man sich die offiziellen Feierlichkeiten heute in Kiew vorstellen? Das habe ich Osteuropa-Korrespondentin Judith Huber gefragt.
4: Es gab keine öffentlichen Großveranstaltungen und auch keine Militärparade wie vor der russischen Großinvasion aus Sicherheitsgründen. Trotzdem hielt die Ukraine unter freiem Himmel eine Feier ab vor der Sophienkathedrale im Herzen von Kiew und dort waren geladene Gäste zugegen aus der Ukraine und aus den europäischen Unterstützerstaaten. Große Abwesende waren die USA, die haben gar keine hochrangigen Vertreter geschickt. Es gab Ansprachen und ein Konzert. Präsident Zelensky verlieh zahlreiche Orden und als Ersatz für die Militärparade gab es eine virtuelle Parade, einen Film, in dem Bodenroboter durch das Zentrum von Kiew marschierten, Seedrohnen über den Dnipro flitzten und Drohnen sowie Kampfjets in der Luft paradierten. Und damit wollte man die militärische Innovationskraft des Landes demonstrieren.
2: Sie haben es gesagt, viele europäische Gäste, unter anderem der britische Premier Andy Burnham. Er hat bei seinem Auftritt heute neue Unterstützung für die Ukraine versprochen. Worum geht es da genau?
4: Es geht darum, dass die britische Regierung es der Ukraine ermöglichen will, dass das Land selbst sogenannte Storm Shadow Marschflugkörper herstellen kann. Konkret dadurch, dass man Kiew geheime Informationen über Bauteile des Marschflugkörpers weitergibt. Mit den Storm Shadows kann die Ukraine auch Ziele weit in Russland angreifen, militärische Kommandozentralen oder auch Abschussrampen von Raketen zum Beispiel. Das heißt, die Ukraine kann sich damit indirekt auch gegen die russischen Raketenangriffe zur Wehr setzen mit diesen Marschflugkörpern. Großbritannien, das muss man sagen, liefert zwar solche Storm Shadows bereits an die Ukraine, aber der Ukraine zu ermöglichen, diese selbst herzustellen, das ist ein großer Schritt. Und damit wäre Kiew nicht mehr von Lieferungen abhängig. Und offenbar hat man in London keine Angst, dass die Ukraine diese teuren Raketen nun billiger und schneller nachbaut oder man sieht schlicht die Notwendigkeit, der Ukraine das zu ermöglichen.
2: So viel zur offiziellen Ebene. Mit welcher Gefühlslage begeht die Bevölkerung in der Ukraine diesen Nationalfeiertag?
4: Die Ukraine erlebt den schlimmsten Sommer seit Kriegsbeginn und es gab noch nie so viele zivile Opfer. Und die Leute wissen, dass ein sehr harter Winter folgen wird, weil die Ukraine dem russischen Raketenterror im Moment nur sehr wenig entgegensetzen kann. Gleichzeitig hat der Tag eine sehr große symbolische Bedeutung, denn der Kampf gegen die russische Aggression ist nichts anderes als der Kampf um Unabhängigkeit. Um eine Unabhängigkeit, die der Nachbar Russland dem Land auch nach 35 Jahren ganz offensichtlich nicht zugestehen will. Und das weiß man in der Ukraine und deshalb ist der Tag so wichtig.
2: Judith Huber. In der Erklärung zur ukrainischen Unabhängigkeit heißt es, das Territorium sei unteilbar und unantastbar. Die Realität sieht anders aus. Seit Jahren hält Russland Teile der Ukraine besetzt, mit schweren Folgen für die dortige Bevölkerung. Viele Ukrainerinnen und Ukrainer haben in den besetzten Gebieten ausgeharrt, gelitten, bis es nicht mehr ging und sie sich zur Flucht entschlossen haben. Um in die freie Ukraine zu gelangen, müssen sie einen beschwerlichen Weg auf sich nehmen und landen am Schluss im Südwesten von Belarus. Dort gibt es einen einzigen Grenzübergang, der für sie offen ist. Unsere Korrespondentin Judith Huber war dort.
4: Die Schnellstraße durch den dichten Wald im äußersten Nordwesten der Ukraine ist verwaist. Früher herrschte hier reger Verkehr. Seit der russischen Großinvasion ist die Grenze zwischen der Ukraine und Belarus befestigtes Sperrgebiet. Denn Belarus ist mit Russland verbündet. Alle Grenzübergänge sind zu. Wir fahren an Minenfeldern und Panzersperren vorbei. Stellenweise ist die Straße durch Antidrohnennetze geschützt. Wir erreichen den Grenzübergang Domanowe. Er ist geschlossen, wird aber als sogenannter humanitärer Korridor genutzt. Nur hier können ukrainische Staatsbürger aus den russisch besetzten Gebieten über Belarus direkt in die freie Ukraine gelangen. Sie müssen zu Fuß gehen. Ein Soldat öffnet den Schlagbaum. Eine Frau mit Rollkoffer und ein älterer Mann, der am Stock geht, nähern sich uns. Serhi, ein freiwilliger Helfer, streckt dem alten Mann die Hand hin. Er könne sich nun entspannen, sagt Serhi und deutet auf mehrere Container. Dort gäbe es etwas zu essen, Internetzugang und SIM-Karten fürs Telefon. Der Mann will als erstes seine Familie anrufen. In einem der Container hat Helfer Serhi, ein energischer Mann mittleren Alters, seinen Stützpunkt. Er bittet uns herein und deutet auf Stapel mit Hilfsgütern. Wir haben Windeln für Gehbehinderte, Erfrischungstücher, Wasser. Alle verlangen nach Wasser und nach einer ukrainischen SIM-Karte. Wir tun, was wir können. Viele sind so entkräftet, dass sie im Rollstuhl über die Grenze gefahren werden müssen. Serhi organisiert Fahrkarten für den Bus in die nächste Stadt, erklärt, wo man eine erste kostenlose Unterkunft findet und etwas Warmes zu essen. Er ist für die Hilfsorganisation Helping to Leave tätig. Die Geflüchteten sind tagelang unterwegs, sie müssen über Russland und Belarus reisen und sie erzählen haarsträubende Geschichten, Geschichten, die Serhi nahegehen. Er könnte ein ganzes Buch mit diesen Geschichten schreiben. Vor allem die Kinder täten ihm leid, sagt er. Kinder, die sagten, Mama, ich würde so gerne mal wieder eine richtige Suppe essen. Tränen steigen Serhi in die Augen. Er sei zwar stark, aber manchmal zerreiße es ihm das Herz. Vor den Containern, die als Empfang dienen, flattert eine ukrainische Fahne im Wind. Auf einem Plakat steht geschrieben, Willkommen zu Hause. In einem der Räume sind eine Bar, ein Tisch und mehrere Stühle untergebracht. Hier treffen wir die 69-jährige Maria. Sie ist soeben angekommen und wurde von ihrer Tochter Larissa in Empfang genommen. Maria löffelt Fertigsuppe aus einem Becher. Sie hat ein verschmitztes Lächeln, wirkt aber etwas verwahrlost. Sie hat fettige Haare, trägt abgetragene Kleider. Der Stress der Reise und der letzten Monate ist ihr anzusehen. Sie ist aus einem Dorf in der russisch besetzten südukrainischen Region Cherson. Dort sei es gefährlich, es werde geschossen, es gebe Angriffe mit Drohnen. Ich habe lange ausgeharrt, so lange, bis ich nicht mehr konnte. Seit 2 Jahren schon gebe es in dem Dorf nichts mehr, sagt die Tochter. Und die Mutter ergänzt, keine Läden, keine medizinische Versorgung. Ich musste in ein anderes Dorf fahren, um Essen aufzutreiben. Sogar das ist gefährlich. Maria erzählt, dass in einem Nachbardorf Menschen durch russische Drohnen getötet wurden, als sie für Brot anstanden. Der Strom wurde vor 3 Jahren gekappt, vor 2 Jahren das Gas. Die russischen Besatzer überlassen die Dörfer ihrem Schicksal. Wie ich geheizt habe. Ich habe mit einem Messer Holz geschnitten und es verbrannt. Mein verstorbener Mann hätte richtig Holz schlagen können, aber alleine schaffte ich das nicht. Noch so einen Winter hätte ich nicht überlebt. Für die mehrtägige Reise zahlte Maria einem privaten Transportunternehmen umgerechnet $300. Reisen ist gefährlich, Straßen wurden von den russischen Besatzern vermint oder werden bombardiert. Besonders dramatisch ist die Lage in der Stadt Oleschki. Die dortige Bevölkerung hungert und ist praktisch eingeschlossen. In diesen Tagen kommen viele Menschen aus dieser Region am Grenzübergang Domanowe an. Manche haben, wie Maria, den russischen Pass annehmen müssen. Ansonsten hätten sie weder Rente erhalten, noch staatliche und medizinische Dienstleistungen in Anspruch nehmen können. Alle Geflüchteten werden an der Grenze von den ukrainischen Behörden befragt. Wenn sie belegen können, dass sie Ukrainer sind, werden sie durchgelassen. Nach Angaben des Grenzschutzes treffen derzeit jeden Tag bis zu 50 Menschen ein. Etwas abseits, den Grenzübergang fest im Blick, steht ein Soldat mit einem Blumenstrauß in der Hand. Er wartet auf seine Mutter.
5: Piaterik.
4: Fast 5 Jahre habe er sie nicht mehr gesehen. Sie habe einfach nicht gehen wollen, alles zureden habe nichts genützt. Erst als sie krank geworden sei, habe sie sich zur Flucht entschlossen. Sie fuhr zuerst durch die besetzten Gebiete, dann über Russland und schließlich Belarus. Ohne die Hilfe von Freiwilligen hätte sie das nicht geschafft. Eine von ihnen ist anwesend und sagt, am gefährlichsten ist es, in den besetzten Gebieten zu reisen, viel gefährlicher als in Russland. Denn in den besetzten Gebieten herrscht völlige Anarchie. Es gilt kein Gesetz, weder das russische noch das ukrainische. Sie können tun, was ihnen passt. Bewegung kommt auf, eine weitere Frau hat die Grenze überquert. Doch es ist nicht die Mutter des Soldaten. Er muss weiter warten, bis er sie nach Stunden endlich in die Arme schließen kann.
2: Die Reportage von Judith Huber war das. Und das ist das Echo der Zeit auf Radio SRF. Bei uns geht's weiter mit der finanziellen Belastung von Palliativpatientinnen und Patienten im Hospiz. Mit dem schleppenden Wiederaufbau nach dem Erdbeben im italienischen Amatrice vor 10 Jahren. Mit dem Nachruf auf den schwerreichen Logistikunternehmer Klaus-Michael Kühne und mit 9 Ideen für das Kühlen von alten Gebäuden. Wer schwer krank ist und palliativ behandelt wird, konzentriert sich auf das Wesentliche in der Zeit, die noch bleibt. Mit finanziellen Fragen mag man sich damals nicht befassen. Doch diese drängen sich auf, wenn die schmerz- und angstlindernden Behandlungen in einem Hospiz, zu Hause oder in einem Pflegeheim stattfinden. Denn in diesen Fällen müssen Patientinnen und Patienten einen Teil der Kosten selber übernehmen, im Gegensatz zur Palliativpflege im Spital. Die Politik ist sich dieser Ungleichbehandlung bewusst, hat aber noch keine Lösung dafür gefunden. Was es für Betroffene bedeutet, zeigt die Reportage von Christine Wanner. Sie hat ein Hospiz in Luzern besucht.
6: Was ist wichtig, wenn Kräfte schwinden und die letzten Tage anbrechen?
7: Nicht viel Schmerzen zu haben. Ja, das ist wirklich das Wichtigste. Noch ein bisschen Zeit zu haben, um sich zu verabschieden.
6: Michael Meyer hat sich hingelegt für das kurze Gespräch. Es strengt ihn an, er atmet schwer. Michael Meyer heißt er nur in diesem Beitrag, er möchte seinen richtigen Namen hier nicht hören. Der 47-Jährige ist seit 12 Tagen im Hospiz. Krebs, sagt er nur. Er hat Gewicht verloren, ist geschwächt, gehen geht nicht mehr. Zuvor wechselte er zigmal zwischen Spital und Zuhause.
7: Bei mir ist seit Januar 2024 immer wieder in regelmässigen Abständen von Chemotherapie über Punktionen über andere Sachen.
6: Er hätte Spitalführungen machen können, scherzt er und erklärt, weshalb er nun im Hospizzimmer liegt.
7: Weil ich aus dem Spital noch einmal heimgegangen bin, in Palliativ schon betreut worden bin und dort daheim so fest Schmerzen gehabt, dass ich gemerkt habe, das geht nicht mehr in den eigenen 4 Wänden. Darum habe ich mich hier angemeldet.
6: Der Blick geht durchs Fenster nach draußen, ins Grüne des Gartens. Auf dem Fenstersims eine Sonnenblume, auf dem Tischchen weitere Blumen, kleine Geschenke, etwas zum Lesen.
7: Wir waren schon länger am Umschauen, wenn es wegen der Schmerzen schlimmer wird, was wäre die beste Lösung. Und ich habe gemerkt, nachdem ich hier einen Platz bekommen habe, dass die ganze Verwandtschaft schon lange gedacht hat, dass es hier am besten wäre.
6: Seine Frau bestätigt schriftlich,
8: nachdem wir 2,5 Jahre so oft im Spital waren, bin ich sehr froh, meinen Mann in diesem letzten Abschnitt nicht im Spital, sondern im Hospiz besuchen und begleiten zu dürfen. Auch für unsere Kinder macht es einen großen Unterschied. Ins Spital gehen sie nur ungern. Im Hospiz besuchen sie ihren Vater gerne und fühlen sich willkommen.
6: Doch die finanzielle Belastung durch den Hospizaufenthalt empfindet sie als ungerecht. Denn aktuell gilt ein Hospiz als Pflegeheim mit entsprechendem Kostenteiler, Krankenkasse, Patient, öffentliche Hand. Auch Michael Meyer hat mit der Kostenfrage gehadert.
7: Können wir das, wenn wir das, soll ich das, muss ich das, darf ich das? Nehme ich vielleicht sogar den Hinterlassenen etwas weg? Und dann nachher einfach selber müssen entscheiden, ob es für mich die beste Lösung.
6: Finanzielle Fragen sind für ihn inzwischen unwichtig. Ans Bett hinzugesetzt hat sich Sibylle Jean-Petit-Mathil. Die Ärztin hat das Hospiz mitbegründet und ist Teil der Geschäftsleitung. Sie engagiert sich dafür, dass Hospize von den Krankenkassen anerkannt werden und dass palliative Behandlungen übernommen werden. Derzeit müssen Patienten wie Michael Mayer oder die Familien einen Teil der Kosten bezahlen.
5: Das geht nicht, weil in der Krankheitssituation unserer Patienten die Finanzierung keine Rolle spielen darf.
6: Dass die Politik nach Jahrzehnten noch immer keine Lösung gefunden hat, liege wohl an der Angst vor steigenden Gesundheitskosten und Prämien, nimmt Sibylle Jean-Petit-Mathil an. Diese Angst sei aber unbegründet.
5: Die Patienten bleiben länger im Spital, kosten dort uns als Gesamtgesellschaft sehr viel Geld. Das Hospiz ist weniger als halb so teuer wie ein Tag im Spital. Also es sind nicht neue Kosten, sondern es ist eine Umlagerung von hohen Kosten zu niedrigeren Kosten, wenn die Patienten in ein Hospiz eintreten.
6: Michael Mayer wirkt ruhig und geerdet. Was jetzt zähle sei...
7: Jetzt viel Schmerzen zu haben, noch ein bisschen Zeit zu haben, um sich von Leuten zu verabschieden, die man vorher länger nicht mehr gesehen hat oder die man immer wieder gesehen hat, von allen sozusagen. Ein bisschen. Das wird sehr gut, gibt einem auch umgekehrt gerade wieder Energie.
6: Er sorge sich wegen seiner Familie, sie sei das Wichtigste für ihn. Und dennoch sagt Michael Mayer, er versuche jeden Tag zu genießen.
2: SRF Verkehrsinfo von 18.26 Uhr in der Region Winterthur ist die A4 Richtung Winterthur zwischen Kleinandelfingen und Adlikon wegen eines Unfalls gesperrt. Und im Zürcher Oberland ist die Oberlandautobahn Richtung Brütisellen zwischen Osternord und Osterwest ebenfalls wegen eines Unfalls gesperrt. Amatrice. Die italienische Kleinstadt im Apennin wurde vor genau 10 Jahren von einem schweren Erdbeben erschüttert, die Altstadt beinahe komplett zerstört. Fast 300 Menschen starben damals. Zehntausende wurden in Amatrice und in vielen weiteren Gemeinden Mittelitaliens obdachlos. Italiens Regierungen versprachen seither stets den schnellen und unbürokratischen Wiederaufbau. Doch davon ist heute noch immer wenig zu sehen. Die Bewohnerinnen und Bewohner verlieren die Geduld. Italien-Korrespondent Franco Battel.
9: Um 3.36 Uhr blieben die Zeiger stehen. Der historische Glockenturm von Amatrice überstand das Beben wie durch ein Wunder. Doch sonst blieb nur wenig stehen. Und noch heute dominieren im ehemaligen Zentrum Amatrices Unkraut, Absperrzäune und leere Baugruben. Der Gemeinde fehlt seither ein Zentrum, ein Ort der Begegnung, sagt Bürgermeister Giorgio Cortellesi dem Fernsehen der Rai.
10: Non c'è più un luogo come era Amatrice, era il corso, dove ci si incontrava, l'anziano scambiava due parole con l'amico.
9: Die Leute leben isoliert. Nicht nur das, viele sind seither dauerhaft von staatlicher Unterstützung abhängig.
10: E abbiamo un 20% della popolazione che è seguita ai servizi sociali per vari motivi.
9: Rund 20% der verbliebenen Bevölkerung Amatrices leben von der Sozialhilfe. Denn das Beben zerstörte nicht nur Häuser, sondern auch Arbeitsplätze, vor allem im Tourismus. Am Stadtrand stampfte man zwar ein neues Einkaufszentrum aus dem Boden, doch ein echter sozialer Treffpunkt ist das sterile Areal nicht. Mehr als die Hälfte der gut 2000 Einwohnerinnen und Einwohner lebt noch immer in Provisorien. Eine ältere Frau sagt unter Tränen, seit dem Beben lebe sie mit der Angst, in ihrem Wohncontainer sterben zu müssen. Die Versprechungen der Regierungen Renzi, Gentiloni, Conte und Draghi blieben über Jahre hinweg stets dieselben. Man wolle schnell und unbürokratisch helfen. Und heute reiste auch Giorgia Meloni nach Amatrice. Auch sie versprach feierlich, den Wiederaufbau nun endlich zu vollenden. Doch wegen der lähmenden Bürokratie und der Vernachlässigung von Randregionen verläuft der Wiederaufbau quälend langsam. Hinzu kommt die Abwanderung aus den Bergen, die schon lange vor dem Beben eingesetzt hatte und zusätzlich lähmt. Sergio Pirozzi, der zur Zeit des Bebens Bürgermeister von Amatrice war, konstatiert, es mache sich Misstrauen breit.
11: Hanno creato negli abitanti quel senso di sfiducia, ecco, manca la speranza.
9: Die Leute haben die Hoffnung verloren. Wobei die Lage vielenorts noch trostloser ist. Dutzende kleine Bergdörfer in den Regionen Lazio, Umbrien und den Abruzzen sind seit dem Beben von 2016 vollkommen verwaist. Die Leute sind nach Rom oder an die Küste abgewandert und keiner glaubt, dass sie je zurückkehren.
2: Der deutsche Logistikunternehmer Klaus-Michael Kühne ist tot. Er starb 89-jährig an seinem Wohnort Schindeleggi im Kanton Schwyz. Der gebürtige Hamburger war Mehrheitsbesitzer und Mitglied des Verwaltungsrats des Familienunternehmens Kühne und Nagel. Kühne galt als einer der reichsten Menschen der Schweiz. Seine Holding ist unter anderem beteiligt an der Lufthansa, am Logistikkonzern Hapag-Lloyd und am Hamburger Fußballverein HSV. Dario Pelosi mit einem Nachruf.
12: Klaus-Michael Kühne hat einen großen Anteil daran, dass wir über Produkte aus der ganzen Welt verfügen. Das, indem er sie günstig und effizient transportieren ließ, per Schiff, Flugzeug, Bahn oder Lastwagen. Schon früh wurde ihm vom Vater die Verantwortung des Speditionsunternehmens der Familie übertragen, damals ein klassisches KMU. Kühne war Unternehmer und Visionär und formte aus Kühne und Nagel einen der weltweit größten Logistikkonzerne. So prägte er die Entwicklung jener globalen Lieferketten, die heute als selbstverständlich gelten. Aus Steuergründen zügelte der gebürtige Hamburger 1969 die Zentrale seines Logistikimperiums und damit auch seinen Hauptwohnsitz nach Schindeleggi in den Kanton Schwyz. Kühne glaubte fest an einen globalisierten Handel und dass dieser wirtschaftliches Wachstum und Wohlstand fördert. Das auch während der weltweiten Finanz- und Wirtschaftskrise von 2008.
13: Der Welthandel ist heute so miteinander vernetzt, dass er nicht nur von dem einen oder anderen Markt abhängt. Natürlich ist USA ein großer Wirtschaftsfaktor, aber in Asien wird ja heute die Politik in der Wirtschaft bestimmt, beziehungsweise kommen die größten Wachstumsimpulse von dort und das wird meines Erachtens auch anhalten.
12: Landesgrenzen waren für ihn eher Hindernisse für den Handel. Entsprechend setzte er sich auch gegen den Brexit, das Ausscheiden Großbritanniens aus der EU, ein.
14: Ich fühle mich als Europäer und ich trete für das größere Europa ein.
12: Wohl deshalb beantragte der Wahlschweizer auch nicht den Schweizer Pass, den Pass eines Nicht-EU-Landes. Der Unternehmer galt als engagiert, eisern und streitbar. Auch im hohen Alter scheute er keine Auseinandersetzung mit Konkurrenten und versuchte als Großaktionär von Konzernen wie Hapag-Lloyd oder Lufthansa direkt Einfluss auf deren Geschäft zu nehmen. Kühnes Welt war die Spedition. Er sorgte dafür, dass Güter von den besten Lieferketten profitierten. Er verdiente Millionen, indem er bei Transportkosten um Rappen feilschte. Das prägte sein Verhältnis zu Geld. Der Multimilliardär und Mäzen investierte mit Leidenschaft große Summen in seinen Fußballclub, in Wissenschaft und in Kultur. So engagierte er sich für das Lucerne Festival oder die Elbphilharmonie. Zugleich war er für seine Sparsamkeit bekannt. Während in seinen Konzernniederlassungen wertvolle Kunstwerke hingen, berichten verschiedene Quellen, er habe oft im internen Postbüro darauf geachtet, dass nicht mehrere Briefe an denselben Empfänger verschickt wurden, um Portokosten zu sparen. Klaus-Michael Kühne hinterlässt keine Kinder, sein Vermögen von geschätzt gut 20 Milliarden Franken wird in seine Kühne-Stiftung fließen.
2: So langsam neigt sich der Hitzesommer 2026 dem Ende zu. Ein Sommer, der in Erinnerung bleiben durfte. In vielen Altbauwohnungen sank das Thermometer während der Hitzewellen oft nicht mehr unter 27, 28 Grad, vor allem in Städten und Agglomerationen. Während sich bei Neubauten vergleichsweise einfach effiziente Kühlsysteme verwirklichen lassen, ist der Einbau beim viel größeren Teil der bestehenden Gebäude schwieriger. Deshalb stellt sich die Frage, wie lassen sich auch Altbauten sinnvoll kühlen, ohne dass jede und jeder eine Klimaanlage an die Fassade hängt. Wissenschaftsredaktor Christian von Burg hat mitten in Zürich ein altes, soeben hitzesaniertes Haus besucht.
15: Wir stehen in der Nähe des Stauffacher Platzes mitten in Zürich. Matthias Sulzer, Direktionsmitglied der Materialprüfungsanstalt EMPA, der sich als Ingenieur seit 3 Jahrzehnten intensiv mit Gebäudetechnik auseinandersetzt, und Bert Kegel, ebenfalls Ingenieur und bekannt für seine einfachen und effizienten Lösungen beim Kühlen und Heizen. Beide schauen über die Straße auf ein Haus mit unbeschatteten Fenstern. Sulzer schüttelt den Kopf.
16: Wenn man es gerade hier schaut, ist ein wunderbares Beispiel. Die Storren sind offen, das Glas ist vollständig der Sonne und ganz links sieht man einen Schlauch, der rauskommt. Das ist ein Klimagerät, das die Wärme, die jetzt reingeht, wieder abführt nach außen.
17: Anstatt dass es die Storren aber lässt.
15: Im Hitzesommer sahen die beiden Fachleute oft solche Beispiele. Das sei fast immer sehr ineffizient und unschön. Aber er verstehe gut, dass sich die Menschen in der Not selber behelfen, sagt Kegel.
17: Ich habe hier auch eine Gründerzeitwohnung und die ist jetzt seit 3 Monaten über 30 Grad warm.
15: Er habe Zürich im Sommer deshalb gemieden und sei geflüchtet an den Murtensee. Aber auch alte Häuser ließen sich vernünftig ans überhitzte Klima anpassen, sagen sowohl Kegel wie Sulzer. Punkt 1. Zuerst alles von außen machen, was das Aufheizen des Gebäudes mindert.
16: Ein wesentlicher Teil ist, dass vor allem Fensterflächen, also Glasflächen, gut beschattet werden.
15: Die Storen wiederum müssen gut hinterlüftet sein, damit es keinen Hitzestau gibt. Und schließlich hilft eine Fassadenbegrünung, damit sich die Mauern nicht zu stark aufheizen. Noch besser ist ein großer Baum als Schattenspender. Aber wenn die Städte wie dieses Jahr in der Nacht gar nicht mehr auskühlen und man deshalb auch am frühen Morgen beim Lüften die Temperaturen nicht mehr runterbringt, dann hilft nur eine zusätzliche Kühlung. So wie im 70er-Jahre-Gebäude der Gewerkschaft Unia, wo Kegel soeben die bestehende Heizung zu einer Kühlung umgebaut hat.
17: Ja, da ist der Beat Kegel. Wir kommen hier vom Radio, wir sind angemeldet.
15: Nach einer Fassaden- und Fenstersanierung wurde es hier drin so heiß, dass man nicht mehr arbeiten konnte. Kegel hat die Heizungsradiatoren in den Büros durch sogenannte Konvektoren ersetzt. Er öffnet die Holzverschalung unter einem Fenster und zeigt auf die dünnen Alulamellen, durch die das Wasser läuft. Damit es sicher kein Kondenswasser gibt, ist das Wasser im Sommer nur 20 Grad kühl und im Winter nur 26 Grad warm, sagt Kegel. Und?
17: Das gleiche Gerät tut heizen und kühlen und hat keine Mehrkosten.
15: Bei einem herkömmlichen Heizkörper steigt die warme Luft von alleine auf. Bei der Kühlung funktioniert das nicht.
17: Und weil die Temperatur nicht viel Auftrieb gibt, hat es unten noch kleine Ventilatoren, die die Luft bewegt. Da muss man auch nichts sagen, dann hört man nicht, bis man nichts hört.
15: Es ist tatsächlich kaum Lüftungsrauschen zu hören. Übers Jahr gesehen wird das Bürogebäude mehr gekühlt als geheizt. Der Strom fürs Kühlen kostet 2000 Franken oder gut 10 Franken pro Person und Jahr, sagt Kegel. Und zum Heizen braucht es nur noch einen Drittel der bisherigen Fernwärme. Violetta Ross kennt das Gebäude schon lange. Sie arbeitet hier und sagt,
18: das Klima jetzt in diesem Sommer in den Büros ist viel, viel angenehmer. Ja.
15: Sogar von anderen Häusern kämen die Leute hierher zum Arbeiten. Auch Sulzer von der EMPA verteilt Bestnoten.
19: Eine der besten energetischen Lösungen, auch architektonisch sehr schön integriert.
15: Allerdings sei das nicht gratis zu haben. Für dieses System hier brauche es die Sanierung der Fenster und der Außenhülle. Die Konvektoren wiederum seien nicht teurer als Klimaanlagen.
19: Also ob Sie jetzt ein Klimagerät kaufen und das anstellen oder der Radiator wechselt, ist etwas gleich.
15: Aber woher kommt die Kälte? Wir fahren mit dem Lift aufs Dach.
17: Da ist eine Kältemaschine und ein Rückkühler auf dem Dach. Das zeigen wir jetzt hier gerade um eine Ecke.
15: 4 große Ventilatoren sind zu sehen. Dahinter die Wärme-Kältemaschine.
17: Da kommt jetzt vielleicht 38-40 Grad in die Luft.
15: Auch hier wird also die Stadtluft aufgeheizt. Aber deutlich weniger als bei Einzelanlagen auf jedem Stock, sagt Sulzer von der EMPA.
19: Es ist wirklich eine sehr effiziente Lösung, die wir jetzt hier gesehen haben. Wenn wir so bauen würden, hätten wir schon mal ganz viel gut gemacht.
15: Aber einfach sei die Kühlung der bestehenden Gebäude nicht, sagt Sulzer.
19: Es braucht Platz. Ja, ja. Kühlen braucht Platz, genau. Im Stadtraum, entweder auf dem Dach oder in einem Innenhof, irgendwo muss ich die Wärme anführen.
15: Und wenn dieser Platz nicht vorhanden sei, müsse die Kälte künftig von den Gemeinden geliefert werden.
19: Die Städte müssen sich überlegen, wie sie ein cleveres System auf eine Kühlung anbringen. Genau das Gleiche, was sie eigentlich in den letzten 60 Jahren gemacht haben für das Heizen. Kühlen ist das neue Heizen.
2: kühlen, das neue Heizen, sagt Matthias Sulzer von der EMPA. Aber es bleiben doch noch ein paar Fragen offen. Zum Beispiel, müssen also alle Städte neben Fernwärmenetzen noch ein Kältenetz bauen? Das wollte ich von Christian von Burg wissen.
15: Ja, in Genf ist man da bereits dran. Da baut man massiv aus und nutzt das tiefe, kalte Seewasser im Sommer zum Kühlen und im Winter zum Heizen. Auch in Zürich macht man das so und will bis in 13 Jahren die gesamte Altstadt mit Kälte aus dem See versorgen. Aber in vielen anderen Städten, etwa im Hitze-Hotspot Basel, ist eine Versorgung mit Kälte bisher nicht geplant.
2: So ein Kältenetz, das tönt extrem aufwendig. Man müsste wohl überall die Straße aufreißen, um zusätzliche Leitungen zu verlegen, oder?
15: Ja, das ist so. Wobei sich die Technik weiterentwickelt und man zum Teil auch bestehende Fernwärmeleitungen nutzen könnte, diese dann aber beim Anschluss an die Häuser umbauen müsste, wie mir Matthias Sulzer von der EMPA erklärt hat. Doch in diesem Bereich gehen die Meinungen der Fachleute auseinander. Bert Kegel etwa schwört auf individuelle Lösungen, bei denen er das bereits vorhandene Potenzial der Bausubstanz ausschöpft, das sich erwärmt oder auskühlt. Er sagt, viele Fernwärmenetze und viel von unserer heutigen Gebäudetechnik sei überdimensioniert und zu teuer. Im Grunde, sagt er, müsse man jedes Gebäude einzeln denken.
2: Jedes Gebäude einzeln denken, heißt das auch, die eine gute Lösung für alle Altbauten gibt es nicht. Es braucht verschiedene Systeme, um ans Ziel zu kommen.
15: Ja, das ist so. Denn jedes System hat auch Nachteile. Wärmepumpen via Erdsonden zum Beispiel, die haben zwar den großen Vorteil, dass man die Abwärme in den Boden speichern kann und die Stadt so nicht weiter aufheizt, aber diese Wärme könnte sich wiederum negativ aufs Grundwasser auswirken. Und das Bohren der Sonden, das braucht oberirdisch Platz. Mit dem Blick aufs Ganze aber gibt es zwei sehr gute Botschaften. Erstens, es sind verschiedene gute und technisch erprobte Varianten vorhanden, um auch unsere Altbauten zu kühlen, ohne dass wir den Nachbarn die heiße Luft auf den Balkon blasen und ohne dass wir extrem viel Energie verbraten. Man muss das Thema jetzt einfach anpacken. Und zweitens, wenn man es gescheit anpackt, dann ist diese Gebäudekühlung nicht nur eine Anpassung an den Klimawandel, sondern auch eine direkte Bekämpfung des weiteren Temperaturanstiegs. Dann nämlich, wenn man gleichzeitig die schädlichen Öl- und Gasheizungen ersetzt und die Heiz- und Kühlsysteme effizienter macht. So trifft man zwei Fliegen auf einen Streich.
2: Wissenschaftsredaktor Christian von Burg gehört im Echo der Zeit. Redaktionsschluss ist heute um 18.42 Uhr. Verantwortlich für die Sendung Christoph Forster, für die Nachrichten Sandro Peter, am Mikrofon Christina Scheidecker.
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21: Mit Odo Kess am Mikrofon heute Montagabend hier auf SRF 2 Kultur mit Musik, die auch mal eine Weltflucht sein darf. Oder uns auch einfach wegtragen kann, so wie die Stimme von Fatoumata Jawara hier zum Beispiel in Nden. Schönen Abend.

0: Der Blues-Musiker, Gitarrist und Sänger Eric Bibb mit einem großen Dankeschön hier in A Better Man. Ja, Musik kann vieles sein. Dank, Prost, Unterhaltung oder auch ein Ort, an dem man sich zurückzieht, wenn die Welt draußen gerade etwas zu viel wird. Der amerikanische Gitarrist Bill Frisell ist 75 geworden dieses Jahr und kennt dieses Gefühl ziemlich gut.
1: You know, these days, if you look at the newspaper or something, it's like, oh my God, I better get my guitar quick. And it takes me out of that. And if people would think in a more musical way, I think there'd be less of all these problems. You know?
0: Wenn ihn die Nachrichten überfordern, greift Bill Frisell also zur Gitarre. Musik ist für ihn ein Ort, an dem die Welt für einen Moment anders aussehen kann. Seit mehr als 4 Jahrzehnten geht Frisell mit seiner Gitarre seinen ganz eigenen Weg zwischen verschiedenen amerikanischen Musiktraditionen wie Jazz, Folk oder Blues. Im Juli war Bill Frisell mit seinem Trio bei den Longnow Jazz Nights zu Gast. Mit Thomas Morgan am Bass, Rudy Royston am Schlagzeug und als besonderer Gast war noch der Saxophonist Greg Tardy mit dabei. Dieses Konzert vom 21. Juli haben wir aufgenommen für Sie. Und zu hören ist es jetzt dann gleich ab 20 Uhr hier in der Weltklasse auf SRF 2 Kultur.

Am Mikrofon Florence Bariswil und ich begrüße Sie ganz herzlich zur heutigen Weltklasse-Sendung mit diesen sanften Gitarrenklängen.

0: Warm, lyrisch, sanftmütig ist diese Musik. Sie lädt dazu ein, bei ihr zu verweilen. Und auch der Mann, von dem diese Klänge stammen, verbringt gerne Zeit mit der Musik.
1: The more I play, I think the better it is for my mental state. It's just the music is such a wonderful place to be.
0: Bill Frisell ist das. Der Amerikaner ist seit mehreren Jahrzehnten einer der einflussreichsten und innovativsten Jazzgitarristen. Er erzählt hier, die Musik sei einfach ein wunderschöner Ort. Je mehr er spiele, desto besser ginge es ihm. Der Ort, an dem er hier spielt, ist auch sehr schön. Heute in der Weltklasse sind wir zu Besuch an den Langnau Jazz Nights im Emmental. Dort hat Bill Frisell Mitte Juli mit seinem Trio und einem Special Guest gespielt. Ich erzähle gleich noch etwas mehr dazu. Zuerst lauschen wir doch noch diesem Stück, das schon läuft. Das ist People.

Das Gejubel in der Kupferschmiede in Langnau für Bill Frisell und seine Mitmusiker. Das war das Stück People vom US-amerikanischen Komponisten Jules Stein. Und das war die Zugabe von Bill Frisells Konzert an den Langnau Jazz Nights Mitte Juli. Bill Frisell gilt als Innovator der Jazzgitarre, als wandlungsfähiger und vielseitiger Musiker. Der Gitarrist ist mittlerweile 75-jährig und ist schon gut 45 Jahre in der Jazzwelt unterwegs. Wenn man so in seinem Repertoire stöbert, dann stößt man auf vieles und vor allem viel Verschiedenes. Rund 40 eigene Alben hat Frisell herausgebracht und ist auch in zahlreichen Aufnahmen als Sideman zu hören. In seiner reichen musikalischen Arbeit hat er auch schon einiges ausprobiert. Bekannt ist zum Beispiel seine Technik mit Delay-Pedalen, also mit Effektgeräten, mit denen er die Töne, die er spielt, verzögern kann. Und so schafft er dann aus einer einsamen Gitarre eine ganze harmonische Klangwelt.

0: Bill Frisell vermischt auch immer wieder in seinem Gitarrenspiel die Genres. Er bereichert seinen Jazz-Sound mit Country, mit Folk, mit Americana. Aber eigentlich, meint Frisell, sei solch kategorisches Genredenken völlig bedeutungslos. Er liebe einfach die Musik an sich.
1: There's so much energy we put into categorizing, oh, this is this kind of music and that's that kind of music and this is classical, this is jazz, this is folk. I mean, that it's meaningless, really. I just love music in general. You know, I'm not thinking about what it is when I'm playing it. You're in the ocean of all these melodies and it's all connected together.
0: Er schwimme beim Spielen in einem Ozean all dieser Genres und denke gar nicht daran, was er jetzt genau spiele. Das erzählt Bill Frisell hier auf seine ruhige, sanfte Art. Und doch hat er, während er also in diesem Genre Ozean schwimmt, ein schönes Bild eigentlich, doch hat Frisell eine unverkennbare Stimme an seinem Instrument. Er spielt sehr lyrisch und offen mit viel Raum. Und was mich beim Hören von seiner Musik immer beeindruckt, es scheint nichts überflüssig zu sein. Alles hat genau seinen Platz. Diese Reduktion auf das Allerwichtigste, das hat vielleicht auch mit Bill Frisells Alter und Erfahrung zu tun.
1: You know, I've been all these years, I'm also trying to make things more right to the point, make it clear and just get the idea without all the extra, you know, fancy stuff.
0: Zur Kernidee der Musik finden, direkt und klar, ohne extra fancy stuff, wie es Bill Frisell hier sagt, das würde er nach all diesen Jahren anstreben. In diesen vielen Jahren als Musiker hat Bill Frisell natürlich auch langjährige musikalische Freundschaften geknüpft, so auch zum Beispiel mit seinen drei Mitmusikern an den Langnau Jazz Nights. Das waren Thomas Morgan am Bass und Rudy Royston am Schlagzeug. In dieser Trio-Formation spielt Frisell schon lange und man spürt es auch in ihrer Musik. Sie spielen sehr intuitiv zusammen und lassen sich auch gegenseitig genug Raum. Und vielleicht haben Sie es vorhin schon gehört, da spielt auch ein Saxophon. Das ist der Special Guest des Trios an diesem Konzert, Greg Tardy. Auch er ein langjähriger Mitmusiker Frisells. Wir kehren also an diesen sommerlichen Juliabend in Langnau zurück. Vorhin haben wir die Zugabe des Konzerts gehört. Wir spulen jetzt also zurück an den Anfang des Abends und hören alles an einem Stück. Das geht ungefähr eine Stunde.
1: Thank you. Thank you so much. Happy to be here.
0: Die meisten Stücke des Konzerts stammen von Bill Frisell. Angefangen haben die vier aber mit einem Stück von Billy Strayhorn. Das ist Blood Count.

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1: Lala means I love you. Ein R&B-Hit aus den 60er Jahren, das von der Sängergruppe The Delphonics gesungen wurde. In dieser instrumentalen Version ist das schon seit einiger Zeit in Bill Frisells Repertoire. Die Melodie spielen hier natürlich Bill Frisell an der Gitarre und Greg Hardy am Saxophon mit Thomas Morgan am Bass und Rudy Royston am Schlagzeug. Gespielt haben die vier in der Kupferschmiede an den Langnau Jazz Nights am 21. Juli. Verantwortlich für den Ton war Lars Dölle und für SRF Zeitkultur produziert hat Roman Hoschek. Am Mikrofon für Sie Florence Bariswil. Während Bill Frisells Besuch in der Schweiz hat meine Kollegin Annelies Berger den Musiker zum Gespräch getroffen. Ein paar kurze Auszüge aus diesem Gespräch haben wir vorhin schon gehört, aber da gibt es noch viel zu entdecken. Er erzählt zum Beispiel von seinem großen Vorbild, dem Saxophonisten Sonny Rollins, vom Spazieren als Teil seiner musikalischen Praxis und darüber, wie das so ist, mit 75 Jahren noch aktiv zu touren. Wenn Sie also noch mehr Bill Frisell hören wollen, das ganze Gespräch gibt es zum Nachhören im Musikmagazin vom 8. August. Das finden Sie auf srf.ch/audio unter der Sendung Musikmagazin. 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
1: Am Mikrofon für Sie Florence Bariswil. Das Konzert von Bill Frisell ist vorbei. Bis zum Ende der Stunde bleibt aber noch etwas Zeit. Zeit, um noch in ein anderes musikalisches Werk des Gitarristen reinzuhören. Eines von Bill Frisells neueren Alben aus dem Jahr 2024 heißt etwa Orchestras. Und dieser schlichte Name ist Programm. Darauf hört man den Gitarristen mit gleich zwei Orchestern spielen. Da ist zum einen das klassische 60-köpfige Brussels Philharmonic Orchestra und dann auch das 11-köpfige Umbria Jazz Orchestra. Und mit dabei auf diesem Album sind auch Bill Frisells zwei Trio-Gefährten, Thomas Morgan und Rudy Royston, die wir vorhin schon im Konzert gehört haben. Wie diese Aufnahmen entstanden sind, davon erzähle ich gleich noch etwas mehr. Aber hier erstmal eine Hörprobe, der Eröffnungstrack des Albums Nocturne Vulgaire.

0: Der bekannte Jazzstandard Lush Life von Billy Strayhorn und davor Nocturne Vulgaire. Beide Stücke gespielt vom Brussels Philharmonic Orchestra und dem Umbria Jazz Orchestra und als Solist Bill Frisell an der Gitarre. Sehr viele Musikerinnen und Musiker sind da also auf dieser Aufnahme drauf. Damit das alles schön harmoniert, braucht es von diesen Stücken natürlich auch gute Arrangements. Die kommen alle von einem langjährigen Freund und Mentor von Bill Frisell, von dem mittlerweile 88-jährigen englischen Komponisten Michael Gibbs.
1: He was a mentor and a friend and long a hero of mine from long, long ago. This orchestra album, it just felt so natural for me. I mean, so much of the way I see harmony and hear harmony and melody comes from him as a teacher or as an inspiration.
0: Dieses Album mit Orchester habe sich dank Michael Gibbs sehr natürlich angefühlt. Vieles von dem, was er könne, erzählt Bill Frisell, würde von Gibbs, seiner großen Inspiration, kommen. Und er fügt noch an, Gibbs habe ihm und seinem Trio in diesen Arrangements viel Freiraum gelassen.
1: My trio with Rudy Royston and Thomas Morgan, we were just set free. Michael wrote music where we could just explore around.
0: Die drei konnten quasi getragen von den Orchestern frei die Musik erkunden. So sind sehr lebendige, dynamische Aufnahmen entstanden. Eine Mischung von eigenen Kompositionen von Bill Frisell und auch manche Jazz-Standards. Wir hören gleich einige Tracks von diesem Album am Stück und es geht weiter mit Doom.

0: Richter 858, Number 7, benannt nach dem deutschen Künstler Gerhard Richter. Ein Stück von Bill Frisell und für Orchester arrangiert hat es Michael Gibbs. Dieses Stück und auch die Stücke davor stammen von Bill Frisells Album Orchestras mit dem Brussels Philharmonic Orchestra und dem Umbria Jazz Orchestra und mit Bill Frisells Mitmusikern Thomas Morgan am Bass und Rudy Royston am Schlagzeug. Erschienen ist das Album im Jahr 2024 bei Blue Note Records. Die Infos zur gespielten Musik der heutigen Sendung finden Sie in den Shownotes. Morgen gibt es hier in der Weltklasse, wie gesagt, ein Hommage-Konzert an den Jazzmusiker Miles Davis. Der amerikanische Trompeter Ambrose Akinmusary spielt zusammen mit dem BBC-Orchester einige seiner bekannten Stücke. Das dann morgen um 20 Uhr hier auf SRF 2 Kultur. 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Und damit verabschiede ich mich. Mein Name ist Florence Varyswil. Danke fürs Zuhören und bis zum nächsten Mal.
1: Die Nachrichten von SRF um 22 Uhr mit Lukas Lüthi. Guten Abend. Neue Sanktionen gegen den Iran. Die USA wollen so den wirtschaftlichen Druck auf das Land erhöhen. Trotz technischer Störung mit der Karte bezahlen. In der Schweiz sollen Offline-Zahlungen möglich werden. Das Wetter: nach teils kräftigen Gewittern in der Nacht wird es morgen vorübergehend ziemlich sonnig bei 23 bis 26 Grad. 6 Monate nach Beginn des Kriegs gegen den Iran erhöhen die USA nun den wirtschaftlichen Druck gegen das Regime. Die Regierung von Präsident Donald Trump hat neue Sanktionen angekündigt und droht

0: Luftfahrt und auch Schifffahrt. Insgesamt setzte das US-Finanzministerium knapp 60 Unternehmen, Personen und Schiffe auf die Sanktionsliste, welche in Verbindung mit dem Iran stehen. Gleichzeitig forderte Besant alle Staaten auf, ihre Wirtschaftsbeziehungen zum Iran einzustellen. Wer dies nicht tue, müsse mit Strafmaßnahmen der USA rechnen. Diese Drohung dürfte sich unter anderem an China richten. Das Land ist der größte Importeur von Gütern aus dem Iran. Peking soll laut Schätzungen 80% des iranischen Öls kaufen.
1: Die USA streichen Syrien von der Liste der staatlichen Terrorunterstützer. Das schreibt das Finanzministerium. Die US-Regierung hatte den Schritt zuvor bereits angekündigt. Syrien stand seit 1979 auf der entsprechenden Liste. Mit dem Schritt sollen Investitionen gefördert werden, zudem fallen Sanktionen gegen Syrien weg. Gilt ein Land in den USA als staatlicher Terrorunterstützer, sind unter anderem Rüstungsverkäufe dorthin verboten und die US-Auslandshilfe ist stark eingeschränkt. Nach dem Sturz des Assad-Regimes Ende 2024 haben die USA ihren Kurs gegenüber Syrien gelockert und Sanktionen aufgehoben. Kartenzahlungen sollen in der Schweiz krisenfester werden. Detailhändler, Banken und Zahlungsdienstleister haben sich auf die Einführung von Offline-Zahlungen geeinigt. Konkret können die Kundinnen und Kunden bei einer Störung mit der Plastikkarte und dem PIN bezahlen. Das Gerät speichert den Vorgang und übermittelt diesen, sobald wieder eine Verbindung möglich ist. Die Zahlung funktioniert aber nicht mit digitalen Karten auf dem Smartphone. Die Lösung ist für Läden mit lebenswichtigen Gütern gedacht, also etwa für Lebensmittel, Medikamente oder Benzin. Bundespräsident Guy Parmela sprach von einem wichtigen Schritt für die Versorgungssicherheit.
2: Die Vereinbarung ist ein konkretes Beispiel dafür, wie vorausschauende Planung und partnerschaftliche Zusammenarbeit die Widerstandsfähigkeit unseres Landes erhöhen können.
1: Die Einführung der Offline-Kartenzahlungen soll bis Ende des nächsten Jahres erfolgen. Nun zu weiteren Meldungen des Tages in der Übersicht. 9 Jahre nach dem Bergsturz am Piz Cengalo hat in Pontresina der Prozess gegen 5 Beschuldigte begonnen. Die Bündner Staatsanwaltschaft wirft ihnen mehrfache fahrlässige Tötung vor. Beim Bergsturz in Bergell wurden in Bondo Häuser und Straßen zerstört. Zudem kamen 8 Wanderer ums Leben. Die Maßnahmen des Bundes gegen Telefonbetrüger aus dem Ausland zeigen Wirkung. Im Juli gab es 75% weniger Meldungen zu Anrufen von falschen Polizisten oder Bankangestellten. Insgesamt waren es laut dem Bund weniger als 100. Seit dem 1. Juli müssen Telekom-Anbieter solche Anrufe als unbekannt anzeigen. Die Mobilfunkanbieter Salt und Sunrise wollen die Netzabdeckung beim Handynetz gemeinsam verbessern. Sie haben eine entsprechende Absichtserklärung unterschrieben. Sunrise und Salt betonen zugleich, dass sie unabhängige Wettbewerber bleiben wollen. Zum heutigen Unabhängigkeitstag der Ukraine hat die EU weitere Militärhilfen angekündigt. Die EU-Kommission hat 6,1 Milliarden Euro bewilligt. Mit dem Geld soll die Ukraine unter anderem Luft- und Raketenabwehrsysteme kaufen können. Zum Tag der ukrainischen Unabhängigkeit reisten heute mehrere europäische Spitzenpolitiker und Politikerinnen nach Kiew. Der deutsche Logistikunternehmer Klaus-Michael Kühne ist im Alter von 89 Jahren gestorben, an seinem Wohnort Schindeleggi im Kanton Schwyz. Das teilte das Unternehmen Kühne und Nagel mit. Kühne war dort Verwaltungsratsmitglied und Mehrheitsbesitzer. Kühne und Nagel gilt als einer der größten Logistikkonzerne weltweit. Die Börsendaten von 22.05 Uhr, geliefert von SIX. Der Swiss Market Index schließt bei 14.447 Punkten, minus 0,1%. Der Dow Jones Index in New York stand kurz vor Schluss bei plus 0,3%. Der Euro wird zu 93,62 gehandelt und der Dollar zu 80,26. Und das Wetter: in der Nacht gewittert es vielerorts. Morgen zieht der Regen nach Osten ab und es scheint trotz einiger Wolkenfelder häufig die Sonne. Über den Bergen gibt es noch einzelne Schauer. Die Temperatur erreicht 23 bis rund 26 Grad. Das waren Nachrichten von Radio SRF.

Sie hörten von Franz Schubert die Sinfonie Nummer 3 in D-Dur, Deutschverzeichnis 200. Günter Wand dirigierte das Kölner Rundfunk-Sinfonieorchester.

0: Rondo aus dem Konzert für Klavier und Orchester Nummer 4 in G-Moll von Giovanni Paisiello. Sie hatten eine Aufnahme mit Francesco Nicolosi Klavier und dem Collegium Philharmonicum Chamber Orchestra. Gennaro Capabianca dirigierte.
1: Und jetzt dirigiert Christian Zacharias das Orchestre de Chambre de Lausanne. Zu hören ist die Sinfonie in G-Dur von Michael Haydn.

Die Sinfonien G-Dur von Michael Haydn hörten Sie in einer Aufnahme mit dem Orchestre de Chambre de Lausanne. Am Dirigentenpult war Christian Zacharias.

0: Sie hörten Aimons-nous, ein Lied für Singstimme und Orchester von Camille Saint-Saëns. Es musizierten Jan Buron und das Orchestra della Svizzera Italiana. Am Dirigentenpult Markus Poschner.
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0: Der Pianist Sebastian Knauer und das Zürcher Kammerorchester spielten den ersten Satz Allegro aus dem Klavierkonzert Nummer 2 in E-Dur, Bachwerkeverzeichnis 1053 von Johann Sebastian Bach. Sir Roger Norrington dirigierte.
1: Das Orchester Il Giardino Armonico unter der Leitung von Giovanni Antonini spielt nun die Sinfonie Nummer 7 in C-Dur mit dem Titel Le Midi von Joseph Haydn.

Giovanni Antonini dirigierte das Orchester Il Giardino Armonico in dieser Aufnahme der Sinfonie Nummer 7 in C-Dur, Le Midi von Joseph Haydn.

Die Cellistin Sol Gabetta und das dänische Nationale Sinfonieorchester spielten von Edward Elgar La Capricieuse. Dirigent war Mario Venzago.

Das war der zweite Satz, Romance aus dem Violinkonzert Nummer 2 in D-Moll, Opus 22 von Henryk Wieniawski. Der Violinist Joshua Bell wurde begleitet vom Cleveland Orchestra unter der Leitung von Wladimir Ashkenazy.

Die Arie Il mio cuore a chi la diede aus der Oper La Fida Ninfa von Antonio Vivaldi. Sie hörten eine Aufnahme mit Sandrine Pio und dem Ensemble Matthäus. Es dirigierte Jean-Christophe Spinosi.

Aus der Sinfonie Nummer 4 in A-Dur, Opus 90, der sogenannten italienischen Sinfonie von Felix Mendelssohn Bartholdy, erklang der erste Satz Allegro vivace. Giuseppe Sinopoli dirigierte das Philharmonia Orchestra.

Anitras Tanz aus der Peer Gynt-Suite Nummer 1, Opus 46 von Edvard Grieg. Zachary Oramo dirigierte das City of Birmingham Symphony Orchestra.

Sie hörten das Menuett aus dem Oktett in C-Dur von Ignaz Pleyel. Es musizierte das Konsortium Classicum.

0: Die Nachrichten von SRF um Mitternacht mit Patrick Walter. Die USA erhöhen den wirtschaftlichen Druck auf den Iran und seine Handelspartner. Ob die Trump-Regierung ihre Drohungen zum Beispiel gegenüber China wirklich umsetzt, ist aber fraglich. Dann, in Frankreich hat ein Tornado ein Dorf verwüstet und in der Schweiz soll auch mit der Karte bezahlt werden können, wenn es mit der Internetverbindung mal harzt. Das Wetter. In der Nacht gibt es teils kräftige Gewitter. Am Dienstag ist vorübergehend ziemlich sonnig. Dann gibt es wieder lokale Schauer. Die USA kündigen neue Sanktionen gegen den Iran an und wollen so den wirtschaftlichen Druck auf das iranische Regime erhöhen. Man wolle dem Regime möglichst alle Einnahmen entziehen, sagte US-Finanzminister Scott Bessent. Außerdem drohen die USA auch anderen Ländern mit Konsequenzen, falls sie ihre Wirtschaftsbeziehungen zum Iran nicht abbrechen. Diese Drohung dürfte sich unter anderem gegen China richten. China kauft laut Schätzungen 80% des iranischen Öls. Ob die US-Regierung von Präsident Donald Trump ihre Drohungen wahrmacht, sei aber alles andere als klar, sagt USA-Korrespondent Roger Ebli in der Sendung 10 vor 10.
1: Man will mit diesen Wirtschaftssanktionen eben genau das erreichen, was man bis jetzt militärisch nicht erreicht hat, nämlich das Regime in Teheran in die Knie zu zwingen. Die Frage ist einfach, werden die USA diese Drohungen auch umsetzen? Denn gemeint dürften damit vor allem Länder wie China und Russland sein. Und besonders im Fall von China hat Donald Trump in den letzten Monaten darauf hingearbeitet, die Beziehungen mit China, mit Xi Jinping zu verbessern. Xi Jinping wird in einem Monat im Weißen Haus auf Staatsbesuch sein. Da kämen Sanktionen gegen chinesische Finanzinstitute wohl zur Unzeit. Deshalb stellen hier Experten noch in Frage, ob die USA denn das auch wirklich so durchziehen werden,
0: sagt USA-Korrespondent.

0: Die USA streichen Syrien von der Liste der staatlichen Terrorunterstützer. Das schreibt das Finanzministerium. Die US-Regierung hat den Schritt zuvor bereits angekündigt. Syrien stand seit 1979 auf der entsprechenden Liste. Mit dem Schritt sollen Investitionen gefördert werden. Zudem fallen Sanktionen gegen Syrien weg. Gilt ein Land in den USA als staatlicher Terrorunterstützer, sind unter anderem Rüstungsverkäufe dorthin verboten und die US-Auslandshilfe ist stark eingeschränkt. Nach dem Sturz des Assad-Regimes Ende 2024 haben die USA ihren Kurs gegenüber Syrien gelockert und Sanktionen aufgehoben. In die Schweiz. Kartenzahlungen sollen krisenfester werden. Detailhändler, Banken und Zahlungsdienstleister haben sich auf die Einführung von Offline-Zahlungen geeinigt. Konkret können die Kundinnen und Kunden bei einer Störung mit der Plastikkarte und dem PIN bezahlen. Das Gerät speichert den Vorgang und übermittelt diesen, sobald wieder eine Verbindung möglich ist. Die Zahlung funktioniert aber nicht mit digitalen Karten auf dem Smartphone. Die Lösung ist für Läden mit lebenswichtigen Gütern gedacht, also etwa für Lebensmittel, Medikamente oder Benzin. Bundespräsident Guy Parmelin sprach von einem wichtigen Schritt für die Versorgungssicherheit.
1: Die Vereinbarung ist ein konkretes Beispiel dafür, wie vorausschauende Planung und partnerschaftliche Zusammenarbeit die Widerstandsfähigkeit unseres Landes erhöhen können.
0: Die Einführung der Offline-Kartenzahlungen soll bis Ende des nächsten Jahres erfolgen. Nochmal ins Ausland mit Kurzmeldungen. Nach mehr als 2,5 Jahren schickt die weltgrößte Reederei MSC wieder Containerschiffe durch den Suezkanal. Der Genfer Konzern nimmt auf ausgewählten Verbindungen die Route durch das Rote Meer wieder auf. MSC hatte die Fahrten Ende 2023 nach Angriffen der Houthi-Miliz auf Handelsschiffe eingestellt. Die Umleitung um Afrika machte die Transporte seither deutlich länger und teurer. Im Südsudan sind bei einem Angriff 2 UNO-Soldaten getötet worden, das schreibt die UNO-Mission im Land. 5 weitere UNO-Mitarbeitende und 2 südsudanesische Polizisten seien zudem verletzt worden. Die UNO-Patrouille sei von bewaffneten Unbekannten aus einem Hinterhalt heraus angegriffen worden. Der Südsudan ist seit der Unabhängigkeit 2011 von Machtkämpfen geprägt. In der Türkei sind 6 suspendierte Bürgermeister in einem Korruptionsprozess zu teilweise mehrjährigen Haftstrafen verurteilt worden. Sie gehören alle der Oppositionspartei CHP an. Die höchste Strafe erhielt der Bürgermeister eines Stadtteils von Istanbul. Das Gericht verurteilte ihn zu 23 Jahren Haft, unter anderem wegen Geldwäscherei und Bestechung, wie türkische Medien berichten. Zum Wetter. In der Nacht gewittert es vielerorts. Am Dienstag zieht der Regen nach Osten ab und es scheint trotz einiger Wolkenfelder häufiger die Sonne mit einzelnen Schauern über den Bergen. Die Höchstwerte erreichen 23 bis rund 26 Grad. Das waren Nachrichten von Radio SRF. Verantwortlich war Patrick Walter.
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0: Wir hörten La Cimarosiana von Gianfrancesco Malipiero. Es spielte das Orchestra della Svizzera Italiana unter der Leitung von Christian Bender.
1: Die Genfer Pianistin und Komponistin Caroline Boissier-Butini lebte und arbeitete im frühen 19. Jahrhundert. Wir hören nun das Andantino, den Mittelsatz aus ihrem Konzert Nummer 6 für Klavier, Flöte und Streichorchester, dem Konzert mit dem Beinamen La Suisse. Es spielen die Pianistin Eva-Maria Zimmermann und die Flötistin Regula Küffer, begleitet vom Berner Kammerorchester.

0: Aus dem Konzert Nummer 6 La Suisse von Caroline Boissier-Butini hörten Sie den Satz Andantino. Es spielten Regula Küffer Flöte, Eva Maria Zimmermann Piano und das Berner Kammerorchester.
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Aus der Operette Die Fledermaus von Johann Strauss erklang der Czardasch. Es spielte das International New Symphony Orchestra Lemberg unter der Leitung von Günnar Mattes.

Christian Ernst Graf, Sinfonie in C-Dur, Opus 14, Nummer 4. Es spielte das Residenzje Orchestra. Dirigent Ton Koppmann.

Der Müller und der Bach von Franz Schubert. Sie hörten die Interpretation von Mischa Majski, Violoncello und Daria Hovora, Klavier.

Howard Griffiths dirigierte das Deutsche Sinfonieorchester Berlin. Sie spielten von Jacques Offenbach Transformation und Marsch aus Le Royaume de Neptune.

0: Minuet Amoroso aus der Sinfonie in D-Dur, Opus 12, Nummer 1 von Luigi Boccherini. Johannes Koritzki dirigierte die Deutsche Kammerakademie Neuss.
1: Und nun die Komposition Adagio e Allegro di Bravura, Opus 102 von Friedrich Kalkbrenner. Es spielen der Pianist Howard Shelley und das Tasmanian Symphony Orchestra.

0: Sie hörten von Gabriel Fauré Berceuse für Violine und Orchester. Axel Schacher wurde begleitet von Sinfonieorchester Basel unter der Leitung von Ivor Bolton.
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0: Von Joseph Haydn erklang der vierte Satz, das Finale, aus dem Streichquartett Opus 76 Nummer 5. Sie hörten eine Einspielung mit dem Quatuor Mosaik.
1: Der Geiger Michael Zuber und das Prager Kammerorchester spielen nun Musik von Johann Sebastian Bach, das Violinkonzert in A-Moll, Bachwerkeverzeichnis 1041.

Michael Zuber, Violine und das Prager Kammerorchester spielten von Johann Sebastian Bach das Violinkonzert in A-Moll, Bachwerkeverzeichnis 1041.

Es erklang das Menuetto aus dem Streichquartett Nummer 3 in S-Dur von Juan Crisóstomo de Arriaga. Sie hörten eine Einspielung mit dem Arriaga-Quartett.

Aus dem Cellokonzert in B-Dur von Carl Philipp Emanuel Bach erklang der erste Satz, das Allegretto. Susanne von Gutzeit dirigierte das Stuttgarter Kammerorchester. Solist war Julian Steckel.

0: Sie hörten den Bratschisten Matisse Rochat in der Vocalise von Sergei Rachmaninow. Am Klavier begleitete ihn Erdem Miseljoglu.
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Das war der fünfte Satz, der Marsch aus der Suite in fünf Sätzen für Orchester, Opus 93 von Paul Juon. Sie hörten eine Einspielung mit dem Orchestra della Svizzera Italiana unter der Leitung von Christoph Escher.

0: Die Nachrichten von SRF um 2 mit Patrick Walter. Ein Tornado hat in einem Dorf in Südfrankreich mehrere Menschen verletzt und zahlreiche Häuser beschädigt. Das Unwetter hat am späten Nachmittag das Dorf Poma in der Nähe der Pyrenäen getroffen und dabei die Dächer von dutzenden Häusern zerstört, wie die Behörden mitteilen. Bilder zeigen auch zahlreiche zerstörte und teils umgekippte Autos. 41 Menschen seien verletzt worden, 15 Personen mussten ins Spital. Außerdem waren am Abend hunderte Haushalte in der Region wegen des Tornados ohne Strom und an mehreren Flughäfen in Frankreich führte das Unwetter zu Beeinträchtigungen des Flugbetriebs. US-Präsident Donald Trump versucht vor den Parlamentswahlen im Herbst die Briefwahl einzuschränken. Nun hat er einen Etappensieg errungen. Der oberste Gerichtshof hat den Weg für die Umsetzung einer entsprechenden Trump-Verordnung teilweise freigemacht. Die Vorinstanz hatte dies blockiert und argumentiert, Wahlregeln seien laut Verfassung Sache der Bundesstaaten. Allerdings schreiben Nachrichtenagenturen, der Supreme Court lasse weiterhin die Möglichkeit offen, erneut gegen die Einschränkung der Briefwahl zu klagen. Präsident Donald Trump behauptet seit Jahren, bei der brieflichen Stimmabgabe komme es zu Wahlbetrug im großen Stil, ohne Beweise vorzulegen. Beobachterinnen und Beobachter sehen in der Einschränkung der Briefwahl den Versuch, insbesondere demokratische Wählerinnen und Wähler von der Stimmabgabe abzuhalten. Weiter mit zwei Kurzmeldungen. Erneut ist in der Straße von Hormuz ein Öltanker angegriffen worden. Er sei vor der Küste des Omans von einem unbekannten Geschoss getroffen worden, meldet die britische Behörde zur Sicherheit der Schifffahrt. Das Schiff sei manövrierunfähig, die Besatzung sei in Sicherheit. Wer für den Angriff verantwortlich ist, blieb zunächst unklar. Bei einem nächtlichen Überfall durch eine bewaffnete Bande sind in Haiti über 40 Menschen getötet worden, das berichten Nachrichtenagenturen. Der Angriff ereignete sich nahe der Hauptstadt Port-au-Prince. In der strategisch wichtig gelegenen Nachbarschaft oberhalb der Hauptstadt bekämpfen sich seit Monaten verschiedene Banden. Die Sicherheitslage im Land gilt schon länger als sehr schlecht. Das Wetter. In der Nacht gibt es teils kräftige Gewitter, tagsüber wird es vorübergehend ziemlich sonnig, dann gibt es wieder lokale Schauer bei 23 bis 26 Grad. Das waren Nachrichten von Radio SRF, verantwortlich war Patrick Walter.
1: Sie hören SRF 2 Kultur mit Notturno.